0: Sie reiten für Freiheit und Gerechtigkeit. Die drei Musketiere. Heute
1: der Aufmacher.
2: Hey, Porthos.
3: Ja?
2: Hat er schon die neueste Schlagzeile gelesen?
3: Nein! Du weißt doch, ich mach gerade eine Schlankheitskur.
2: Und was hat das mit der Zeitung zu tun, hä?
3: Nun, ich darf halt nichts Fettgedrucktes mehr lesen.
1: Das war eine sichtlich abgemagerte Folge der drei Musketiere.

0: Der kleine Tierfreund.
1: Jedes Jahr im Herbst überkommt unsere Freunde aus dem Reich der Tiere eine merkwürdige Wanderlust. Die einen fliegen ins Land des Negers, die anderen überqueren andauernd die Straße. Besonders das Rehwild macht sich einen Spaß daraus, im Schutze des Frühnebels über vielbefahrene Teerbänder zu huschen. Wir dürfen und wollen an dieser Stelle nicht verschweigen, dass sie selbstverständlich totgefahren werden. Das Reh hat sein Ziel erreicht. Doch was ist mit dem Autofahrer bei diesem ungleichen Spiel? Immer ist er der Tötungsgeber. Nie darf er auf der Straße entlang huschen, um von einem Reh überrollt zu werden. Auf hinterhältigste Weise gelingt es dem durchtriebenen Zahlenwild gerade im Herbst beim Automobilisten ein schlechtes Gewissen zu erzeugen. Bambi-Mörder, Bambi-Mörder, rufen kleine Kinder harmlosen Opel-Kadett-Fahrern hinterher. Doch so rücksichtsvoll man sich auch bewegt, kaum kriecht eine Nebelbank aus den Wiesen über den Asphalt, kann man sicher sein, dass mittendrin ein grinsendes Reh seinen unverschämten Märtyrertod inszeniert. Liebe Zuhörer, ich bin nicht mehr bereit, mich zum Erfüllungsgehilfen rehlicher Todessehnsüchte machen zu lassen. Wenn die Bande sich umbringen lassen will, so soll sie das in ihrem eigenen Revier machen, aber bitte nicht auf unseren Straßen. Ich rate deshalb dringend allen Jagdpächtern, ein paar hundert Meter Bitumendecke im Forst aufzutragen, auf der eine ABM-Kraft rund um die Uhr sterbewillige Rehe überrollt, damit wir wieder seelenruhig mit 120 in eine Nebelbank rasen können, ohne andauernd Schalenwildreste aus dem Kühlergrill polen zu müssen. Bis zum nächsten Mal, Ihr kleiner Tierfreund.

0: Und jetzt die Lemkes. Eine Familienserie in vielen Teilen mit Papa Grappa Lemke.
1: Hallo.
0: Mit Fernet Lemke. Das finde ich echt nicht gut. Mit Bianca Lemke.
2: Hab schon, Freund.
0: Und Mutter Lemke.
3: Ach, wie sehen meine Hände wieder aus?
0: Und jetzt viel Spaß mit den Lemkes.
4: Mist. Anderes Wort für ungepflegte Frau. Machen, tun, werden soll.
1: Schreib doch einfach Bianca, Papa.
2: Ich hab schon, Freund. Und wenn ich denen das sage, weh, dann kannst du was erleben.
1: Wenn ich ihm sage, was du für eine bist, dann ist er mir dankbar und wird mein Freund.
2: Schwuler, Schwuler, Schwuler.
3: Ach, Kinder, nun streite doch nicht andauernd, hä?
4: Also, was ist jetzt Mama tun? Was ist ein anderes Wort machen tun für ungepflegte Frau tun haben
3: sollen? Das ist eine Schlampe, Papa.
4: Siehste, da hast du mal recht sollen. Mama hätte da auch gar nicht reingepasst tun werden sollen machen sollen.
0: Freuen Sie sich auf die nächste Folge von Familie Lemke. 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

0: Lassen Sie uns jetzt zum Flieger oder nicht?
1: Sobald Sie mir Ihre Pässe gezeigt haben, können Sie zu Ihrem Departure-Gate. Ich habe mir die Vorschriften ja schließlich nicht ausgedacht.
2: Ach, Mann, und zum letzten Mal. Wir haben unsere Pässe nicht dabei, mein Bruder und ich. Vergessen. Kann ja wohl mal passieren.
0: So ein Blödsinn überhaupt. Wozu braucht man denn für so einen kurzen Flug einen Pass? Ist doch völlig albern. Und jetzt geben Sie uns gefälligst unsere Bordkarten oder es passiert was, ja? Zwei Plätze zusammen und Nichtraucher, klar?
3: Das war aus der Reihe Große Momente der Weltgeschichte. Der erste Kurzflug der Gebrüder Wright, 12 Sekunden lang, 36 Meter weit, wäre beinahe an einem übereifrigen Flughafenangestellten gescheitert. In Dayton, Ohio, 1903 am Eincheckschalter für den Flug Nummer 001 nach Dayton, Ohio.

0: Die Nebel von Skandalon.
1: Ein Heldenlied aus dem Nordwesten des Reiches. Glogo der Versager. Während im fernen Berolina der glatzköpfige Momper seine grünen Parasiten abgeschüttelt hat, muss der arme rote Schröder noch immer die glibbrig-grünen Tentakeln in seinem Leineschloss dulden.
2: Glogo, du elende Niete! Warum hast du in Göttingen nicht die Kriegsmaschinerie und alle grün-weißen Streitkräfte auf die demonstrierenden Leute gehetzt?
3: Aber großer roter Schröder, weisester aller Ministerhäuptmänner im ganzen Reichsbund, die Menschen waren doch gar nicht gewalttätig.
2: Eben, Glogo, du Versager, eben! Gerade wenn du mit unseren wunderbaren Wasserwerfern die wehrlosen Leute von den Gassen gespült hättest. Ach, was wäre das wunderschön gewesen.
3: Aber warum nur, roter Schröder, edelster und durchtriebenster aller roten Häuptlinge des Reichsbundes?
2: Damit wir das grüne Pack losgeworden wären. Genau wie der rote Mompa. Deshalb!
4: Hallo, Schrödi. Hallo, mein Ministerhäuptling. Wie geht's denn?
3: Welches grüne Pack, roter Schröder, erlauchtester aller Ministerpräsident?
2: Fresse, Glogo, du Versager, hast du nicht gehört? Die Trittine ist im Anmarsch. Hallo, Trittine. Bei den Grünen in alles klar?
4: Klaro.
1: Warum will der rote Schröder nur die Grünen loswerden? Ein neuerliches Rätsel im Lande der Skandalen.

0: Brochi und Erwin unterwegs.
1: Brochen?
2: Yeah.
1: Wollen wir nicht allmählich mal anhalten, statt hier stundenlang so durch die Pampa zu cruisen, weil mir fällt gleich der rote Bulle von gestern Abend aus dem Gesicht.
2: Ey, Punkt 1, ja? Wenn du schon trinkst, mein Freund, dann sauf jedenfalls was Deutsches. Stein, Helga zum Beispiel.
1: Red Bull kommt aus Österreich, ja?
2: Na gut. Punkt 2. Das hier ist keine Pampa, sondern das schöne Land Niedersachsen. Ja, wo aber liegt die Pampa, du Mittelschüler?
1: Hä? In Spanien? Da gab's doch diesen Schwachmatenschlager, meine. Vamos a la Pampa! Oh, oh, oh, oh, oh! Vamos a la
2: Pampa! Liegt in Argentinien, du Versager! Dies hier ist hingegen...
1: Ja, da hab ich begriffen, das schöne Land Niedersachsen. Was denn daran schön, hä? Maisfelder sehe ich und... Ach nee, dann noch Maisfeld. Und das da hinten, Papi, was ist das?
2: Auch ein Maisfeld.
1: Na toll, davon kriegt die Legehenne vielleicht ein feuchtes Federkleid. Aber mich als Member of the Urban Generation, ne? Wenn du verstehst, was ich meine, ne? Mich tönt die Gegend eher ab.
2: Du hast eben keinen Sinn für den spröden Charme einer alten Kulturlandschaft.
1: Was denn für eine Kultur? Springen hier gleich die drei Tenöre aus dem Graben oder hängt hier irgendwo ein Bokassa im Dschungel?
2: Picasso!
1: Ach, ist doch scheißegal. Wo sowieso nicht der Eismensch.
2: Kulturlandschaft heißt, dass der Boden nur so getränkt ist von Geschichte. Dort drüben an der Bushaltestelle stand vor 2000 Jahren vielleicht mal ein römischer Legionär.
1: Und wartete auf den Bus, oder was? Du spinnst doch, Bafkopf.
2: Ich meinte nur die Stelle. Ja. Vielleicht hat dort auch im Mittelalter ein Graf sein Burgfräulein bezirzt.
1: Oh, haben die es damals auch schon in Bushaltestellen getrieben?
2: Hör auf mit der Bushaltestelle!
1: Du bist doch damit angefangen, Brocken.
2: Nur, um die Stelle zu markieren. Natürlich gab sie damals noch nicht.
1: Ach so.
2: Nur um anzudeuten, wie geschichtsträchtig hier jeder Quadratmeter Scholle ist.
1: Oh, jetzt kommt er noch mit seinen doofen Fischen, ey.
2: Du hast wirklich von nichts da Ahnung, Erwin. Los, wir halten an und graben irgendwo ein Loch. Dann wirst du schon sehen, was eine Kulturlandschaft an Schätzen birgt.
1: So, nun, wer macht jetzt den Spaten, Pauli?
2: Du, Höhlefeld, wer sonst?
1: Oh, nee. Hier ist nix wie Dreck und Mutter. Mann. Brochi, das ist anstrengend. Da kannst du aber lange buddeln, bis du mal eine Mumie findest. Oder einen toten Römer, der auf dem Bus wartet.
2: Da, Erwin. Erwin, die Scherbe. Zeig mal her.
1: Ja?
2: Womöglich das Fragment eines römischen Trinkgefäßes. Guck mal, hier ist sogar eine Inschrift. Zen Ko. Das scheint doch eher chinesisch zu sein. Gab es da nicht einen Kaiser Zen Ko in der Han-Dynastie im Dritten Reich von vorn?
1: Was für eine Hühner-Hysterie. Und wieso im Dritten Reich?
2: Schweig, denke nach. Einen Moment. Wie kommt eine 3000 Jahre alte chinesische Scherbe in den Landkreis Gifhorn?
1: Ja, wie wohl? Hat vielleicht ein Chinese aus dem Fenster geschmissen, als er hier war, um das VW-Werk zum Beispiel zu kaufen? Zeig mal her, Scherbe, Brochosaurus. Aha. Kommt mir auch irgendwie bekannt vor. Vom Komasaufen. Sieht eher nach emsländischer Korn-Dynastie aus, als nach Hahn oder so. In der verbotenen Stadt Harselün hatte nämlich der Herrscher Berenzen, der 34., den Flaschengeist seinerzeit beschworen.
2: Woher weißt du das alles? Das haben wir nicht durchgenommen 1934.
1: Hallo, da! Ist da noch Leben? Scherbe lesen. Da steht Zen, denn nix und dann Ko. Was ergibt das nach Bertha Griese als Wort, hä?
2: Was?
1: Brochen, alter Volksschüler? Kommst du drauf oder soll ich in 3 Wochen wiederkommen?
2: Zen-Ko, Spatzen-Kot?
1: Ja,
2: wurde der auf Flaschen gezogen?
1: Oder klar.
2: Spitzen-Trikotagen in Gläsern? Naja, Chinesen sind ja alle pervers.
1: Mann, Pavkopf, wie doof kann man noch werden? Bärenzen-Korn hieß das mal. Das ist eine einfache Pulle Maurer-Schnaps, die hier im Boden rumwehst. Die verwenden wir nach dem Komasaufen immer zum Auschillen.
2: Was?
1: Ja, und keine Hühnerdiarrhoe, die mit einem verkackten Römer-Chinesen auf dem Bus wartet und auch kein Burgfräulein, das es mit einer alten Flasche getrieben hat. Hier in Niedersachsen, Pavi, ist gar nichts los. Schon gar keine Kultur. Und wenn, dann höchstens Mono, ja? Hier, Mais, siehst du doch. Hier kannst du 10.000 Jahre lang archäologischen Tagebau betreiben und du wirst nichts anderes finden als leergesoffene Schnapsbullen.
2: Ja.
1: Ist das klar?
2: Ja.
1: Und jetzt bring mich nach Hause. Ich habe fertig. Erwin, Flasche leer. Capito. Ich muss sofort was rauchen, sonst dreh ich ab hier.
2: Ist gut, Erwin, ist gut. Mach ich sofort. Möchtest du noch ein Eis unterwegs?
1: Nein! Nur nach Hause und ein Durchziehen, klar? Geht das in diesen vertrockneten Fischkopf da rein?
2: Nee, ist alles klar. Ist drin, ja.

0: Ein Land, in dem die Männer Weiberröcke tragen, zählt für mich nicht.
1: Mit nix drunter. Wow, finde ich geil, ey.
2: Vielleicht eventuell, wir können Holgi mitbringen. Schottenrock kann er sich mit Mutter teilen.
1: Will es aber auch mal ein bisschen Sightseeing machen, ne? Also bei Edgar Wallace, da reden sie immer von so einem Garten in Schottland. Wo ist denn dieser Schottland-Yard eigentlich?
3: In London!
1: Hä? Ein schottischer Garten in London?
2: Ist spezielles Garten. Da sagen wir Kindergarten für Polizeibeamte.
1: Ja, dann soll es ja noch irgendwo einen englischen Garten geben.
0: Der ist in München!
1: Und wieso heißt der dann englischer Garten?
0: Weil die Münchner genauso saufen wie die Engländer. Ist doch ganz einfach.
1: Und was ist dann hier in Schottland?
0: Nix.
1: Wie nix?
0: Na eben, nix. Und was ist nix?
1: Keine Ahnung, ein Loch?
0: Exakt. Und das heißt hier Ness. Das Loch Ness. Mehr gibt's hier nicht.
1: Das ist ja langweilig.
0: Das will ich meinen. Weg hier. Auf nach Norwegen.
1: Oh ja, Helsinki.

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0: Der Betriebsausflug der Firma Fritz F. Niedmeier hat bereits seinen Höhepunkt erreicht. Das traditionelle Bäume ausreißen, wohlgemerkt, wo keine sind. Hallihallo. Ja, wo keine Bäume mehr sind.
1: Wunderbar, da können wir ja mit dem Ausreißen beginnen. Wer ist denn der Erste?
2: Ich will der Erste sein im Ausreißen.
0: Und tatsächlich, Schrage ist ausgerissen. Er ist plötzlich verschwunden. Das fröhliche Treiben geht bis zum Mittag. Dann geht es wie jedes Jahr zum gemeinsamen Mittagessen in die Autobahnraststätte Würk-Dahlen-Nord. Alle sind hungrig, aber guter Dinge.
1: Fräulein, passen Sie mal auf. Für mich bitte zwei Bratwurst Hawaii und einen schönen Kartoffelsalat. Rot-Weiß bitte, ja.
3: Und für mich nur eine kleine Joghurt. Haben Sie vielleicht Maracuja mit Fleischwurst? Oh, das ist wunderbar. Danke.
4: Ich will den Berliner. Klawutka, alter Ostpreußer. Was wollen Sie?
5: Für mich bitte schön eine dreifache Portion Kaliningrader Klopse.
1: Und alles auf Firmenkosten, versteht sich?
4: Ja.
1: Eine halbe Flasche Mineralwasser für alle und für jeden handwarmen Apfelkorn. Auf
3: Wiedersehen.
0: Es ist bereits später Nachmittag. Die Firma ruht erschöpft, aber zufrieden im Straßengraben. Bis jetzt war es ein herrlicher Tag für alle.
6: Herr Klawutka, fummeln Sie mir doch nicht immer an der Nase herum.
5: Bitte, ich dachte, das wäre Ihr Knie.
0: Der vorgesehene Ausflug zur Sperlingswarte Kölkebeck ist kurzfristig vom Tagesplan abgesetzt worden. Jetzt heißt es aufbrechen. Ein schöner Tag neigt sich dem Ende zu.
1: Also, ich stelle jetzt eine Quizfrage. Wer die Antwort kann, der kann auch noch fahren. Also, wie heißt der Erfinder des zweifach beschichteten Blechwaschlappens?
3: Heinz Bärbel, Frage!
1: Richtig, Schatz. Klawutke fährt.
6: Wo ist Heinz Bärbel überhaupt geblieben?
0: Einigermaßen nachdenklich tritt die Belegschaft der Firma die Heimreise an. Es ist bereits dunkel geworden und plötzlich in einer Rechtskurve passiert es. Ein lebloser Körper schlägt gegen den ohnehin schon zerbeulten Radkasten. Was ist hier geschehen? Wo ist Heinz Bärbel Schrage geblieben? Ist der Firmenwagen Vollkasko versichert? Und wird dieser Betriebsausflug, der doch so fröhlich begann, ein tragisches Ende nehmen? Das alles und vieles mehr erfahren Sie in der nächsten Folge von Die Firma.

0: Frieda und Anneliese.
1: Anneliese, was machst du denn morgen zu deinem Geburtstag? Kommt schon der Pistor oder geht's noch?
2: Der kommt neuerdings erst ab 100, sonst wird ihnen das zu viel. Nee, die müssen alle sparen in der Kirchengemeinde. Beerdigt wird auch nur noch jeder Zweite.
1: Dann muss man es sehr genau abpassen. Bin ich denn auch eingeladen?
2: Du, da kann meinetwegen mitgehen, wer will, wenn ich tot bin. Ist mir doch ganz egal. Können von mir aus Indianer und Eskimos hintern Sarg herlaufen, mitsamt ihre Schlittenhunde. Mir völlig gleichgültig.
1: Ich meine doch, zu deinem Jubeltag morgen, da will ich kommen. Was gibt's denn? Ich könnte schon zu Mittag, weil Reinhard hat morgen ganz Tag.
2: Zu Mittag? Bist du verrückt? Würstchen sind abgezählt. Eins für Heinz, zwei für mich und Kartoffelsalat für die Katze.
1: Dann wenigstens zum Kaffee, weil Reinhard hat um 2:30 Schluss, wenn er Ganztag hat. Den könnte ich dann auch mitbringen.
2: Nee. Das wird zu knapp mit der Torte. Die Stücke sind abgezählt. Zwei für Pistor.
1: Ich denke, der kommt erst ab 100.
2: Das ist privat bei uns. Ich kenne den ja noch von früher.
1: Ich kenne den auch von früher. Wenn der zwei frisst, was ist dann mit den anderen 14 Stücke Kuchen?
2: Ich schneide immer 8 Stücke, denn sind also bloß noch 6 über.
1: Schön, dann ist ja eins für mich auf alle Fälle da.
2: Nein, die sind ja seit einem Jahr schon vergeben. Alles reserviert. Eins für Heinz, eins für Dieter und 4 für mir.
1: Du frisst 4 Stück auf einmal?
2: Nein, bloß 1. Die anderen Stücke verteile ich so übers Jahr. Eins zu Ostern, eins zu Pfingsten und das dritte an Toten Sonntag. Dass ich denn ab 2. Februar wieder neuen Appetit habe, ne?
1: Und wie ist es mit Geburtstagskaffee? Gibst dem wenigstens satt?
2: Ja, den kannst du ja beliebig verlängern. Wenn jeder eine Tasche hat, dann kippe ich einfach noch 1 Liter Wasser drauf.
1: Ja, Anneli, dann weiß ich nicht, ob ich nicht doch was vorhabe morgen. Es ist schließlich auch Schau- und Erlebnistag im Fußpflegecenter.
2: Ja, den kannst du ja fernmündlich gratulieren, ne? Vielleicht gehe ich ran. Tschüss!
1: Ja, tschüss!
2: Gott sei Dank kommt das Aule Wief nicht um ihren Geburtstag. Letztes Jahr hat sie die komplette Koppenrather Doppelcreme alleine verputzt. Oh, da kannst du nicht gegen antauen, da.

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Der Äther. Unendliche Weiten. Dies sind die Abenteuer der FF Enterprise, die mit ihrer 90 Mann starken Besatzung unterwegs ist, um neue Welten zu erforschen, neues Leben und neue Zivilisationen. Viele Lichtjahre von der Realität entfernt dringt die FF Enterprise in Galaxien vor, die nie ein Mensch zuvor gehört hat.

Tja, und hier ist Lieutenant Tina Bush mit den Hot 100 Single Charts des Weltalls, ermittelt von Galaxia Control. Los geht's, auf Platz 5, runter von 3, die Pet Shop Mutanten mit Beaming Boring. Auf 4 geblieben, Susanne von der Vega mit Tom's Phaser. Platz 3, vor Woche 2, Matthias Schleim und Verdammt, ich entmaterialisier dich. Nummer 2, rauf von 7, Scottney Houston mit I'll Beam Your Baby Tonight. Und auf 1, seit nun schon 8 Lichtjahren, immer noch der Smash-Hit von der FF Enterprise, New Spock on the Block mit Spitz an das Ohr, der House of Spock Mix.

0: unendliche Weiten. Dies sind die Abenteuer der FF Enterprise.
1: Ich bin Hans-Jürgen.
0: Der Äther.
1: Ich bin Hans-Jürgen. Praktikant. Praktikant. Hi, ey. Ey.
2: Sir, das ist unlogisch.
1: Ich bin Hans-Jürgen. Der Hans-Jürgen. Praktikant. Und wie heißt du, ey?
2: Ich heiße nicht Herbert.
1: Das ist doch klar, ey. Das ist der Spock.
3: Alles klar, Mr. Spock.
2: Fasziniert.
1: Na dann mal los. Komm her und
4: spitz an das Ohr. Spitz es an. Spitz an das Ohr. Mach es spitz.
2: Ist doch logisch.
1: Das war der Kirk. Der Captain Kirk.
5: Vom Raumschiff Enterprise.

0: Ich kann nicht.
1: Ja, dann mach du es, Spock.
2: Faszinierend.
1: Ja, ja, voll gut, Spock. Aber jetzt komm und sing, ey. Come on and sing, ey.
3: Sie trinken aus diesem Kelch diesen köstlichen Wein. Er macht das Blut so feurig und rein.
1: Ach, lass mal lieber stecken, ey. Das Singen machen wir. Los, Girl.
2: Ist doch logisch.

0: Eigentlich unterschreibe ich nie was an der Haustür.
1: Hey, aber dieser Fitnessclub, er ist wie für Sie gemacht, gleich in die Ecke. Und Fitness ist so wichtig.
0: Ja, schon, aber billig ist das ja nicht.
1: Aber wissen Sie was, da habe ich ein tolles Angebot. Wenn Sie gleich für die nächsten 20 Jahre unterschreiben, dann kostet es die Hälfte, ne?
0: Na schön.
2: Das war aus der Reihe Große Momente der Weltgeschichte, Südafrika Anfang der 60er Jahre. Am Tag vor seiner Inhaftierung tätigt Nelson Mandela eine Fehlinvestition.

0: Hey, hallo, was macht das kleine Ferkel denn da?
1: Das kleine Ferkel liest, falls dir das was sagt, und möchte nicht gestört werden. Kaffeebraun wölbte sich das mächtige Hinterteil der splitternackten Mulattin über dem Gesicht von Geheimagent Ferkel. Warte noch, Baby. Ich muss erst noch Phantomas und Godzilla töten. Schätze, ich bin in einer Viertelstunde wieder da, brummte der stählerne Ferkel. Dann treiben wir es, bis der Hugo lacht.
0: Dann treiben wir es, bis der Hugo lacht? Was ist das für ein Gululle?
1: Hab ich draußen auf dem Bürgersteig gefunden.
0: Komm, gib nach Massa den Schmöker, zack Arsch.
1: Wieso, Kurt? Das ist doch nur eins von den tausenden unwichtigen Büchern, die draußen auf den Bürgersteigen rumliegen.
0: Herr damit!
2: Oder ich ermorde dich, Wanze!
0: So. Was haben wir denn da? Geheimagent Ferkel im Reich der nassen Mulattinnen.
1: Das kann ich.
0: Ein erotischer Thriller von Gürgen H. Ferkulat. Wer ist ein H. Versager?
1: Hammett. Dashiell Hammett. Aber jetzt gib sofort das Buch wieder her, Kurt.
0: Muss erst noch mal gucken, was sich die fette Milbe so zusammenkrickelt. Erstes Kapitel. Lalalala. Es war einer dieser schwülen Vormittage in Singapur. Doch die Bettlaken in der Fürstensuite des Raffles Hotels waren von etwas anderen feucht. Geheimagent Ferkel, der interkontinentale Frauenheld, hatte in der Nacht ein Dutzend blutjunge Eurasierinnen vernascht.
1: Eurasierinnen, ja, so.
0: Ich lach mich weg. Unser kleiner Pissetrinker ist ein Dichter.
1: Gib sofort das Buch wieder her, Kurt.
0: Ach. Ist das nicht für die Öffentlichkeit bestimmt?
1: Nein, das habe ich nur für mich privat geschrieben.
0: Da geilt sich die Qualle an dem eigenen Gekrickel auf. Das ist nicht zu fassen. Mal gucken. Oh je, was für ein Mordsgerät, sagte die begehrenswerte Mulattin. Kevin, ich bin nass wie Hugo. Wer ist Kevin?
1: Geheimagent Kevin Ferkel. Aber jetzt gib mir bitte mein Buch zurück, Kurt.
0: Moment, komm mal besser. Kevin, mein Schatz, los, besorg es mir. Ich halt's nicht mehr aus. Orgel mir den Hugo aus dem Leib. Ein bisschen Hugo-lastig, dein Erstlingswerk, Ferkel. Sonst sehr witzig.
1: Bitte, Kurt, gib mir das Buch zurück. Ich mach auch, was du willst, Kurt. Bitte.
0: Nee. Jetzt, wo es gerade spannend wird, hier. Moment. Oh. Stöhnte das feuchte Mulattenmodel unter der rhythmischen Arbeit des nimmermüden Kevin Ferkel. Oh, stöhnte es. Kevin, mach mir den Hugo warm. Du bist so viel schärfer und ausdauernder als dein Kollege, dieser Versager.
1: Gib mir das Buch zurück!
0: Halt die Fresse, du Dreck! War ich stehen geblieben. Dieser Versager Kurs mit dem winzigen Wurm. So, das war zu viel, Fliese. Die literarische Freiheit in Ehren, aber was zu viel ist, ist zu viel. Komm zu Papa.
1: Ja, sicher gern, Kurt, aber ich bitte nicht ins Gesicht, Kurt, ja? Wir haben heute Abend Vereinssitzung von den Modellbahnen.

0: Atmung?
1: Negativ.
0: Herzschlag?
1: Auch negativ.
0: Okay. Wir versuchen nochmal Elektroschocks.
1: Ja.
0: Eins, zwei und jetzt.
1: Nichts. Ich glaube, es hat keinen Sinn, Doktor. Wir versuchen die Wiederbelebung seit einer Stunde.
0: Okay, geben wir auf.
1: Na gut.
2: Heißt das, ich kann mein Hähnchen jetzt weiter essen?
3: Ein schwarzer Tag für Tierschützer Knut Fockelen und sein Team. Wieder einmal ist es ihnen nicht gelungen, Leben zu retten. Nach mehreren Stunden verzweifelten Kampfes bleibt nur die Verbitterung. Für die 30 Grillhähnchen in Herberts Fettparadies kam jede Hilfe zu spät. Trotz des erneuten Rückschlags für Fockelen noch lange kein Grund aufzugeben.
4: Wenn man Leben retten will, muss man auch akzeptieren, dass Leben genommen wird. Ähnlich wie damals diese Wandergruppe des Altenheims, als wir auf dem Weg zum Mövenpick waren, um die Shrimps vom Fischbuffet zu retten. Ich meine, wir hatten die Sirene an. Wir konnten ja nicht wissen, dass das die schwerhörigen Abteilung war, oder?
3: Das Leben der Tiere retten, egal wie hoffnungslos es scheint. Das ist die Devise Fockelens und seiner Freunde. Erste Schlagzeilen machten sie bereits 1991 durch eine spektakuläre Aktion im Lidl-Markt Warendorf-Südstadt. Mit 17 Tierschutzkollegen versuchte er, mit Mund-zu-Mund-Beatmung und Herzmassage einige Dutzend Captain Iglo-Schlemmerfilets wiederzubeleben. Nur wenige Monate später befreiten sie 5000 Fischstäbchen aus 62 Aldi-Filialen und setzten diese in der Nordsee frei. Mutige Versuche allesamt. Im März 1992 jedoch kündigte der Deutsche Tierschutzverband Fockelen und seinen Mitstreitern die Mitgliedschaft.
4: Natürlich tut so etwas weh. Ne? Der Vorstand sagt, es wäre wegen unserer unorthodoxen Methoden. Ich glaube allerdings, es ist, weil wir alle von der Hauptschule kommen.
3: Ich bremse auch nach Tieren. Dieser Spruch ziert die Stoßstange des orangenen amerikanischen Pickup-Trucks, mit dem Fockelen oft tagelang unterwegs ist, um überfahrene Tiere von den hiesigen Bundesstraßen aufzusammeln. Die Kadaver bewahrt er in riesigen Kühltruhen auf, denn vielleicht gibt es ja eines Tages ein Mittel dagegen, sagt er traurig. Dr. Pulaski, Chefarzt der Tierklinik Osterode und früherer Arbeitgeber Fockelens, bezweifelt dies allerdings.
5: Ich bezweifle dies allerdings. Fockelen hat keine medizinische Ausbildung, das merkte ich schon bei seinem Praktikum, als er offene Wunden mit Heftklammern zutackerte. Einmal sah er, wie ich einen ausgestopften Hund zum Laufen und Bellen brachte. Ich hatte nur die Batterien ausgetauscht, es war der Spielzeughund meines Sohnes. Aber Fockelen, er lief tagelang herum und steckte Batterien in Forellen, Schweinebraten, Döner, Kebab und rief immer nur, eines Tages schaffe ich es. Eines Tages schaffe ich es.
3: Bis heute ist es Fockelen noch nicht gelungen, ein Leben zu retten. Auch sein Versuch, Schnittblumen wieder einzupflanzen, schlug fehl. Aber aufgeben will er nicht. Sein Kampf für die Barmherzigkeit wird weitergehen. Egal, wie bitter er oft sein mag.
1: Chef, ich habe alles versucht. Das Pferdegulasch, es reagiert einfach nicht.
4: Ist schon in Ordnung. Gehen Sie einen Schritt vom Topf weg.
1: Oh, mein Gott.
4: Glauben Sie mir, es ist besser so, es hätte sich nur gequält.

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2: 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Nur das Herzeteam kommt durch.
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Einsame Insel, du da, im unendlichen Meer. Wer hat dich verraten? Einsame Insel, du da, im Meer. War es vielleicht einmal so, dass Vaterinsel und Mamainsel bei dir waren? O grausame Zeit, verlassen haben dich auch deine Brüder. Einsame Insel, du da, im Meer. Woran denkst du, einsame Insel, du da, im Meer? Sind es die Schwestern, die du nie gehabt? Weinst du Tränen in der blauen Mondnacht? Sprich, einsame Insel, du da, im Meer. Ich weiß, du möchtest untergehen. O einsame Insel, du da, im Meer. Doch warte noch ein wenig. Es wird eine andere, einsame Insel, du da, im Meer kommen. Und ihr werdet glücklich sein. Und eines Tages werden viele kleine Inseln kommen aus eurer Mitte. O, ihr einsamen Inseln, du da im Meer.

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1: Jedes Jahr, wenn ich eine Edeltanne für den Heiligen Abend im Garten meines Nachbarn klaue, wandern meine Gedanken zurück in jene schwere, aber doch schöne Zeit in Wharton's Mountain. Bereits im Juli begann die ganze Familie mit den Weihnachtsvorbereitungen, weil wir so arm waren. Besondere Freude machte es mir und meinen Brüdern Jim Bob und Bob Jim, Geschenke im alten Drugstore vom alten Ike einzukaufen, obwohl wir wegen unserer Armut fast gar kein Geld hatten.
2: Onkel Ike, sag mal, was bekomme ich dafür?
3: Jim Bob, dafür bekommst du gar nichts. Das ist ein Hundeköttel.
2: Oh.
3: Aber schau mal, hier habe ich trotzdem etwas für dich.
2: Oh, ein angelutschter Bonbon.
3: Ja, den hat meine Cora Best beim Aufwischen im Kehricht gefunden.
2: Mm, lecker.
4: Ach, Ike, du bist so großzügig. Es geht uns Waltons dieses Jahr mal wieder immer noch ganz schön dreckig.
3: Brauchst du einen Job, John Boy? Du könntest dich wieder mal für 10 Cent eine Stunde lang nackt von mir auspeitschen lassen.
4: Nein, danke, Ike, ich kann nicht. Aber frag mal Oma.
1: Mein größter Traum war es damals schon, einmal ein bedeutender, reicher Schriftsteller zu werden. Tagsüber half ich Pa im Sägewerk. Die Rohstoffe waren zu jener Zeit so knapp, dass wir Handtücher und Glühbirnen aus Holz anfertigen mussten. Nachts jedoch schrieb ich wie ein Besessener an meinem ersten Roman. Niemals werde ich den Abend vergessen, an dem ich ihn zum ersten Mal meiner Familie vorlas.
5: Still, Elizabeth.
6: Was sollen wir denn hier, Mensch?
5: John Boy will uns seinen Roman vorlesen. Ruhig, Opa.
6: Ist mir rausgerutscht.
4: Der Fänger im Weizen. Ein Roman von John Boy Walton Jr. Ein Mann geht eine Straße lang und trifft da eine Frau und geht mit ihr in ein Haus hinein und dort im Bett. Dann ficken sie die ganze Nacht und heiraten dann später. Ende.
6: Super.
1: Weihnachten in Wharton's Mountain. Mein Gott, waren wir arm. Trotzdem freuten wir uns alle auf unser traditionelles Familienessen am Heiligabend. Pa selbst hatte einen Truthahn aus Holz gesägt und mit Sägemehl gefüllt. Weil wir es uns nicht leisten konnten, das Wohnzimmer zu heizen, mussten wir draußen im Garten essen. Der Blizzard störte uns nicht, denn wir hatten uns lieb.
7: Mary Ellen, willst du noch ein Stück Truthahn?
5: Ja, bitte. Etwas mehr Brust hätte ich gern.
6: Die kriegst du schon noch, wenn du älter wirst.
1: Die Zeit der großen Wirtschaftskrise. Wir hatten nichts, nur uns. Das war verdammt wenig. Aber immer noch wird mir warm ums Herz, wenn ich an die Stimme meiner kleinen Schwester Elizabeth denke, wenn wir uns eine gute Nacht wünschten. Damals in Wharton's Mountain.
5: Gute Nacht, John Boy.
4: Gute Nacht, Elizabeth.
5: Darf ich deinen Pillermann denn jetzt loslassen?
6: Das ist meiner, Elizabeth.
8: Und was habe ich dann hier in der Hand?
5: Gute Nacht, Oma.
4: Gute Nacht, Jason.
8: Wer ist Jason?
5: Gute Nacht.

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2: Geh. Fernsehen ist doch super, ne? Die Sportleute da, die kümmern sich richtig um einen. Guck mal, wenn du morgens um 7 aufstehst und zufällig an den Knopf von der Glotze kommst, ja, dann weißt du aber schon nach 4 Stunden ganz genau, wer beim 5x80 Tennisturnier in Wernigerode nicht mitgespielt hat. Und noch bevor du auf Klo warst, wird irgendwo in der Walachei ein Fußball-Europapokalspiel angepfiffen. Da geht zwar kein Mensch mehr hin, weil es niemand interessiert, wie der 16. der Bezirksklasse 5 gegen den 13. der Unterliga Z spielt, zumal das Hinspiel schon mit 16:1 alles geklärt hat. Aber das Fernsehen kommt treu seiner Informationspflicht nach und überträgt das Spiel in voller Länge live bis zum Ende des Elfmeterschießens, inklusive Superzeitlupe, Statistiken und Analysen des Gästetrainers. Ja gut, das ist sicher richtig, wir haben heute verloren. Gewinnen kannst du da nur als Fernsehzuschauer, weil du schaltest um und entdeckst, dass ja auch im Ausland heute gespielt wird. Kennst die Mannschaften zwar nicht, Mensch, super, das muss das Schulfernsehen sein. Beide bringen auch nicht für 5 Pfennig Leistung auf den Platz, aber den Gedanken, es könnte ja jeden Augenblick ein Tor fallen, den verwirfst du nach 6 Stunden, weil du gemerkt hast, dass es sich bei dem Gekicke um die Auswahlmannschaft von RTL Plus Sportmoderatoren handelt, die für einen guten Zweck ein Fußballmarathonspiel austragen. Auf einmal siehst du, wie jemand in Rambo-Manier über den Platz fegt und sämtliche Journalisten niedermetzelt unter tosendem Applaus aller vereinigten Fernsehzuschauer. Weil das nicht sein kann, drückst du die Fernbedienung deines Fernsehers und merkst, es ist 1 Uhr nachts und du sitzt immer noch im Schlafanzug vor der Glotze und musst wohl eingenickt sein. Naja, macht ja nichts. Da guckst du eben morgen früh nochmal die Sporthighlights an. Das Fernsehen, das lässt sich bestimmt nicht im Stich.

0: Kaesar. Eine Heldensage aus dem Reiche König Neowulfs.
1: König Neowulf befindet sich auf einer Lustreise durch Hinterindien, um neue Gewürze, Seidendessous und China-Böller für das Land einzukaufen. Mit ihm reist eine tausendköpfige Gruppe aus Händlern, Gauklern und Hofnarren. Und wenn der Wulf aus dem Hause ist, tanzt der Graf bekanntlich auf dem Tisch.
2: Was im Land der Bajuwaren geschehen ist, soll nun auch hier passieren. Ich, David McTornister, Graf und Hauptbeschäler von Beda Kaesar, werde den König stürzen.
3: Haltet ein, junger Graf, eure Zeit ist noch nicht gekommen.
2: Wie lange soll ich denn noch warten, bis ich so uralt bin wie ihr, Burgfräulein Hirche?
1: Waltraud Hirche, Stellvertreterin König Neowulfs auf Erden, wenn dieser in fernen Ländern weilt, also fast immer, hegt andere Pläne.
3: Ich habe mit Jolle Wittner gesprochen, dem Freizeitkapitän des Roten Ordens. Ich bin bereit für den Verrat und er wäre gerne König.
1: Nun sind schon drei Putschisten am Werk. Kaum, dass der König auch nur eine gefälschte Rolex in China gekauft hat.
4: Weiß der Garrett oder weiß das nicht? Ganz egal, ich werd König. Ich will alle Macht jetzt haben und es läuft nichts ohne mich.
1: Doch bevor es einen König Jolle Wüttner gibt, muss noch viel Wasser in der Ems aufgestaut werden. David McTornister hingegen, Zögling des Königs am Hofe, hat gute Chancen auf den Thron.
2: Der König ist nicht mehr das, was er war in jungen Jahren. Er zögert und zaudert und ehe der Hahn noch drei Eier gelegt hat, habe ich ihn beerbt.
1: Wird es wirklich so einfach wie in Bayern? Ist König Neowulf abgesetzt, wenn er von seiner Lustreise zurückkehrt? Und Jolle Wüttner?
4: Versiebt, verloren, vergessen, vergeigt.
1: Ist er jetzt total durchgedreht wie alle anderen Roten auch? Verpassen Sie nicht die nächste Folge von...

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3: Hallo, hier ist Cosima Thaler.
4: Hallo, Frau Thaler.
3: Ja, hallo.
4: Guten Tag, Frau Thaler, ich habe da ein Problem.
3: Ja, erzählen Sie nur.
4: Ja, also immer wenn ich mit meiner Frau schlafen will, dann klingelt das Telefon, ne?
3: Mhm. Ja, und wer ist denn dann dran?
4: Ja, also meistens Ihre Mutter.
3: Ja, darf ich mal fragen, ob Sie dann hinterher noch miteinander schlafen?
4: Mit Ihrer Mutter?
3: Nein, mit Ihrer Frau.
4: Achso, ja. Ja, schon. Nee, das eigentlich heißt, ich kann da nicht mehr richtig.
3: Ja,
4: ne?
3: Das verstehe ich. Haben Sie das denn schon mal mit Ihrer Frau besprochen?
4: Ja, aber sie sagt, das Telefon wird sie stimulieren, ne?
3: Ja, also wissen Sie, es ist ja im Prinzip nichts Böses, wenn Ihrer Frau das zusätzliche Stimmung verschafft, wissen Sie? Wenn es um die Liebe geht, dann sind der Fantasie doch gar keine Grenzen gesetzt. Sehen Sie, das ist doch ganz einfach. Warum rufen Sie beim nächsten Mal, wenn Sie mit Ihrer Frau ins Bett gehen, nicht einfach einen Freund an? Vielleicht macht es Ihnen ja genauso viel Spaß wie Ihrer Frau. Was meinen Sie?
4: Ja, es ist so, dass meine Freunde sind alle gerade im Urlaub, ne?
3: Ach, wissen Sie, dann rufen Sie halt die Zeitansage an oder sonst einen Service. Wissen Sie, ich kenne das. Es gibt immer noch eine große Hemmschwelle bei den Männern, das Telefon mal selber in die Hand zu nehmen. Aber versuchen Sie es doch halt mal. Vielleicht verschafft es Ihnen ja auch zusätzliche Stimmung. Wer weiß.
4: Ja, es klingt gut, ne?
3: Ja, und noch etwas sollten Sie wissen. Achten Sie doch darauf, dass es kein Ferngespräch ist. Denn sonst kann es bei einer längeren Nummer schon etwas teuer werden, ja?
4: Ja, danke. Das werde ich mal ausprobieren. Danke, Frau Thaler. Auf Wiedersehen.
3: Auf Wiedersehen.
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5: Ruf auch du einmal an. Denn alles, was Lust verschafft, ist erlaubt.

immer noch London und immer noch in England. Das letzte Mal, als wir Scotland Yards schneidigen Chief Inspector Evan Longer trafen, befand er sich immer noch auf der Jagd nach dem diabolischen Erzschurken, der Wichser. Dem verbrecherischen Schweinehund zum Greifen nah, tappte er allerdings dummerweise in eine riesige Bärenfalle. Erschwerend hinzu kam außerdem das Klavier, das genau über seinem Kopf aus seinem Fenster geworfen wurde und in rasendem Flug hinabsauste, um seinen durchtrainierten Polizistenkörper zu zermalmen. Und es fällt immer

0: Der Wichser. Ein Kriminalhörspiel in mehreren tausend Teilen. Nach keinem Roman von Edgar Wallace. Heute der Mönch mit der Klatsche.
1: Mein lieber Herr Gesangsverein, gleich matscht es. Der massive und zudem äußerst gut verarbeitete Steinway-Flügel ist nur noch Millimeter von dem markanten Charakterkopf Even Longers entfernt. Doch da, was ist das? Ist es ein Vogel? Ist es ein Flugzeug? Nein, es ist Superman, der glücklicherweise das böse Klavier gerade noch rechtzeitig abfangen kann.
2: Hey, danke schön, Superman. Das war wirklich in letzter Minute.
3: Schon in Ordnung, Inspektor.
2: Chief Inspector.
3: Oh, Entschuldigung, Chief Inspector. Aber passen Sie in Zukunft etwas besser auf sich auf, ja? Ich kann ja nicht überall sein.
2: Ja, danke für den Tipp, Superman. Darf ich Sie vielleicht noch auf ein Tässchen Tee einladen?
3: Ja, ein andermal gern, aber ich muss los. Im Südpazifik explodiert gleich eine Atombombe.
1: Während es am anderen Ende der Welt sehr laut knallt und ein kleines Greenpeace-Schiff langsam im Sonnenuntergang versinkt, hat Longers pfiffiger Kollege Inspector Very Long in London, England, ganz andere Sorgen. Schon seit mehr als 3 Minuten steht er in seiner Stammbäckerei in der Schlange, um sich für seine wohlverdiente Mittagspause 5 Negerkussbrötchen und eine Tüte Schokotrunk zu kaufen. Endlich ist er an der Reihe.
4: Long. Wieder was zum Schnökern holen?
5: Ja, das Übliche. Aber sagen Sie mal, Miss Baker, der maskierte Mann, der eben mit der Tüte 6 Kornbrötchen hier rausgegangen ist,
4: Der
5: hat ja überhaupt nicht bezahlt.
4: Ja, wissen Sie denn gar nicht, wer das war?
5: Nein, keine Ahnung.
4: Das war der Herr Wichser, der gesuchte Massenmörder. Der ist doch ein Verbrecher, der zahlt nicht.
1: Inspektor Very Long ist wie vom Donner gerührt. Der Wichser. So nah war ihm noch nie gewesen. Jetzt kommt es auf jede Sekunde an. In einem ungesunden Tempo schlingt er seine Negerkussbrötchen herunter, um die heiße Spur des Gangsters nicht allzu sehr erkalten zu lassen. Er verzichtet sogar auf den Kaffee und ruft sofort seinen Vorgesetzten Even Longer.
2: Gute Arbeit, Barry. Diesmal kriegen wir ihn.
5: Ja, Chef. Wie gut, dass er 6 Kornbrötchen gekauft hat. Die Krümelspur führt direkt ins Moor. Wahrscheinlich hat er hier sein geheimes Moorversteck.
2: Barry?
5: Ja?
2: Sagen Sie mal, ist es möglich, dass die Bäume um uns herum gerade ziemlich schnell in die Höhe wachsen?
5: Nein, das halte ich ehrlich gesagt für ausgesprochen unwahrscheinlich.
2: Aha. Dann gibt es nur eine Erklärung für dieses Phänomen. Wir versinken gerade im Moor.
5: Oh.
6: Hilfe!
1: Na, jetzt wird's aber gleich zappenduster. Dieses Mal stecken die forschenden Ermittler wirklich ganz schön in der Scheiße. Und die geht ihnen schon bis zum Hals. Es sieht so aus, als wären die beiden auf dem besten Weg, 2 schmucke Moorleichen zu werden. Oder was meinen Sie? Versäumen Sie bitte, bitte um nichts in der Welt die nächste Folge. Der Arsch mit den 7 Löchern.

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4: Ah, Frühling ist's. Oh weh, oh weh. Jetzt schaut wieder alles, ob er denn steh seinen Mann in dieser Zeit. Und ist dieser Mann auch noch so breit? Ja, Frühling, du! Grausamer Bote der Fruchtbarkeit. Kein Weib hat jetzt Mitleid mit dir und deinesgleichen. Du musst es sein wie der Gockel am Abend, wie ein Doppelkorn, so erquickend und labend. Frühling, Frühling, oh! Frühling, du grausger Gesell, geh doch vorbei, aber bitte recht schnell.
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0: ihr mit nach Arbeit auf dem Weihnachtsmarkt den einen oder anderen Glühwein zischen?
1: Was ist Glühwein?
2: Also dir muss man aber auch alles erklären, Jaro. Glühwein ist eine klebrige Jauche, die nach Oma stinkt. Einmal im Jahr laufen alle Menschen auf die Straße und hauen sich das Zeug hinter die Binde. Absolut ekelhaft.
0: Quatsch keine Opern, Schlaumeier. Glühwein hat noch keinem geschadet. Außerdem gibt's da noch andere Sachen auf dem Weihnachtsmarkt. Zum Beispiel Lumumba. Das ist Kakao mit Korn. Oder Eierpunsch. Das ist warmer Eierlikör mit Korn. Oder Jagertee. Das ist warmer Jägermeister mit Korn.
2: Mensch, bitte hör auf, Kalle. Mir wird schlecht.
1: Warum wir nicht auch machen Stand? Verkaufen polnisches Schneegestöber.
0: Und was soll das sein?
1: Fleischsalat mit Korn.
2: Na ja, super Idee, aber was ist das Polnische da dran?
1: Der Stand ist geklaut.

0: Firma.
1: Liebe, Intrigen, Portokosten.
2: Schicksale rund um das Wirtschaftsimperium des Fritz F. Niedmeier.
1: Während Heinz Bärbel Schrage versucht, in Moskau ein Patent für unzerbrechliche Wodka-Gläser anzumelden, bereitet auch Niedmeiers reizende Frau Suzette sich auf das neue Leben in dem neuen Land vor.
3: Das ist schwer.
4: Suzette?
3: Ja, Chérie?
4: Was schleppst du mir eigentlich diese ganzen alten Zeitschriften ins Büro? Willst du einen Altpapierhandel aufmachen?
3: Aber nein, Chérie, ich arbeite endlich an meiner Zukunft. Aber jetzt red nicht so blöd rum. Hilf mir lieber ein bisschen.
4: Also sagen wir mal, was sind das eigentlich alles für Blättchen? Zeig mal her.
3: Da brauchst du gar nicht so hinzugucken. Da sind keine Ehrenmagazine dabei diesmal. Da sind alles Modezeitschriften.
4: Ja, ja, das sehe ich ja selber. Aber die sind ja schon alle 25 Jahre alt.
3: Hallo.
4: Willst du in Moskau sowas wie ein Zeitschriftenantiquariat aufmachen?
3: Menno, Chérie, aber du weißt doch, die russische Mode, die inkt ein wenig hinter der westlichen Ehr. Also aus diesem Material hier kann ich da drüben eine topaktuelle Modezeitschrift machen. Norbert, du Schwein! Was hast du da gemacht? Du böser Hund! Weg! Au ab!
1: Rauhaarteckel Norbert ist betrübt. Denn eigentlich wollte er Suzette nur beweisen, dass er ihre Modezeitschriftensammlung genauso gut findet wie Niedmeiers Sammlung erotischer Magazine. Nur deshalb hat er sein kleines Häufchen heute auf dem Titelblatt eines ihrer Sammelstücke verrichtet. Aber wie schon so oft wird diese kleine freundschaftliche Geste völlig missverstanden. Verständigungsprobleme gibt es auch auf dem Moskauer Patentamt. Das heißt, es gab sie, solange bis ein findiger Tüftler eine Simultanübersetzungsanlage patentieren ließ, die jetzt, wo Heinz Bärbel Schrage versucht, das unzerbrechliche Schnapsglas patentieren zu lassen, wieder einmal zum Einsatz kommt. So haben wir also wenig Probleme, das Gespräch zu verstehen.
5: Also, mein lieber Patentbeamter, kommen Sie, jetzt trinken wir erstmal einen, ne?
3: Nein, eigentlich dürfen wir hier im Dienst nichts trinken.
5: Aber anders kann ich Ihnen doch die Zweckmäßigkeit meiner Erfindung gar nicht beweisen, mein lieber Herr.
3: Also gut, wenn es dann zu meiner beruflichen Pflicht gehört, bitteschön, aber machen Sie das Glas nur ordentlich voll.
5: Na denn also, Nastrovje.
4: Nastrovje.
5: Sehen Sie? Genau hier setzt ja meine Erfindung an. Wir haben die Gläser weggeworfen, nicht? Jetzt sind sie kaputt. Für den nächsten Schnaps braucht man schon wieder neue. Also, dieses Problem haben wir von der Firma Fritz F. Niedmeier gelöst. Jetzt gibt es das unzerbrechliche Schnapsglas.
1: Das Gesicht des Patentbeamten bleibt völlig unbeeindruckt. Dann endlich grinst er listig. Was geht in ihm vor? Können wir Westeuropäer das überhaupt verstehen? Sind wir überhaupt in der Lage, die russische Seele zu erfassen? Und wenn ja, würde es uns etwas nützen oder würden wir nur feststellen, dass wir Russland und seine Bewohner immer unterschätzt haben? Wenn Sie das alles wissen wollen, dann versäumen Sie nicht die nächste Folge von Die Firma.

0: Frieda und Anneliese.
1: Och, Frieda, du kochst? Das ist ja ein ganz seltenes Schauspiel. Ich dachte, ihr fresst alle mal so aus dem Futtermittelsack.
2: Reinhard hat den ersten Platz belegt auf Finanzamt.
1: Welche Sportart denn?
2: Wer am schnellsten einschlafen kann. Deshalb koche ich ihn sein Lieblingsessen.
1: Der abgelaufene Fleischsalat, da kommt der auch mit da rein?
2: Nein, nein, damit füttern wir den Anita, ist ja viel günstiger. Und der schmeckt fast genauso. Nee, für Reinhard koche ich Zuckersuppe. Die mochte als Kind immer schon so gerne.
1: Och, was ist das denn jetzt für ein Rezept, sag mal?
2: Einfach 1 Kilo Zucker mit einem Eimer Wasser verdünnen.
1: Lockt das nicht die Wespen an?
2: Wir schmieren den Anita mit Marmelade ein und setzen den mit an den Tisch. Dann haben wir Ruhe beim Mittag auf der Terrasse.
1: Jetzt weiß ich auch, warum euren Reinhard so ein Dickmuckel ist. Wämst sich nach Feierabend den schieren Zucker allemann rein und schläft tagsüber auf dem Amt. Du, bewegen tut er sich doch nicht groß, euren Hochbegabten, wa?
2: Nee, nee, aber als Kind ist er einmal bis Nebenos gelaufen, weiß ich noch, aber das ist ja nun auch schon mal 50 Jahre her.
1: Und Dieter macht schon seit Jahren die Birgit-Diät.
2: Ist das sowas Ähnliches wie die Brigitte-Diät?
1: Nee, so ähnlich. Schwester Birgit kommt einmal am Tag vorbei und setzt ihnen Klistier.
2: Jetzt verquatern wir uns hier. Stille, Zuckersuppe kocht über. Das kriege ich nie wieder sauber. Das neue Meranfeld. Das Meranfeld.
1: Eine Fensterscheibe über die Herdplatten gelegt. Das ist noch lange kein Ceranfeld.
2: Kerl, ist alles angebrannt.
1: Ja, der Mann, viel Spaß beim Abkratzen. Zucker geht schlecht weg. Oder besorg dir doch einfach eine neue Fensterscheibe für dein Meranfeld.

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0: Und jetzt die Lemkes. Eine Familienserie in vielen Teilen mit Papa Grappa Lemke.
1: Hallo.
0: 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Das finde ich echt nicht gut. 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
2: Hab schon, Freund.
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2: Ach, Papa.
1: Was ist haben tun, Mama?
3: Die Kinder auf den Schulausflug. Wir beide mal wieder ganz alleine für uns. Wir könnten endlich mal wieder...
1: Was? Was könnten wir haben gekonnt sein machen, Mama?
3: Na ja, so ein bisschen Kuschi-Kuschi. Ich ziehe auch extra für dich den neuen lila Jogginganzug an. Den magst du doch so gerne.
1: Ach, lass mal. Mama, mach du mal lieber haben werden die Heizkörper sauber gehabt haben können. Da weißt du auch, was du getan hast. Können, sollen, sein, tun, machen.
3: Naja, wenn du meinst, Papa.
1: Meine ich, tun, sollen, sein.
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0: Also jedenfalls, und das sage ich Ihnen jetzt mal ganz offen, ich bin immer für Offenheit, ja. Finde ich also, Ihr Sohn passt nicht so richtig in unsere Kindertagesstätte.
1: Ah ja, verstehe. Alles klar, weil er anders ist, stimmt's? Ach, deswegen wollen Sie ihn hier raushaben, ja?
0: Ach, Quark mit Soße.
1: Nee, ist schon klar. Der soll hier raus, weil er größer ist als die anderen, nee. Ja? Weil er ein bisschen grün im Gesicht ist, ach, und diese Narben hat, ja? Und diese Schrauben. Ja, ich verstehe schon. Ich verstehe Sie sehr gut.
0: Die Schrauben sind voll okay.
1: Gucken Sie doch mal, wie süß er da mit den Wachsmalstiften spielt.
0: Ja.
1: Liebling, nicht alle auf einmal essen, ja?
2: Das war aus der Reihe Große Momente der Weltgeschichte. Professor Frankenstein versucht, seine Kreatur in einer Kindertagesstätte unterzubringen. Ingolstadt, kurz bevor die wütende Menschenmenge mit den Mistgabeln kommt.

0: Papas Presseschau.
1: Wird immer schöner.
2: In Radio haben sie aber gesagt, es wird Herbst, Papa.
1: Nicht das Wetter, blöde Kuh. Hier, was in der Zeitung steht. Im Harz soll ein Nacktwanderweg eingerichtet werden.
2: Das ist ja schön. Dann kommen die, die kein Geld für Anziehsachen haben, auch mal an die Luft.
1: Quatsch. Die Perversen reisen dann durch den Wald mit der Flinte in der Hand.
2: Haben die nicht immer einen Mantel an, diese Perversen, Papa?
1: Dumme Gans. Wenn da dann plötzlich 20 nackte Titten aus dem Gebüsch springen, wird doch auch das Wild verschreckt.
2: Die Rehe sind doch wohl selber nackig.
1: Ja, meinst du, da rennen jetzt plötzlich scharfe Weiber rum im Harz und auch noch ohne Schlüpfer? Die liegen doch lieber auf Rabamas in der Sonne.
2: Welche Rabamas denn?
1: Diese Insel da hinten bei Schwatten.
2: Ach, die, ja. Aber wer geht denn wohl auch nackig durch den Harz, du?
1: FKK-Anhänger heißen die. Das sind ganz normale wie du und ich.
2: Solche wie du auch? Haben die wenigstens einen Strumpf über den Kopf, dass man sie nicht erkennt? Das wäre nicht auszudenken, wenn ein Labitzkes entgegenkommt und du läufst da mit deinem Pillermann in den Wald rum.
1: Ich trage doch wohl ständig eine Buchse.
2: Ja, kannst du auch ruhig mal eine andere anziehen, dass man diese mal wieder sauber kriegt, du Schweinigel.
1: Ich sag dir eins, Mama, ich soll mal aufpassen, dass der Förster, die dich rein auf eine Schwarte brennt, diese Perverslinge.
2: Haben die denn gar keine Schonzeiten, so FKK-Anhänger?
1: Nimm zum Beispiel bei Helmut. Der hat Haare auf der Schulter wie eine alte Bergziege. Nehmen wir mal an, der läuft auf allen Vieren nackt durch den Wald. Denkt doch jeder, das ist ein Wildschwein.
2: Ja, deshalb wird das denn auch wohl nichts mit diesem Nacktwanderweg.
1: Komm mal wenigstens weiter angezogen auf dem Brockenstein.
2: Papa, du Schlimmer, du.

0: Sie reiten für Freiheit und Gerechtigkeit. Die drei Musketiere. Heute
1: die Befreiung der Gräfin.
2: Das Harren hat ein Ende, Gräfin. Da sind wir.
3: Was denn? Jetzt schon?
1: Das war die 163. Folge der Drei Musketiere. Sie hörten heute die Befreiung der Gräfin.

0: Der kleine Tierfreund.
1: Vom Franzosen wird behauptet, liebe Zuhörer, für ihn sei der Koitus so etwas wie ein kleiner Tod. Um wie viel mehr gilt dieses doch für die japanische Säbelgliedschnepfe. Es gluckst und rumort im Schilf. Hier und dort bewegen sich Halme und verraten, dass ein Tier sich hindurchzwängt. Und da sehen wir auch schon den leicht gekrümmten Schnabel der Säbelgliedschnepfe aus dem Röhricht lugen. Aber nicht der Schnabel gab ihr den Namen. Mit glasigem Blick äugt der Sumpfvogel in die Ferne. Es ist jedoch nicht der vorbeirasende Schimpansenzug, der ihre Aufmerksamkeit fesselt, auch nicht der von Ferne dreuende Fujiyama, der in erhabener Gefräßigkeit auf den nächsten Jumbo der japanischen Fluglinie wartet. Nein, der Blick der Säbelgliedschnepfe verliert sich glasig im Nirvana der Ewigkeit. Schon seit Tagen hat das Tier sein heimliches scheues Wesen abgelegt und hier im feuchten Rohr Stellung bezogen. Und jetzt sehen wir es auch. Obwohl die Schnepfe sich nicht bewegt, schwanken die Halme des Sumpfgrases im Takt eines Metronoms. Ein Blick durchs Glas bestätigt unsere Vermutung. Am anderen Ende der Schnepfe rackert der Säbelgliedschnepfe sich. Unablässig arbeiten die Schwingen des Männchens. Ungewöhnlich feist ist der Kamerad geworden in den letzten 3 Wochen. Der Körper hat einen Vorrat für die Anstrengung der Befruchtung angesammelt, den er bis zum letzten verbrauchen wird. Für die Wissenschaft ist der 7-tägige Dauerkoitus der japanischen Schnepfenart immer noch ein Rätsel. Entledigen sich doch die Kollegen anderer Arten im grotesken Schnellverfahren ihres Befruchtungsfluids und gehen kurz darauf wieder ihrer normalen Beschäftigung nach. Nur unser japanischer Freund hier rackert eine ganze Woche am Artgenossen herum, nur um am Schluss eine wenig beeindruckende Menge seines Fluids abzusondern. Die Wissenschaft nimmt heute an, dass die Säbelgliedschnepfe in der letzten Zwischeneiszeit viel weiter nördlich vorkam und sich in der monatelang dauernden Polarnacht die Koituslänge entsprechend verlängerte. Auch wenn sich heute die klimatischen Bedingungen verändert haben, halten die japanischen Schnepfen an dem Verfahren ihrer Urahnen fest. Heute wird der Dauerkoitus zu einer natürlichen Auslese. Nur die Gestelltesten kommen zum Ziel. Einer bloß freizeitmäßigen Betreibung des Koitus beugte die Natur auf diese Weise vor. Wer weiß, liebe Zuhörer, vielleicht schöpft der Japaner seine Tatkraft daher, dass er der bei ihm heimischen Säbelgliedschnepfe über die Schultern geschaut hat.

0: 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Unendliche Weiten. Dies sind die Abenteuer der FF Enterprise, die mit ihrer 90 Mann starken Besatzung unterwegs ist, um neue Welten zu erforschen, neues Leben und neue Zivilisationen. Viele Lichtjahre von der Realität entfernt dringt die FF Enterprise in Galaxien vor, die nie ein Mensch zuvor gehört hat.
1: Hi, ich bin der Hans-Jürgen, der neue Praktikant auf der Schüssel hier. Aber auch nur, weil das bei diesem Friedensteeladen nicht geklappt hat, ey. Naja, Pech gehabt. Hänge ich halt eben hier im All rum. Computer-Logbuch der FF Enterprise. Sternzeit 4357,2. Viertel vor sechs. Praktikant Hans-Jürgen in Vertretung für Captain Kirk. Heute früh mussten sich der Captain und der Spock erstmal beim Programm Direx vorstellen, ey.
2: Na, Herr Kirk, wie gefällt Ihnen denn Ihr neuer Arbeitsplatz? Eine fliegende Radiostation. Ist doch mal was.
3: Bei allem nötigen Respekt. Die neue Enterprise ist eine Katastrophe. Gibt's denn keine anderen Schiffe?
2: Ah, natürlich, jede Menge. Es steht Ihnen immer frei, uns zu verlassen, wenn es Ihnen hier nicht passt.
4: Captain Kirk meinte das im übertragenen Sinn.
2: Firlefanz im übertragenen Sinne. Stehen Sie doch dann wenigstens zu Ihrer Meinung.
4: Das ist kein Schiff mehr, das ist ein Wrack.
2: So, ach, finden Sie. Ja, wenn das so ist, dann will ich Ihnen dieses Wrack nicht länger zumuten. Wiedersehen, meine Herren. Da ist die Türe. Bitteschön.
1: Na, war dann doch wohl nichts mit Meinung sagen, ne? Später ging den beiden auch ganz schön die Muffe, so von wegen Arbeitslosigkeit und so. Da waren sie so klein mit Hut, ey. So klein, ne? Ja, könnt ihr jetzt natürlich gar nicht sehen, aber ist egal, ey. Die haben sich sogar richtig was ausgedacht, um sich beim Direx dann wieder einzuschleimen.
5: Ich bin kein Sklave, ich weiß es wohl,
6: dass ich dem König gehorchen soll.
5: Wir tun alles, was du willst,
6: was du uns befiehlst.
2: Ja, ja, ja. Das heißt, der König ist schon gut von mir. Aus können Sie Ihre Position ja behalten. Immer diese hündische Unterwürfigkeit. Ekelhaft.
1: Ja, der Kirk und Spock hatten nach dieser Buckelei aber doch einen ganz schönen Frust, ey. Aber voll ungerecht. Ich muss nämlich jetzt allein auf die Brücke, weil die beiden mit dem Sechserträger in Kirks Kabine verschwunden sind, ey.
7: Ich hoffe, Sie sind nicht allzu sehr verletzt, Captain. Diese Demütigung war bestimmt für Sie am schwierigsten zu ertragen.
5: Ich bin dein Sklave. Ich weiß es wohl, dass ich dem König gehorchen soll. Ich tue alles, was
8: Captain, ich brauche voll dringend Hilfe, Der ist ja breit wie eine Latte,
7: Mischen Sie sich hier freundlicherweise nicht ein. Ich habe schon ein ernsthaftes Problem mit meiner Chefetage zu lösen.
8: Ja, von wegen nicht einmischen, Der Lieutenant braucht der weg von der Frühstücksplatte. Das ist ganz allein auf der Brücke. Dann macht er irgendeinen Scheiß mit den Funktionstorpedos,
9: So, die Erde ist reif. Die wird jetzt weggesprengt. Gibt sowieso zu viele Planeten. Hans-Werner Brunks, du alte Sackratte. Das ist das letzte Mal, dass du Geburtstag feierst und mich nicht einlädst. Und damit du es lernst, wird dir jetzt der Planet unter der Bierkiste weggepustet. Ha, ha, ha, ha, ha, ha.

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0: sagen?
1: Ah.
0: Ja, das sieht doch ganz erfreulich aus. Und jetzt schauen wir uns mal die Ohren an. Ja. Mhm. Und jetzt mal das andere. Ups. Was haben wir denn da nicht? Wo ist denn das Ohr geblieben? Wie ist uns das denn passiert?
1: Ach, da muss ich mich wohl beim Rasieren geschnitten haben irgendwie.
0: Na, sind wir wohl ein ganz Schlimmer, wenn wir uns das mal nicht absichtlich abgeschnitten haben.
1: Ach, naja.
2: Das war aus der Reihe Große Momente der Weltgeschichte, Vincent van Gogh beim Hals-Nasen-Ohrenarzt. Mittwoch, 7. Februar 1889, Sprechstunde nachmittags zu.

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1: Herzlich willkommen, meine sehr verehrten Damen und Herren an den Rundfunkgeräten dort draußen im Land. Was ist eigentlich Niedersachsen? Dieser Frage wollen wir heute Morgen nachgehen an dieser Stelle in unserer Diskussionsrunde mit zwei Journalisten aus einem Land. Bei uns im Studio Felix T. Linnenbrügger, Korrespondent der Wimmer Abendzeitung in Shanghai, und Simon Liebold, Chefredakteur des Anzeigenblattes Fedawadasil am Samstag. Herr Linnenbrügger, was ist eigentlich Niedersachsen?
2: Ja, weiß ich doch nicht.
1: Aber Sie kommen viel rum auf der Welt, da wissen Sie doch sicher.
2: Nee.
1: Nicht. Die haben aber doch.
2: Ich sitz in Shanghai. Und wenn mal was Wichtiges noch passiert für Rothenburg, dann schreibe ich da was drüber, ja? Aber bis jetzt war noch nie was in den letzten 20 Jahren.
1: Dann möchte ich Sie an dieser Stelle fragen, warum haben Sie sich dann auf unsere Umfrage Niedersachsen, was ist das eigentlich, gemeldet?
2: Ja, die sagten mir, als ich da anrief, dass sie kein Honorar zahlen könnten, aber die Reisespesen würden sie übernehmen, ja. Und da habe ich mir gedacht, wo mein Enkel doch gestorben ist, günstiger kannst du nicht hinkommen zu seiner Beerdigung.
1: Ja, dann will ich hier an dieser Stelle einmal unseren anderen Gast ins Spiel bringen, Simon Liebold.
3: Niedersachsen war als solches ja nie vorgesehen, jedenfalls nicht als Land, als Bundesland, sondern es sollte ein Tu-Wort werden.
1: Ach ja, und wofür steht dieses Tu-Wort?
3: Naja, das bedeutet so viel wie von hinten.
1: Bitte,
2: Von hinten?
3: Ja.
2: Und dann ist von hinten wohl auch wieder ein Tu-Wort, oder was?
3: Ja, natürlich.
1: Bitte, meine Herren, die Diskussion bekommt an dieser Stelle einen Anstrich, der mir nicht ganz so zusagt.
3: Also, wenn Sie mich genau fragen, von hinten, das heißt so viel wie besorgen. Ich besorg's mehr, du besorgst es dir.
1: Bitte, Herr Liebold, wir sind ein Kultursender. Ich weiß nicht, ob Herr Bartsch und sein Intendant an dieser Stelle das gutheißen kann.
3: Wieso, besorgt er sich nie was?
1: Das tut jetzt, glaube ich, an dieser Stelle nicht zur Sache.
2: Niedersachsen heißt also von hinten besorgen.
3: Ja.
2: Und wofür steht dieses Tu-Wort?
1: Nein, ich will es gar nicht wissen an
3: also,
1: dieser Stelle.
3: Ich soll es aber trotzdem sagen, glaube ich, für rannehmen, ja, wenn Sie es genau wissen wollen.
1: Will ich gar nicht wissen.
2: Also Moment, dann heißt, ich werde dich jetzt mal ordentlich Niedersachsen, ja, so viel wie...
1: Danke, haben Sie eigentlich schon Ihre Reisespesen, Herr Linnenbrügger?
3: Wissen Sie eigentlich, wobei ich das rausgefunden habe, Herr Linnenbrügger, diese Bedeutung des Tu-Wortes Niedersachsen?
2: Nee, wobei denn?
3: Das war in ganz jungen Jahren. Ich sah mir mit einem Kumpel einen Gina-Wald-Film an. Und
2: oh!
1: Bitte, meine Herren, bitte!
2: Ich habe auch einen davon aus, die geilen Baggerführerin, kennen Sie den?
3: Tatsächlich, den haben Sie, können Sie mir den mal ausleihen?
2: Das ist
3: den habe ich ewig nicht mehr gesehen, ewig.
1: Tatsächlich, dann sollten wir uns mal austauschen.

0: von Radio Bremen zum 18. Mal für Fernsehregionalprogramm. Ausgeschriebene Wettbewerb ist entschieden. Ja, ich lese mal. Gerade davor 3000 Kracher gab es da zu gewinnen. In der Kategorie Die Sendung, das werden wir dann, entschied sich die Jury für Preise an die Aktuelle Stunde.
1: Was?
0: Sag mal, wenn ihr eine Aktuelle ist, wer ist das?
1: Ja, wir natürlich.
0: Genau.
1: Frühstücksradio
0: Aktuelle Stunde. Monatsmenü des Süddeutschen Rundfunks. Was ist das
1: Monatsrundfunk?
0: Wir machen Wochenmenü übrigens.
1: Meine Güte.
0: Ja,
1: meine
0: das
1: Güte.
0: Ist doch wohl noch aktueller.
1: Meine Güte.
0: Als, da haben wir es, das sind wir jetzt aber. Ja. Als einziger Privatsender, ja, das müssen wir.
1: Lesen wir mal.
0: RTL Plus.
1: Was?
0: Eine
1: ehrende
0: Anerkennung
1: für
0: Hansa Platz. Das ist eine weitere Ehrenanerkennung, bekam der Hessische Rundfunk für die Hessenschau. Sag mal, was sind das da für Pfeifen in dieser Jury?
1: Da müssen wir hin, verdammt nochmal.
0: Unglaublich.
1: Frühstücksradio gehört.
0: Ja. Furchtbar.

0: glaube, ich ziehe mir demnächst eine neue Hütte. Diese ist ja total verpickt. Überall Siff und Mompe.
1: Hab kein Wort verstanden. Was will uns der Dichter damit sagen?
2: Kalle will sich ein anderes Leuder krallen, weil diese mördermäßig zugequatscht ist und überall Miss Boko rumschifft.
1: Sag mal, bin ich so blöd oder hat man heute Nacht die Sprache umgetauscht und ich bin nicht informiert worden?
3: Kalle will sich ein neues Automobil kaufen, weil diese hier total verschmutzt ist und überall Unrat und Dreck herumliegt.
1: Na toll, der Einzige, der hier noch Deutsch spricht, ist ausgerechnet der Pole.
4: Wer ist hier Pole?
0: Die Hütte hier wandert nach Merseburg und dann wird zugeschlagen wie einst im Mai.
1: Was um Himmels Willen meint der Eingeborene? Ja, oh bitte.
3: Mercedes kommt auf Schrott und Kalle kauft Neuwagen.
2: Bloß damit die Geräte die Knie aufklappen, Kalle. Bloß deswegen.
0: Eine neue Hütte bringt die Tierchen in den Stadt. Stabile Rückenlage, worauf du einen lassen kannst.
1: Hä? Bitte? Was ist los?
3: Das Lebensalter eines Automobils ist umgekehrt proportional zur Paarungsbereitschaft eventuell damit chauffierter Frauen.
1: Danke, Jaro, wenn ich dich nicht hätte.

0: Liebe, Intrigen, Portokosten.
1: Schicksale rund um das Wirtschaftsimperium des Fritz F. Niedmeier.
0: Das neue Produkt der Firma ist der ganz große Knalleffekt. Die goldene Niedmeier-Karte. Das Statussymbol überhaupt. Sie berechtigt den Besitzer der Karte immer und überall 20% mehr als den normalen Preis zu zahlen. Vor der Firma sieht es bereits aus wie vor einem italienischen Grenzübergang bei dem alljährlichen Sommerstreik der Zöllner. Kilometerlang stauen sich die Post-LKWs, die die Bestellungen für die Karte anliefern. Und das, obwohl sie erst vor wenigen Tagen vorgestellt wurde.
2: Schrare?
3: Ja, ja.
2: Ich glaube, diesmal haben wir voll den Nerv der Zeit getroffen. Also diese Kartenidee. Das nenne ich wirklich innovativ. Wunderbar.
4: Danke. Ja, aber Sherry, weißt du, was ich noch nicht verstehe? Das ist, wie verdient die Firma an dieser Karte?
2: Also
4: pass auf, die Geschäfte, in denen der Kunde bezahlt, bekommen so 20% mehr als von die anderen Kunden.
5: Ja, genau, Fräulein Sisette. Und von diesen 20% überweisen die Hälfte an uns als Vermittlungsgebühr.
2: Genau.
4: Ach so. Yeah. Aber was ist, wenn die anderen Kartenvertreiber eine ähnliche Karte auf den Markt bringen?
5: Da brauchen Sie keine Angst zu haben, meine Liebe. Wir haben uns diese Idee natürlich patentieren lassen.
4: Ah bon, geht das denn überhaupt?
5: Sie würden sich wundern, was alles geht. Kommen Sie mal in mein Büro, da zeige ich Ihnen mal was davon. Vielleicht können Sie auch schon mal ein paar Kleidungsstücke ablegen. Bei mir ist es nämlich schrecklich heiß.
2: Zarkowski, Sie haben recht. Man wundert sich wirklich oft, was alles geht. Aber das hier, das geht zu weit.
0: Ja, da hat Niedmeier recht. Zarkowski ist etwas betrübt. Nur zu gerne hätte er die kleine amoureuse Eskapade, die er vor langer Zeit mit Suzette gehabt hatte, wieder aufleben lassen.
6: Aber Monsieur Zarkowski, nun seien Sie doch nicht so traurig. Es ist doch noch nicht aller Tage Abend.
0: Oh lala. Sollte auch von Suzettes Seite ein erneutes Interesse an Zarkowski bestehen? Noch wissen wir es nicht. Also schauen wir lieber einmal, was Rauhard Teckel Norbert in der nun wieder hektischen Firma treibt. Norbert lässt sich von der Hektik nicht anstecken. Er ist nach wie vor der ruhende Pol in dem lebhaften Getriebe. Ganz im Gegensatz zu Schrage, aus dem die Ideen nur so heraussprudeln.
2: Nur mal langsam, Schrage. Was meinen Sie? Was könnte man?
7: Wir könnten die Funktionen der Karte noch etwas erweitern, Herr Direktor.
2: Ja, wie meinen Sie das?
7: Noch exklusiver machen, zum Beispiel Trinkgelder. Trinkgelder geben ist doch absolut out, ja?
2: Das stimmt.
7: Der richtige Snob gibt doch schon lange keinen Pfennig mehr. Machen wir das doch so. Das Vorzeigen der Niedmeier-Karte entbindet den Besitzer von Trinkgeld, Schmiergeld und Backschisszahlungen jeder Art, ja, Herr Direktor.
2: Das ist ja...
0: Eine geniale Idee. Finden Sie nicht auch? Oder gehören Sie zu den Taxifahrern, Kellnern oder anderen Nutznießern der gigantischen Trinkgeldströme, die täglich durch die Portemonnaies unseres Landes fließen? Ja, dann verpassen gerade Sie auf keinen Fall die nächste Folge von Die Firma.

0: Frieda und Anneliese.
1: Bist du heute für den Neujahrstag zur Wanderung eingeladen, Frieda?
2: Das kenne ich schon. Erst nötigt er einen Allemann zu verzehren und dann heißt es, Flötgepiepen geht der Klingelbeutel rund.
1: Nein, diesmal hat er fest versprochen, dass man nicht spenden muss.
2: Man kriegt's ja schon bald mit der Angst zu tun. Wenn einer an der Tür klingelt in der Vor- und Nachweihnachtszeit, dann sind's an Verschmachten, dann ist Krieg, dann braucht ein Politiker Urlaubsgeld oder der Pstor will neuen Fernsehgerät.
1: Wie gesagt, diesmal kannst du ruhig mit. Es wird nicht gesammelt hinterher.
2: Ja. Hieß es auch Totensonntag, als der Pistor noch nach dem Gottesdienst auf den Glühwein in der Sakristei eingeladen hat.
1: War ja noch so viel übrig geblieben von seinem Glühweinabendmahl.
2: Jedenfalls, die ganze Gemeinde drückt sich in der Sakristei rum. Es herrschte drangvolle Enge wie in Enddarm nach Erbsensuppe. Manche hatten sogar noch extra zu Hause angerufen und die Kinder bestellt.
1: Ja, dass sie von die nach Hause geschlürt werden konnten, wenn sie kanonendicker aus der Kirche kommen.
2: Es gab auch satt. Wilken Helmut ist Pastörske sogar mit der Hand unterm Pullover. Ist auch egal. Als alle gut zufrieden waren, lässt der Däubel doch den Hut rumgehen. Nee, Anne, ich bin bedient.
1: Ja, ich meine, es wäre wahrscheinlich sowieso nichts für dich gewesen. Wir treffen uns nach dem Gottesdienst vor der Kirche. Nicht? Jeder kriegt so einen Becher um den Hals. Pastor hat Spiele vorbereitet für unterwegs und einen Bollerwagen mit Schluck haben wir auch dabei.
2: Schluck, sagst du? Und alles umsonst? Oh, dann sag ich Anita auch noch Bescheid.
1: Oh, wie kommt das denn auf mal, dass die plötzlich mit darf?
2: Wer soll mich denn sonst auf den Puckel tragen? Oder glaubst du etwa, ich laufe auf eigene Füße bei so einer Wanderung?
1: Täte dir mal ganz gut, du Dickmuckel.
2: Was?
1: Nix.

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0: Der Äther, unendliche Weiten. Dies sind die Abenteuer der FF Enterprise, die mit ihrer 90 Mann starken Besatzung unterwegs ist, um neue Welten zu erforschen, neues Leben und neue Zivilisationen. Viele Lichtjahre von der Realität entfernt dringt die FF Enterprise in Galaxien vor, die nie ein Mensch zuvor gehört hat.
1: Auf der Suche nach Spock oder ich heiße nicht Herbert.
2: Ich heiße nicht Herbert.
3: Jetzt horchen Sie doch nur mal das Publikum. Die Leute, die lieben ihn, sie beten ihn an. Diese Scham, diese Witz, diese Ohren.
4: Hör mal, Bursche, das ist mir doch egal. Wir haben den Auftrag, das alte Spitzohr für neue Abenteuer wieder zurück aufs Schiff zu holen,
5: ja, Mensch. Eben, ne? Komiker gibt's doch wie Sand im All, aber nur wenige Wissenschaftsoffiziere wie unseren Mr. Spock, ne?
3: Horch es mal, ich heiße Ned Herbert. Das ist das erfolgreichste Kabarettprogramm seit Jahren, denn... Wollen Sie etwa die Research-Ergebnisse sehen?
5: Nee.
3: Oder schauen Sie doch nur mal in die Zugabe
6: rein. Wenn ich einen Hammer fallen lasse, auf einen Planeten mit positiver Gravitation, dann brauche ich nicht zu sehen, wie er fällt. Denn ich weiß, dass er auf dem Boden ankommt.
4: Aber... Das ist doch ja nicht lustig.
5: Ach, guck mal, da kommt er ja. Hallo, Spohawk, wir sind's. Dein Lieblingspraktikant Hans Jürgen und Hausmeister Benno Bottrop von der FF Enterprise.
7: Hallo.
5: Na, kennst du uns denn noch, hä?
6: Selbstverständlich.
7: Hallöchen.
5: Aber sag mal, Spock, dein Kabarettprogramm ist ja wohl ein echter Hit, wa?
6: Es ist an mehreren Romulaniern mit Erfolg getestet worden.
5: Ja, die lachen ja auch über jeden Scheiß, ne?
4: Ach, wat, Geld und Erfolg, pappalapapp, alles Quatsch. Hör mal, Spocky, wir holen dich hier raus, zurück aufs Schiff. Da gibt's alles, was wir Männer brauchen. Arbeit, Unterbezahlung, Überstunden und hässliche, dicke Weiber.
5: Oh.
4: Na, was sagst du? Kommst du mit uns mit?
6: Ha? Wenn ich dich jetzt richtig verstanden habe, dann glaube ich, wir sollten zu diesem sehr guten Vorschlag ja sagen.
5: Ah, super.
4: Ja, dann mal los, nicht?
3: Aber halt, Sie können doch nicht einfach verschwinden.
5: Wieso?
3: Das Publikum tobt doch. Einer muss jetzt rausgehen.
5: Ja, geh doch selber, du Idiot, ne? Wir hauen ab. Scotty, Energie, ey.
3: Ich heiße nicht Herbert.

0: was ist jetzt? Kommst du oder nicht?
1: Mann, was soll denn diese blöde Hast? Mir ist nicht so gut, ja?
0: Du siehst doch irgendwie ein bisschen komisch aus.
1: Sag ich doch. Ich leg mich hier noch mal ein bisschen hin, ja?
0: Also schön, dann gehe ich eben vor. Wie lange willst du denn hier noch rumliegen?
1: Ach Mann, geh mir nicht auf die Nüsse. Wie lange? Ein paar Minuten halt.
2: Das war aus der Reihe Große Momente der Weltgeschichte. Der mittlerweile berühmte Ötzi verschätzt sich um mehrere tausend Jahre. Österreich, wahrscheinlich während der Bronzezeit, jedenfalls vor Erfindung des Kaiserschmarrns.

0: Ah. Der Ivan, ne?
1: Ja.
0: Der Ivan, ne?
1: Ja.
0: Der ist nicht ohne, ne?
1: Nee, das ist ja selbstverständlich nicht, ne? Aber da wäre er ja auch ganz schön blöde, ne? Kurt, ne?
0: Ja.
1: Aber der Tommy, ne?
0: Ah. Oh.
1: Das ist eine feige Sau, ne?
0: Nicht so schlimm wie der Franzmann, ne?
1: Nee, das stimmt, ja.
0: Aber der Ivan, ne?
1: Ja.
0: Sag ich dir. Der ist nicht ohne, ne?
1: Nee. Ja. Da werden sich die Schlitzaugen aber auch noch umgucken, Kurt, ne?
0: Worauf du einlassen kannst, Ferkelbremser, ne?
1: Ja.
0: Der Ivan, ne? Nicht schlecht, Herr Specht.
1: Aber den Ami, ne?
0: Ja.
1: Kurt. Den kannst du auch vergessen,
0: hab ich,
1: ne?
0: Schon längst, ne?
1: Ja.
0: Bin ja nicht bescheuert, ne?
1: Nee.
0: Die blöde Sau, ne?
1: Ja.
0: Vergiss ihn, ne?
1: Ja.
0: Aber eins kann ich dir verraten, Gürgen, ne?
1: Ja. Du meinst den Ivan, Kurt, ne?
0: Genau den meine ich,
1: ja, ja,
0: ne? Der Ivan, ne?
1: Ja.
0: Also ein schlauer Hund, ne?
1: Ja, der ist nicht ohne, ne?
0: Ich mein, das kratzt ihn noch gar nicht, ne?
1: Nee.
0: So ein Ivan, ne? Den kratzt das doch alle gar nicht, ne?
1: Nee.
0: Oder was meinst du, Gürgen?
1: Nee. Kann ich mir auch beim besten Willen nicht vorstellen, ne? Dass den das irgendwie kratzt, so, ne?
0: Eben,
1: irgendwie.
0: Ne?
1: Nee.
0: Sonst wäre er ja gar kein Ivan, ne?
1: Eben.
0: So sieht's doch aus, ne?
1: Ja.
0: Ah, so sieht das aus, ne?
1: Ja.
0: Im Grunde genommen, ne? Ist da von vornherein was schiefgelaufen, ne?
1: Beim Ivan, Kurt.
0: Quatsch, Katzenscheiße. Gestern in der Firma.
1: Ach so, ja.
0: Das mit den 32ern, ne? Die nicht rechtzeitig da waren. Und Brettermeier den Stunk gemacht hat, ne? Der blöde Hund, ne?
1: Ja.
0: Aber selber eine gelbe Hose an die Potsau, ne?
1: Ja, ja.
0: Ich sag es dir, ne?
1: Ja.
0: Wart's ab, wenn der Ivan einmarschiert, ne?
1: Ja.
0: Solche Hunde wie Brettermeier, ne?
1: Ja,
0: da wird ein kurzer Prozess mitgemacht, ne? Zack, zack. Weg mit dem Kopf, ne? Zack, ne? Gurke ab, fertig, ne?
1: Ja, ist ja gut. Kurt, sag mal, meinst du denn, dass der Ivan einmarschiert, Kurt?
0: Quatsch, Ferkelwemser, ne? Aber obwohl, der Ivan, ne?
1: Ja.
0: Der ist ja nicht ohne, ne?
1: Nee.

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0: Sie reiten für Freiheit und Gerechtigkeit. 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Heute
1: über den Wolken. Das war die freieste und gerechteste Folge der drei Musketiere. Sie hörten heute über den Wolken.

0: Der kleine Tierfreund.
1: Aus dem garstigen Saarland kam vor Jahren ein hohes Tier daher, um in Niedersachsen Fuß zu fassen. Sein Name war Harz. Und weil es so klang wie ein weit verbreitetes Mittelgebirge im Lande, wurde es nicht rechtzeitig abgeschossen, sondern durfte sich hier vermehren, bis hin zu Harz IV, seinem letzten und idiotischsten Nachkommen. Der Harz selbst lebte von den Brosamen, die ein großer Autokonzern bereitwillig unter die Nichtsnutze und Faulpelze im Lande verteilte. Seinen größten Ruhm erlangte er durch ein ambitioniertes Projekt. Er versuchte, deutsche Betriebsratsvorsitzende mit brasilianischen Prostituierten zu kreuzen. Leider blieb diese Verbindung ohne Nachkommenschaft. In Wolfsburg, seinem Stammverbreitungsgebiet, führte der Harz die 4-Tage-Woche ein und bunkerte die übrig gebliebenen Tage auf Zeitkonten. Wenn der einst die Welt untergeht, melden sich Tausende von VW-Arbeitern und rufen: Halt, wir haben noch was auf unserem Konto. Und so werden die letzten Überlebenden auf diesem Planeten ausschließlich VW-Arbeiter sein. Das war ein schlauer Plan vom Harz, und so entschloss sich ein anderes hohes Tier in Berlin, sich seiner Dienste zu versichern. Dieses Tier hieß Schröder und mochte zwar an sich keine Zugereisten aus dem Saarland, aber Harz wurde sein Freund. Und so machte sich das Wesen aus einer anderen Welt daran, für 5 Millionen Arbeitslose die 4-Tage-Woche einzuführen. Das heißt, für 4 Tage der Woche reichte das Geld und die anderen 3 waren Freizeit. Das ging natürlich schwer nach hinten los und sowohl der Schröder als auch der Harz wurden aus dem Revier gejagt. Während der eine nun aber zwischen Buchdeckeln lügt, dass sich die Balken biegen, wird das große Tier aus dem Saarland vor den Kadi gezerrt. Und die Moral von der Geschichte: Es ist immer dumm, wenn man Zweiter ist beim Scheiße bauen. Ihr kleiner Tierfreund.

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3: 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Papa. Nur noch 24 Tage, dann ist wieder Weihnachten. Es wird Zeit, dass wir mal das Wohnzimmer schmücken, nicht? Fernet, holst du dieses Jahr mal die Dominosteine aus dem Keller?
4: Ja, aber nur, wenn du uns gleich wieder ein Schildchen mit warmen Weihnachtsengeln fertig machst.
1: Guck mal, seid ihr denn jetzt alle bescheuert geworden? Tun sein was oder wie noch was oder tun? Nee, geht es gar zur selben Zeit. Drehen die mir durch, tun. Komm her, halt mal die Zeitung.
4: Ja, Papa. Ach, aua, das finde ich aber immer noch nicht gut, ey.
1: Scheiß Weihnachten, du.
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Okay. Am Montag ist es wieder soweit. US Open, es darf wieder gekämpft werden. Nee, nicht am Golf. Tennis in Flushing Meadow ist angesagt. Mit dabei ganz klar BB. Die Nummer 1 der Weltrangliste. Obwohl unser Boris ja seit neuestem ganz anders heißt. Ja, RR. Ja, sicher. Rotbart rostfrei. Wahrscheinlich lässt er sich den Bart so lange wachsen, bis sein Lieblingsfußballverein Bayern München endlich mal 2 Spiele hintereinander nicht verliert. Oh, das kann dauern, Boris, das kann dauern. Dann lass mal schon mal sprießen, ne, bis du mit deinem Bart den Platz fegen kannst, du. Mit dem Rasieren, da hat es unsere SG, also unsere Steffi, ja nicht so, ne. Nach der ihre Haare zu urteilen, spart die ja sogar noch das Geld für den Friseur, du. Die würde sich wohl am liebsten den ganzen Kopf zuwachsen lassen, glaube ich, ne. Bartwuchs fände die also bestimmt prima, denn so ein Gesichtspullover, der kann man sich ja super hinter verstecken, ne? Aber Bart im Sport ist irgendwie nicht angesagt. Naja, bei den Schwimmern und den Leichtathleten, da kostet so ein Rasen ums Kinn ja immer gleich ein paar Zehntel, ne? Das können die sich ja gar nicht leisten, ne? Eigentlich haben ja auch nur die Fußballer Mut zum Bart, jedenfalls zum Schnäuzer, ne? Aber warum trägt wohl jeder zweite Fußballspieler ein Oberlippenbart, ne? Na, ist doch klar! Fußball

Alle legen ihr Geld doch fast immer in ganz unseriösen Bauherrenmodellen an und fliegen jedes Mal auf die Schnauze damit. Ne? Und nach einer Weile, da legen die sich eben den Schnurrbart zu, quasi als Kissen, damit sie weicher fallen. Ne? Guck mal, der Ewald Lehnen vom MSV Duisburg, 37 Jahre und kickt immer noch. Und warum? Ja, was trägt er wohl zwischen Nase und Mund als Markenzeichen? Ja, Schulden. Nix als Schulden. Wenn du also dem nächsten Fußballspieler mit Schnäuzer siehst, dann weißt du Bescheid, ne? Hitzling.

0: Nordsee ist Mordsee. Die schnelle Küche aus Brochterbecks Fischwagen.
1: Wenn Sie aus Büsum kommen, heißen Sie Krabben, aus Greetsiel Granat und aus dem Asylantenlager in Zierndorf kennen wir die Zierndorfer Schrimps. Dort leben die kleinen Krabbler unter den Bodendielen, ja sogar hinter den Nassraumkacheln. Die etwa Maikäfer großen Tierchen werden ungekocht gegessen und kommen nur mit einem Salatblatt garniert auf den Teller.

0: Tischland denn überhaupt Algerien? Es findet der Strandjeet ganz sauber aus.
1: Weil die sich zum Beispiel gar nicht nach den Algen genannt haben.
0: Sondern?
1: Was weiß ich? Nach dem Alk, den sie hier nicht saufen dürfen, womöglich.
0: Dann müssten sie ja Algerien heißen, das tun sie aber nicht.
1: Ist doch auch scheißegal, wie diese Wüste hier heißt. Meinetwegen hätten sie das Land auch Fundament nennen können, bei den ganzen Ultramuslims, die hier dauernd aus dem Sand kriechen.
0: Ist weiß, wie die heißen. Sandinisten.
2: Quatsch. Heiße Fundamentalisten.
0: Und die sind für Fundamente überall, oder was? Ja, wozu denn, wenn man dann nachher gar keine Häuser drauf baut?
2: Was soll man sonst machen mit so viel Sand, außer Betonfundament?
1: Jaro hat recht. Die Jungs wissen schon, was sie tun. Am besten wir machen die Biege, sonst landen wir noch in einem der Fundamente von den Terroristen.

0: Firma.
1: Liebe, Intrigen, Portokosten.
0: Schicksale rund um das Wirtschaftsimperium des Fritz F. Niedmeier.
2: Die Firma Fritz F. Niedmeier steht vor einer gewaltigen Katastrophe. Ein völlig unbegabter Mensch, der normalerweise sein Dasein als mittelmäßiger Hörfunksprecher fristet, behauptet, er könne mindestens ebenso gut ein innovatives Produkt entwickeln wie der durch seine Genialität bereits zur Legende gewordene Erfinder Schrage. Das bin ich. Die Augen aller Firmenmitglieder ruhen erwartungsvoll auf ihm, aber natürlich fällt ihm nichts Neues ein. Ist nämlich auch gar nicht so einfach. Yeah.
3: Also gut, guter Mann, dann schießen Sie mal los, ja?
4: Alle Achtung, schießen kann er ja.
3: Ja, gut, aber Schütze bin ich selber.
5: Oh, stimmt doch gar nicht. Du bist genauso wenig Schütze wie ich, Jungfrau.
3: Oh, Herr, schütze mich. Aber jetzt zu Ihnen, junger Mann. Fällt Ihnen ein neues Produkt für uns ein?
6: Vielleicht. Ja? Wie wär's zum Beispiel mit, Blechwaschlappen?
3: Ach, also jetzt hören Sie mal. Sie sind doch jetzt auch von Anfang an dabei. Ich meine, da hätten Sie doch wenigstens mal zuhören können.
6: Und, Knäckebrot? Vielleicht eines, das nicht zerbricht?
3: Pappelapapp! Meine eigenen Ideen klauen kann ich selber. Nee, Mann. Sehen Sie mal zu, dass Sie wieder in Ihre Sprecherkabine kommen und schicken Sie uns unseren Schar zurück. Gehen Sie, war der ja immer noch aus purem Jod.
2: Gold? Gold? Chef?
3: Ja,
2: genau das ist es! Gold! Unser neues Produkt!
3: Jolt? Ja. Moment, Zarkowski, ja. Was meinen Sie? Jolt, ist das was Neues?
7: Also, ich weiß nicht. Mir ist, als hätte ich das schon früher irgendwo gehört. Nein, das ist nichts Neues. Ich habe neulich in der Bank gesehen, für Jolt gibt es ja richtige feste Kurse.
5: Goldkurse etwa? Das stimmt, die gibt es auch bei uns in diese VAS. Emanzipatorische Goldschmiedekurse zur Selbsterfahrung der reifenden Frau im ausklingenden 20. Jahrhundert des Abendlandes. Die finden aber trotzdem morgens statt. Ist das nicht komisch?
2: Ruhe, Ruhe, ich war doch noch gar nicht fertig. Gold, was wir herstellen, muss aus Gold sein. Weil im Moment alles gut geht, was exklusiv ist. Und was noch gut geht, sind Kreditkarten, ja? Das ist es. Wir stellen ein paar gute Werfer ein und werfen die goldene Kreditkarte auf den Markt. Hä?
6: Das ist wirklich genial.
3: Ja,
2: ja,
3: Schrara. Einfach genial.
6: Ja, danke, ja, bis auf die Tatsache, dass es schon ein halbes danke, Dutzend goldener Kreditkarten gibt.
2: Was mischen Sie sich denn da überhaupt wieder ein, hä? Sicher gibt's die schon. Aber was es noch nicht gibt, ist die goldene Niedmeier-Karte.
3: Genau.
2: Ja.
3: Wir bringen eine eigene Kreditkarte raus. Noch goldener, noch exklusiver.
7: Noch exklusiver? Wie wollen wir denn das anstellen?
3: Na, ganz einfach. Ich weiß schon wie.
2: Ja, ich auch, Herr Direktor.
3: Ja.
6: Und Sie, meine lieben Zuhörer, wissen Sie es auch schon? Nein? Macht nichts. Dafür gibt es ja die nächste Folge von Die Firma.

0: bei Frieda und Anneliese.
1: Ich muss nötig nach dem Friseur hin.
2: Was willst du da denn machen lassen?
1: Ja, die Haare, was denn wohl sonst?
2: Was für Haare? Den Restprull, den du da auf dem Hinterkopf noch hast, den kann ich dir eben auch noch aufwickeln und feststecken mit der Rouladenklammer.
1: Ich wollte mal was Neues, vielleicht so eine Wasserwelle machen lassen mal.
2: Die gibt's nicht für ein Haar. Da muss man mindestens zwei haben.
1: Und die Farbe geht auch so raus in den letzten Jahren.
2: Das Weiße geht weg, wie furchtbar. Was kommt danach denn noch? Lila? Hellgrün?
1: Ach, Anneliese, ich will ein bisschen flotter aussehen, dachte ich, dass man doch mal mir mein Alter doch nicht so ansieht. Ich
2: wusste gar nicht, dass der Friseur auch Gesichter macht.
1: In der Illustrierte habe ich gelesen, dass die Menschen heute rund 20 Jahre jünger aussehen wie früher. Das läge auch viel an der Frisur.
2: Wenn man jetzt schon wie 110 aussieht, dann bringt das auch nicht mehr so viel, ne?
1: Du solltest mal auch auf deine Haare achten, Anneliese.
2: Sind gar nicht meine. Hab ich geliehen, Frieda. Von Galitas Frisierstübchen. Du, ich hatte keine Zeit, mich zu machen. Da hab ich zu Galita gesagt, gib mich doch wenigstens den Vorführ-Fifi für eine Woche mit.
1: Und, wie gefällt dir das?
2: Sehr gut. Kein Kämmen, kein Sprayen, kein gar nichts. Einfach den fertigen Vorführ-Fifi auf den Kopf und dann kannst du dich überall blicken lassen.
1: Dann will ich mal auch so ein Perlongestrüpp von Galita.
2: Das nützt bei dir auch nichts mehr, Frieda. Du kannst dich trotzdem nirgendwo mehr blicken lassen. Kauf du dir mal am besten so einen Burkhard.
1: Was?
2: Den, die sich in arabische Länder über den Kopf schmeißen.
1: Ach, den, das ist eine Idee.

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0: Spiels noch einmal Heinz oder sagt beim Abschied leise, faszinierend.
1: Und wenn am Morgen die Sonne wieder lacht, seid ewig vereint ihr von der Liebe Macht. Seid ewig vereint ihr.
2: Ganz, ganz toll. Das waren Cindy und Spock mit ihrem Riesenstimmungshit. Aber am Abend, da beamt der Vulkan ja. Heute aber mal ohne Cindy, ne? Super Nummer, ey, super.
3: Ja, Hans-Jürgen, recht hast du. Aber jetzt kommen wir zum absoluten Höhepunkt unserer großen Enterprise-Abschiedsjala.
2: Jawohl.
3: Zum Top-Act sozusagen, ja? Es gab ja viele Stars und wohl auch eher Sternchen im Showbiz, in den letzten Jahrhunderten mal eine kurze Zeit recht bekannt waren, die aber heute kein Mutant mehr kennt. Es ist doch so, Hans-Jürgen.
2: Das stimmt. Da waren so zum Beispiel Madonna, Michael Jackson, die Beatles, David Bowie und solche Gestalten kennt keiner mehr.
3: Einer, der hat's geschafft.
2: Ja, das kann man
3: den
2: sagen.
3: Kennt auch heute noch jedes Kind. Seine Hits sind in allen Galaxien bekannt. Ich meine natürlich Heinz Fassbender. Ich selbst hab ja auch all seine Platten, nicht?
2: Ich auch. Du hast zweimal die meisten, ne?
3: Jo.
2: Zum Beispiel, mein Herz ist in Tirol.
3: Ja, oder den unvergänglichen Evergreen Anita.
2: Lanzarote.
3: Genug der Vorrede.
2: Ja.
3: Wir haben es geschafft, ihn für heute zu bekommen. Zurückgebeamt aus der Vergangenheit spielt er uns mit seinem 400-Mann-starken Orchester seinen Chanson vor, den nie ein Mensch zuvor gehört hat.
2: Ja. Und hier ist er jetzt mit seinem Abschiedssong für die Enterprise. Mr. 10.000 Warp himself. Hier ist Heinz Fassbender.
4: Ja.

0: Komm, sag der Mama, wo du bist. Ja, sag mal, mein Snuppelhäschen, was machst du denn da oben auf dem Wohnzimmerschrank? Komm sofort da runter.
1: Nein, mach ich nicht.
0: Du kommst ja sofort runter, oder setzt was?
1: Hol mich doch.
0: Na warte, Reinhold, jetzt hol ich den Papa. Und dann hat er ein Erstchen aber Kirmes. Das kannst du aber glauben.
2: Das war aus der Reihe Große Momente der Weltgeschichte. Reinhold Messner, 5 Jahre, besteigt die Eiger-Schrankwand. Vor einiger Zeit im Wohnzimmer am späten Vormittag.

Arthur Schnitzers Hobbykeller. Hallo liebe Heimwerkers draußen an den Schwingschleifern und Kreissägen. Aus seinem Hobbykeller meldet sich Arthur Schnitzer. Was macht man mit gebrauchten Meerschweinchen? Haben Sie sich diese Frage nicht auch schon oft gestellt? Oder wie der Dichter sagt, noch ehe sie das Leben völlig ausgehaucht, ist die Meersau oft verbraucht. Ja, ich habe hier ein paar abgenutzte Meerschweinchen vor mir auf der Hobelbank liegen. Ja, so. Dem ersten stecke ich schwuppdiwupp ein Rundholz in den Mund und fertig ist die Klobürste. Ja, ja, lieber Heimwerker, wunderschöne Dinge, auch für die Schrankwand, lassen sich aus gebrauchten Meerschweinchen herstellen. Wir rasieren, so, ja, ja, die hinteren drei Viertel des Tieres und fertig ist eine wunderhübsche Löwenskulptur für die Vitrine, ja. Mit mehreren Tieren lässt sich so ohne weiteres eine repräsentative Raubtiergruppe für den Beistelltisch basteln. Ja. Oft werden wir von einem plötzlichen Geburtstag oder einer unvorhergesehenen Familienfeier überrascht und uns fehlt ein passendes Geschenk. Ja, ja, kein Problem für den Bastler. Er greift in die Kiste mit den gebrauchten Meerschweinchen. Ja. So, da haben wir ja schon wieder eins. Schönes, großes, nicht? Aus Streichhölzern basteln wir uns eine kleine Leiter und kleben sie oben auf die Meersau. So, jetzt noch kurz rot übergespritzt und fertig ist das Feuerwehrauto. Ja, da werden sich die Kleinen aber freuen, nicht? Ja, so ein schönes, weiches Feuerwehrauto hat nicht jeder. Ja, liebe Heimwerker, es muss nicht immer Holz oder Beton sein, mit dem wir arbeiten, nicht? Ungewohnte Materialien bringen viel Abwechslung in den Hobbykeller, nicht? Tschüss, bis zum nächsten Mal.

0: reiten für Freiheit und Gerechtigkeit. Die drei Musketiere. Heute...
1: Auf der Schwäbische Eisenbahn.
2: Uff. Hi, hallo. Elender Praktikant des Praktikanten.
3: Ja?
2: Warum nimmt er denn solch riesige Mengen Kavias und Sektes und dazu noch die beiden üppigen Damen mit auf Reisen, obwohl er doch genau weiß, dass die königliche Eisenbahn stets hoffnungslos überfüllt ist?
4: Sagte er nicht selbst, man solle das Leben in vollen Zügen genießen?
2: Das stimmt. Aber was sind das für komische Geräusche?
4: Naja.
1: Das war eine Trulla-Trulla-Trulla-La-Folge der drei Musketiere von Anne Linderkamp.

0: Der kleine Tierfreund.
1: Wir alle wissen, liebe Tierfreunde, wie schwer es ist für die Böcke dieser Welt, die Gunst der Weibchen zu erlangen. Gelangweilt drücken sich die Hengste im Vorfeld der Samenkolos vor dem sündeverheißenden Lokal herum. Leise schaukeln die Testikeln in der sanften Brise des Intimsprays aus dem Seifenparadies. Sprungbereit harren die Böcke an den blechgewordenen Vorsteherdrüsen der Ankunft der Elfen. Zu meiner Zeit lümmelten noch blutjunge Tierfreunde an ihren blank gewienerten Kreidlers gelehnt auf den Kirmesplätzen herum und warteten darauf, dass ein holdes Menschenkind aus der Raupenbahn oder dem Kettenkarussell geschleudert wurde. Doch ach, wie viel endlose Sommersonntagnachmittage vergingen, ohne dass jemals das Wort eines Tierfreundes tröstend über einer nässenden Schürfwunde gesprochen worden wäre. Auch der heutige Mann im Banne der schwülstigen Erlebnisgastronomie rennt einem Trugbild flatterhafter Schenkel nach und wird in der Sackgasse der Eigen- oder Tierliebe ein billiges Surrogat suchen. Wer nun glaubt, den Kollegen aus der Fauna erginge es besser, der irrt. Anders als der weiße Mann, der zur Not auf die Exporte aus dem fernen Osten zurückgreift, bleibt dem Keiler nur die Bache aus heimischer Produktion. Selbst bei größtem Wohlwollen, liebe Tierfreunde, vermag ich in diesen ungeschlachten Proletarierinnen keine Sexualpartner zu erkennen. Wie mag es aussehen in einem Schwarzkittel, der weiß, dass sie nie das scheue Lächeln einer anmutigen Ricke streifen wird, sondern nur der derbe Puffer seiner schlammverkrusteten Gattin? Welches Gefühl hat ein Igel am Straßenrand, der auf der anderen Seite das lockende Zirpen der stacheligen Schönen vernimmt? Ist es ein flaches Gefühl? Wohin man schaut, überall haben Männer Träume und Hoffnungen, die unerfüllt bleiben. Teckelrüden träumen von Aluleitern, wenn sie die läufige Afghanin vorüberflanieren sehen. Dem Bisam hängt die Monogamie zum Halse raus. Wie viele Männerträume bleiben ungelebt in der Natur, liebe Tierfreunde? Ja, da haben es die Legehennen leichter, die zu Zehntausenden in ihren Frauenhäusern hocken und alles ausdiskutieren können. Bis zum nächsten Mal, ihr kleiner Tierfreund.

0: Ja, da steckt schon ein Schuss Unzufriedenheit mit drin, wenn Dalia Lavi 1970 »Oh, wann kommst du?« singt. Unzufriedenheit und Langeweile, die sich fast zwangsläufig bei zunehmender Freizeit immer öfter einstellt. Ulrich Bentrup in Kiel, Sie sind Diplom-Freizeitpädagoge. Was sagen Sie dazu?
1: Du, es ist ja irgendwie so, ne? Ich meine, wo heute alles automatisiert ist und nur noch Dallas und Nase vorn Verdummungsprogramm läuft, ne? Du weißt schon, was ich meine.
0: Ja, klar.
1: Da bist du doch irgendwo gezwungen, da zu sitzen und aufzupassen, dass mal was Unerwartetes passiert, ne?
0: Ja, das ist wahr.
1: Ich meine, wenn es passiert, okay, dann stürzt wieder irgendwo ein Flugzeug ab. Gut. Aber wenn nicht, dann hast du Pech gehabt, ne? Dann hast du irgendwo so ein Sensationsdefizit, ne?
0: Ja, verstehe. Sie sind also dafür, dass jeder die Sensation selber in die Hand nehmen soll. Aber ist das denn in der Praxis überhaupt realisierbar?
1: Ja, dafür musst du dir natürlich einen Freiraum schaffen, ne?
0: So, ja.
1: Deswegen gibt's ja hier auch bei uns das Sensationshaus. Das heißt, alles, was schrill ist und dich irgendwie gut draufbringt, das ist bei uns möglich.
0: Ach ja? Dann nennen Sie uns doch bitte mal ein paar Beispiele, Herr Bentrup.
1: Ja, also der Dieter zum Beispiel, der sammelt bei uns Aschenbecher,
0: ne? Das ist ja interessant.
1: Im Moment haben wir auch gerade eine Ausstellung am Laufen, also... Der hat jetzt schon 18 Stück und hat die alle selber geklaut, ne?
0: Ah ja.
1: Ja, und der Hans, der spielt irgendwo Theater, ne? Auch ganz toll. Und der Jan, der bartet ganz geile Taschentücher, ne? So mit Smileys drauf und so.
0: Oh, ne? Liegt völlig im Trend, ja. Und Dalia Lavi, die war ja auch eine Zeit lang in ihrem Sensationshaus, ne?
1: Ja, mit der Dali war das schon so ein bisschen schwieriger, ne?
0: Wieso?
1: Die hat also... Ey, hörst du mal jetzt auf damit? Ich telefoniere gerade mit dem Fernsehen. Scheiße! Wo war ich? Ah ja, bei der Dali. Ja, aber die haben wir alles versucht, aber selbst Aktzeichnen wollte sie ja nicht, ne? War jetzt so brutal.
0: Ja.
1: Naja, kann ich auch irgendwo verstehen, ne? Ja, und dann haben wir ihr vorgeschlagen, sie sollte es doch mit Singen versuchen und das war dann auch okay, ne?
0: Ja, und diese interessanten Texte, wie sind die denn entstanden?
1: Ja, zuerst wusste sie ja überhaupt nicht, was sie singen sollte, aber... Ja, als sie dann ihr altes Tagebuch gefunden hat, ja, da war dann die erste LP eigentlich auch schon fertig, ne?
0: Ach, das ist ja toll. Haben Sie denn heute auch noch Kontakt zu Dalia Lavi, Herr Bentrup?
1: Nee, du. Ich weiß ja nicht mal, ob die noch singt. Vielleicht ist ja auch ihr Tagebuch alle oder so.
0: Das kann sein,
1: dann könnten sie ja mal wieder zu uns kommen, ne?
0: Ach, das wird sie sicher auch tun, wenn sie das jetzt hier hört.
1: Ja.
0: Vielen Dank, Herr Bentrup, nach Kiel.
1: Ja, danke, du.
0: Wiederhören.

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0: Du hast ja die Treppe noch gar nicht gewischt. Wird bald. Los, zack, zack.
1: Na, warte. Du zieh. Eines Tages, da wirst du mich bewundern. Alle Welt wird dann nur noch von meiner großartigen Erfindung reden. Und von dir? Niemand.
2: Aus der Reihe Große Momente der Weltgeschichte hörten Sie heute Der große Irrtum des Horst Daniel Mock, dem Erfinder des Wühlschranks. Ruhrgebiet, kurz nach dem Wiederaufstieg von Schalke, samstags.
0: Aus der

0: Wasser ist unser kostbarstes Gut.
1: Auch Sie werden in Ihrem Haushalt noch Wasservorräte entdecken können, die Sie bisher noch nicht genutzt haben. Kleinsäuger wie Meerschweinchen und Zwergkaninchen enthalten über 70% Wasser. Hätten Sie das geglaubt? Viele Pflanzen auf der Fensterbank gehören zur Familie der Sukkulenten. Das heißt, sie horten in ihrem Inneren geheime Wasservorräte. Greifen Sie einfach mal einen Kaktus heraus und wringen ihn zweimal im Gegenuhrzeigersinn. Sie werden staunen, wie viel rötlich gefärbtes Wasser dabei herauskommt. Und zum Schluss noch ein Tipp für Besitzer von Zentralheizungen. Das Wasser in den Heizkörpern steht im Sommer nur unnütz herum. Schöpfen Sie doch einmal aus diesem Reservoir und mixen Sie mit etwas Limonensaft und Angostura aus dem Heizungswasser einen köstlichen Sommerdrink. So, das war's wieder einmal für heute. Viel Spaß mit Ihrem Wasservorrat.
0: Wasser, ein Stück Lebenskraft.

0: Hallo Frühstücksradio, hier ist Pavian Meyer zu Brochterbeck und
1: Hans-Werner Brux aus dem Auto.
0: Ja, ihr habt ja gemerkt, wir sind noch nicht da, aber wir haben es wirklich nicht geschafft. Wir sind ein bisschen hängen geblieben in der Raststätte. Wo war das? Auetal?
1: Auetal, glaube ich. Auetal, ja, ja.
0: Ja, und jetzt sind wir hier hinter Auetal zwischen Rehren und, was kommt danach, weiß ich nicht. Jedenfalls versuchen wir, so schnell wie möglich ins Studio zu kommen.
1: Ganz sicher, wir geben unser Bestes, Bleifuß, aber immer schön vorsichtig, ist klar. Hört ein bisschen Musik so lange, wir sind gleich da.
0: Schätze, 20 Minuten schaffen wir's. Also bis dann, tschüss.

0: Wochenende voll rangeklotzt, ne? Und die Tanke sieht aus, als ob sie's original pellt.
1: Die Metapher hat sich mir nicht so ganz erschlossen, aber nun sei's drum, sieht wirklich annehmbar aus, der Schuppen.
2: War ja auch alles noch da, nur versifft. Sogar in den Erdtanks war noch Benzin drin. Jaro hat probiert und sagt, der Saft hätte noch gut und gerne seine 70 Oktan.
1: Die Klopffestigkeit reicht bestimmt für eine WK2-Halbkette, aber der moderne Mädchenmotor hustet damit seine Innereien ins Freie.
2: Was anderes haben wir aber nicht. Der wird also erstmal verbimmelt. Ist das klar, Holgi?
1: Sehr wohl, Herr Kommandant.
0: Was soll eigentlich drauf auf die Mettbrötchen für die Öffnung, Kalle?
2: Quizfrage an alle. Was ist drauf auf einem Mettbrötchen? Jaro, sag du's, Gysi.
3: Ganz viel Zwiebeln, damit Kunde nicht sieht fehlendes Met.
2: Jaro, du bist der einzige Kapitalist in dieser Idioten-Crew.
1: Na hör mal, Kalle, wir können doch unser junges Unternehmen nicht auf Betrug gründen.
2: Ach ja? Und wieso nicht, Schlaumeier?
0: Das Benzin ist doch auch so ein Bissisch, Holgi.
1: Wenn uns da mal nicht die Gewerbeaufsicht aufs Dach steigt.
3: Wieso? Hier ist nix Gewerbe, nix Nutte, nix Ficky, nix gar nichts.
1: In Deutschland, Jaro, heißt alles Gewerbe, auch wenn kein Geschlechtsverkehr im Angebot ist.
3: Oh, Deutschland ist versaut, aber naja, ist gut. Gutes Land, ein bisschen versaut vielleicht, aber gut. Gutes Land.
2: Polen, Klappe dicht, Jaro. Morgen machen wir die Tanke auf. Da gibt's noch jede Menge zu wuppen. Also, keine Müdigkeit vorschützen.
3: Ich frisiere Tanksäule.
2: Sehr gut, Jaro. Du denkst mit. Gysi, was machst du?
0: Mettbrötchen ohne Mett und dann noch Heisch-Heisch-Würstchen ohne Würstchen.
1: Wie soll denn das gehen?
0: Ach, es krickelt mit so rosanen Buntstiften Pimmel auf die Würstchenpappe.
2: Genial. Und du, Holgi?
1: Ich glaube, ich wasche mir einfach mal die Haare. Ich repräsentiere schließlich das Unternehmen am Counter.
2: Also, alles auf Posten. Morgen ist Eröffnung.

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1: Die Firma.
0: Liebe, Intrigen, Portokosten.
1: Schicksale rund um das Wirtschaftsimperium des Fritz F. Niedmeier.
0: Schrage, der gehofft hat, in einem Schließfach das Lösegeld für Suzette zu finden, ist bitter enttäuscht worden. In dem Schließfach befindet sich lediglich ein kleines Gerät, das aussieht wie ein zu heiß gewaschener Walkman.
2: Was ist denn dat?
0: Ja, Herr Schrage, dat ist das neue, digitale, zukunftsträchtige Medium der Tonaufzeichnung. Und was Sie gerade in den Händen halten, ist pures Gold wert. Es ist der Prototyp eines transportablen Dat-Rekorders.
2: Ach so.
0: Schrages Gehirn beginnt zu arbeiten wie ein Uhrwerk.
2: Das ist die Lösung. Wir sind gerettet!
0: Mit einem saloppen Fußtritt schließt er die Schließfachtür und stürzt los. Zurück bleibt Norbert, der sich das Schließfach noch einmal gründlich von innen ansehen wollte. Inzwischen informiert sich Niedmeier in der Firma über die wichtigsten Weltereignisse des Vortages.
3: Hier, ihr Raummenschen, hören Sie mal. Tierschützer empört. Bahnpolizist missbraucht deutsche Schäferhündin oder sowas.
4: Schrecklich. Zeigen Sie mal her. Irgendwie kommt mir dieser Sodomist bekannt vor.
3: Grau Menschen, Ihr Privatleben erstaunt mich immer wieder. Sie.
0: In diesem Moment schießt Heinz Bärbel Schrage in das Büro.
3: Verdammt! Mich hat's erwischt! Schrage, kannst du dich etwas besser zielen, Mensch?
4: Lassen Sie mal sehen. Ein Steckschuss. Aber keine Angst, es ist nur eine Fleischwunde.
3: Fleischwunde, sagen Sie.
0: Mit ihrem Nagellackentferner desinfiziert sie den Brieföffner und operiert mit ein paar gekonnten Griffen den verzweifelt zappelnden Schrage aus Niedmeiers Schulter.
4: So, das ist ja nochmal gut gegangen.
3: Jut, das nennen Sie Jut. Das Wichtigste steckt doch noch in der Wunde. Sehen Sie doch mal nach.
0: Graumännchen macht sich noch einmal an der Wunde zu schaffen.
4: Da ist noch etwas. So, da hätten wir es. Was ist das eigentlich? Ein eingelaufener Walkman?
3: Frage. Verdammt nochmal. Wo haben Sie eigentlich die ganze Zeit gesteckt?
2: Also eben noch in Ihrer Schulter.
3: Ja, ich meine vorher.
2: In Ihrer Frau. Meine in meinem Geheimlabor. Hier, das ist es. Das ist unsere Rettung. Jawohl.
4: Was ist denn das?
3: Schrage, hä?
0: Während Schrage den beiden erklärt, was dat ist, schreit die Hightech-begeisterte Öffentlichkeit nach dem tragbaren Dat-Rekorder.
5: Wir wollen tragbare Dat-Rekorder!
0: Werden Sie sie bekommen? Ist dat der Durchbruch, auf den Niedmeier seit der großen Noppenkrise gewartet hat? Oder wird nicht der eigentliche Erfinder des Rekorders dazwischen funken? Und was ist jetzt eigentlich mit Suzette? Und vor allem, wie ergeht es Norbert in dem Schließfach? Versäumen Sie nicht die nächste Folge von Die Firma.

0: Frieda und Anneliese.
1: Na, Frieda, ich hab gehört, dein Reinhard will seinen Geburtstag feiern. Hat er doch noch nie gemacht.
2: Dies Jahr aber ganz groß, Juche. Reinhard hat seine Kollegen eingeladen. Mit Frauen.
1: Die aus Irrenanstalt.
2: Ach, Finanzamt Osnabrückland, das weißt du sehr gut.
1: Ist das nicht dasselbe? Und solche, die haben sogar Frauen.
2: Manche sogar zwei.
1: Guck mal an. Und du musst das Buffet für die Ehebrecher vorbereiten.
2: Ich überwache das mehr so. Anita macht die Schmutzarbeit. Ich setze mich bloß vors End.
1: Ja, mit einem Apfel in Maul. Als älteste Spanferkel der Welt.
2: Es gibt Nudelsalat nach meinem Rezept.
1: Und das wäre?
2: Nudeln aus der Packung rausnehmen, durchbrechen, in Teile Salzwasser gekocht, dann abgegossen, in Sieb geschwenkt, in einen vorher aus dem Börd rausgeholten Kum umgefüllt.
1: Ja, ja, ich weiß, wie man Nudeln kocht. Und wie ist nun das Rezept?
2: Wie? Das ist das Rezept.
1: Ach so, ja, lecker. Was gibt's dabei? Frikadunsen?
2: Weiß ich nicht, was die Leute eben so mitbringen.
1: Och, das ist ja mal eine günstige Feier für Reinhard. Für die Leute ja eher nicht. Und an deinen schäbigen Nudelsalat rumlutschen, die sollen wohl nicht lange bleiben.
2: Gibt auch Sekt und Bier.
1: Klar nochmal. Gab's ein Angebot in Hupermarkt?
2: Nein, macht Reinhard selbst schon seit Tagen.
1: Ja, denn will ich auch gar nicht mehr weiter groß nachfragen. Dann will ich mal nach Hause. Kann man bloß froh sein, dass man da nicht eingeladen ist bei so eine armselige Feier.
2: Anneliese, wollt ihr nicht auch kommen? Dann kannst du deine Eierplatte mitbringen. Die kannst du doch so gut.
1: Mach doch verlorene Eier. Da stellst du ein Schild hin und eine leere Schale. Tschüss.
2: Verlorene Eier? Das ist auch mal eine günstige Idee für so ein Buffet.

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0: 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Viele Lichtjahre von der Realität entfernt dringt die FF Enterprise in Galaxien vor, die nie ein Mensch zuvor gehört hat.
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0: Für dich auch noch ein Testchen, Anneliese.
1: Ach, Herrgott, eins kann ich auch noch nicht. Aber das ist noch wirklich die letzte, ja, Frieda.
0: Dass ich das noch erleben darf. Kaffee trinken am Kapitänstisch.
1: Auf der Brücke von der legendären FF Enterprise.
0: Und alle diese strammen Offiziere, wer denen denn wohl die Wäsche macht.
1: Ach, wenn man unseren Heinz da noch wäre und mich jetzt sehen könnte. Aber der ist ja ein Himmel.
0: Och, Anneliese, da sind wir jetzt auch. Ne? Stimmt's, Herr Kapitän? Aber Sie sagen ja gar nichts. So sagen Sie doch mal, ist das nicht herrlich, einfach so durchs All zu segeln? Der ist den Kaffee dabei. Mal so nix um die Ohren, ist doch immer eine schöne Fahrt, nicht?
2: Ja, ja. Das ist richtig. Wunderschön.
0: Ja, und nehmen Sie doch noch was hier von meiner Vogelbeer-Buttercreme-Torte.
2: Das Ding ist ja zäh wie eine Wanze.
0: Tja, da habe ich auch 3 Stück gute Butter beigetan. Nur gute Butter. Oh. Anneliese hat es ja immer mit ihrer Margarine wegen den Cholesterin. Sie hat ja auch ganz schlimm Kreislauf. Aber ich meine, das schmeckt man doch raus, nicht? Nun nehmen Sie mal ruhig das Große. Sie sind ja noch im Wachstum.
2: Vielen Dank. Sehr großzügig von Ihnen.
1: Ach Mensch, nochmal, der Herr Spock, der mümmelt immer noch an sein zweites Stückchen rum, ne?
0: Hat wohl auch schon die dritten. Sieht doch aus wie Bringschulden Herbert, als der damals aus der Gefangenschaft kam. Spätheimkehrer, nicht? Genauso dünn und genauso gelb. Nur die Ohren, die waren anders bei unserem Herbert.
2: Ich weiß nicht, Herbert.
0: Ach so?
1: Aber den hier, Herr Spock, meinen hier, den probieren Sie jetzt mal. Den habe ich extra für Sie gebacken.
2: Die Sensoren zeigen an, dass es sich um einen festen Gegenstand handelt. Zusammensetzung unbekannt.
1: Unbekannt? Das ist doch original Kleinwurm mit dem Marmorkuchen. Da habe ich extra Kümmel drin getan.
2: Faszinierend. Ganz besonders ausgeklügelte Methode.
0: Ja, stimmt. Und das Rezept ist übrigens von mir. Für Sie auch mal ein Stückchen, Herr Kapitän? Herr Kirk, was ist denn? Ist was mit der Torte?
1: Nun hat er seinen kleinen Rülpser gemacht, ne?
0: Och, macht ja nichts. Was raus muss, muss raus, sag ich immer.
1: Wie bei uns in Heinz die Prostata.
2: Vielleicht kann sein Organismus die entscheidende

0: Substanz nicht absorbieren. Die Hypophysenhormone bestätigen diese Hypothese.
1: Also auf den Schreck, erst mal ein Täschchen Kaffee, was der Kapitän?
2: Und noch ein Stückchen Torte, so trocken schmeckt der Kaffee ja nicht. Ja.

0: Wahnsinn, unglaublich, großartige Straßenlage und wie der in die Kurven geht. Und wie nennst du dieses Gerät jetzt nochmal, Karl Friedrich?
1: Automobilhorst, ja. Automobil.
0: Ah, tja, Gott, warum auch nicht? Aber das Teil an sich ist ja wirklich ganz ausgezeichnet. Ja. Kalli, also ich sag dir, das Ding hat Zukunft, glaub's mir.
1: Na los, trau dich, tritt mal weiter das Gas durch. Du musst dir mal angucken, was bei dem so unter der Haube steckt. Ja.
0: Wow, ist ja irre, wie wir hier durchflitzen. Schau dir das an und sag mal, Karl Friedrich, wie hält man das Ding jetzt an, wenn man mal muss?
1: Anhalten?
0: Ja.
1: Verdammt,
0: was?
1: Ich wusste doch, ich hatte was vergessen.
2: Das war aus der Reihe Große Momente der Weltgeschichte. Karl-Heinz Benz beschließt die Entwicklung der Bremse. Mannheim 1886 auf der Überholspur kurz vor dem Krankenhaus.

0: ich will nicht mehr. Es hat doch alles keinen Sinn. Das Leben ist eine einzige Deponie. Und wir Menschen, wir sind wie die Möwen am Himmel, die über der Deponie des Lebens kreisen und den ganzen Gammel verdauen. Und dann fliegen wir zu den Kofferraumklappen dieser Welt und kacken da lecker rein. Fragt man sich, wo der Sinn des Lebens ist, ne? Gammel verdauen und Kofferraumklappen kaputt kacken. Das kann so nicht sein. Gibt es womöglich eine Deponie nach dem Tod? Irgendwo muss es doch eine bessere Welt geben. Eine Welt ohne Leguane. Sie greifen wieder an. Die Leguane. Sie latschen durch meinen Prägen und göbeln rostige Schrauben und Nägel. Die Kampfpatronen Brettermeiers. Mein Prägen explodiert. Frankie ist tot. Und in Fickstadt rasseln die Schlüpfer. Es gibt keine Zicken mehr in Göbel Blanca. Nur noch Leguane und GZ-Fahnder. Sie trampeln durch meinen Prägen. Agi, Agi. Agi, Agi, Agi. Agi, Agi. Die Leguane greifen an. Alles ist aus. Komm her, du kleines, verficktes Diktiergerät. Komm her, du Arschloch. Komm und notiere meine Botschaft an die Welt, verficktes Diktiergerät.
1: Ja, ich höre.

0: hier, Kurt. Du darfst uns nicht verlassen, Kurt. Hey. Ohne dich ist die Welt doch nur noch halb so lebenswert. Kurt, Kurt, geh nicht fort, Kurt.
1: Kurt, Kurt, komm zurück. Nicht wird mehr so sein wie vorher. Und wir beide hatten doch noch so viel vor im Leben. Wie oft sprach Kurt davon, einfach einen Arschbus zu entführen und ins Land der Leguane abzuhauen, um Brettermeier zu vernichten. An den lieblichen Ufern des Orinoco wollten wir zusammen wandern, Hand in Hand zu den Quellen des Amazonas rudern. Wir hatten doch so viel vor. Der Kurt und ich. Kurt wollte seine Medientheorie veröffentlichen. Wir wollten einen Film von Humphrey Bogart nachspielen. Frankie wollte der Herzensgute Kurt nach seiner schwierigen Operation bei der Genesung helfen. Hier alles vergeben. Denn Kurt ist nicht mehr da.

0: Sie reiten für Freiheit und Gerechtigkeit. Die drei Musketiere. Heute
1: kulinarische Köstlichkeiten.
2: Elendes Praktikant von Praktikanten, hä?
3: Ja, ja.
2: Kann er mich wohl mal sagen, ja, warum er seine ausländische Mitbürger in die Kochtopf gesteckt hat, hä?
3: Ja, der König sagte, sein Freund wäre Ungar.
2: Ungar!
1: Das war eine Rohkostfolge der drei Musketiere von Charlie und Sabine aus der Weltmetropole Rohrsen.

0: Der kleine Tierfreund.
1: Ein kleiner schwarzer Punkt erscheint am Himmel, wird größer und größer. Der Fischadler schießt herab, fängt sich mit laut schlagenden Schwingen 2 Meter über dem Ziel, bockt auf und kotet plaudernd säuerlich pestende Exkremente auf seinen Horst. Horst Simaniak ist 35 Jahre und arbeitet als solcher auf der Adlerwarte Berlebeck. Von oben bis unten zugekackt sitzt er den ganzen Tag mit einem Fischadler auf dem Kopf draußen auf dem Rasen. Am schlimmsten war es, als der Greif Junge hatte. Die kleinen Biester schissen ihm ins Ohr, auf die Augen und zupften mit den gelben Schnäbeln an seiner Nase. Der Terzel schleppte dauernd tote Fische an, deren Reste die Jungvögel in seinen Hemdkragen erbrachen. Oft musste er sich abends duschen, bevor er seiner Frau unter die Augen treten konnte. Sein Kollege Horst Schwarz hat es da besser. Er arbeitet beim Lämmergeier, der meist mit dem Kopf in einem Schafkadaver steckt. Nur selten horstet er auf, lässt dann aber oft äußerst unangenehme, nach verwesten Hammeln müffelnde Darmwinde über Horst Schwarzens Gesicht streichen. Auch er hat schon oft seine Eltern verflucht. Warum haben sie nicht Adolf genannt oder Rhododendron-Hecke, auf das die liebliche Nachtigall womöglich in seiner Unterhose brütete? Schon als kleiner Steppke konnte er nicht nach draußen gehen, ohne dass sich ein vorwitziger Greif auf seinen Kopf setzte und gleich mit dem Nestbau anfing. Nie hatten ihm die Lehrer seine Geschichte geglaubt, wenn er mit Bussard Fäkalien marmoriert zur Schule kam. Seine Lehrstelle bei der Bank war schon nach 2 Tagen wieder los. Die Kunden des gediegenen Kreditinstituts wollten sich nicht an die Vogelscheiße am Kopf ihres Sachbearbeiters gewöhnen. Da kam die Stellenausschreibung der Adlerwarte Berlebeck wie gerufen. Er und Horst Simaniak fühlen sich hier ganz wohl. Beide sind verheiratet. Manchmal treffen sich die Ehepaare nach Feierabend. Die Männer fachsimpeln dann über Nestmaterial und die Frauen rupfen ihnen dabei liebevoll den Guano aus den Haaren. Bis zum nächsten Mal, ihr kleiner Tierfreund.

0: Days.
1: Und jetzt die Lemkes. Eine Familienserie in vielen Teilen mit Papa Grappa Lemke.
2: Hallo.
1: Mit Fernet Lemke. Das finde ich echt nicht gut. Mit Bianca Lemke.
3: Hab schon, Freund.
1: Und Mutter Lemke.
4: Ach, wie sehen meine Hände wieder aus?
1: Und jetzt viel Spaß mit den Lemkes.
4: Aus Versehen in den Müll getan. Und jetzt kommt Fernet im Hof nach, ob er noch da ist.
3: Ey, Mano!
5: Hey, Mama! Das finde ich eigentlich nicht gut. Aber der Papa war in der organischen Tonne und die Leute von der Müllabfuhr haben ihn nicht mitgenommen.
4: Aber Papa, komm, Kinder, lass uns eine Dose Thunfisch aufmachen und feiern!
2: Aber mit Erbsen. Ja. Dann werden wir machen. Schön.
3: Oh ja! Oh ja!
1: Freuen Sie sich auf die nächste Folge von Familie Lemke. 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

Platz 23 geht's noch. Wir sind sauer. Deutschland zahlt nicht nur den größten Batzen von diesem Grillwettbewerb. Wir nehmen die meisten Flüchtlinge auf, sind Nettozahler in Brüssel, verschenken zu viel Solarstrom in die Nachbarländer, sind die einzigen, die sich noch an die Klimapolitik der EU halten.

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1: Bad Hund begraben, ein kleiner Ort im Norden der Republik. Schmucke Nachkriegshäuser schmiegen sich sanft an zwei begrünte Deponiehügel und rufen beim Durchreisenden längst vergessen geglaubte frühkindliche Erinnerungen wach. Noch vor 2 Jahren machte der Ort seinem Namen alle Ehre. Bis zu dem Tag, als der clevere Gemeindebrandmeister und Wurstpellenfabrikant Ludomir Blackstein beim Ausheben eines neuen Löschteiches eine wundersame Entdeckung machte.
2: Nee. Ich war am Verstrahlte Wurstpellen verbuddeln, nicht? War der Tittenberg, nicht? So nennen wir den bei uns im Dorf, nicht? Der ist ja voll und ein Dritter wäre ja anatomisch gesehen unlogisch, nicht? Haben Sie schon einmal eine mit drei Dingen...
1: Machte Ludomir Blackstein eine wundersame Entdeckung.
2: Ja, sag ich doch. Ich machte eine wundersame Entdeckung, nicht? Das stimmt, nicht? Soll ich das jetzt sagen, was das war?
1: Blackstein stieß also auf eine...
2: Herr Blackstein, nicht? Hey, Fräulein, so viel Zeit muss sein, nicht?
1: Herr Blackstein stieß beim Graben auf einen Heizdeckenflöz. Renommierte Geologen aus der ganzen Welt haben in der noch renommierteren Fachpresse immer wieder den Seltenheitswert dieser fossilen Ablagerung hervorgehoben, bedarf es doch einer Verkettung vielfältiger und komplexer glücklicher Umstände zur Bildung von Rohheizdecken.
2: Also, nicht? Mein Flöz, nicht? Ist ja von der Eiszeit überrascht worden, nicht? Und deshalb ist es noch vollständig erhalten, nicht? Und jetzt ja auch wieder zugänglich. Ich meine, da könnte man ja auf dumme Gedanken kommen, nicht?
1: Wieso?
2: Hab ich schon zu meiner Frau gesagt, nicht? Als sie mir neulich einen Schnitzel aus der Gefriertruhe holen sollte, nicht? Hab ich gesagt, rein ins Eis, sag ich so zu ihr, nicht? Und wenn ich wieder aushalten kann, hol ich dich wieder raus, nicht? Vollständig erhalten, nicht? Das ist eine schöne Sache, nicht? So eine Eiszeit, weißt du, Fräulein?
1: Ja. Vor allem aber wirtschaftlich verhalf der geologische Fund von Blackstein der Gemeinde zum Durchbruch. Busseweise strömen nun Menschen, aber auch Entertainer, bekannt von Funk, Film und Fernsehen, nach Bad Hund begraben und verdrängen das benachbarte Bad Tod überm Zaun mit seiner Sohlquelle auf den 2. Platz der Attraktivitätsskala.

0: Wie wird die Gemeinde nun mit dem enormen Fremdenverkehrsaufkommen fertig?
1: Ja, ja vor allen Dingen unser Opa, nicht? Und die aus dem Seniorenheim, nicht? Die werden da sehr gut mit fertig. Sie bevorzugen ja Busse mit Landfrauen und Häkelclubs, nicht? Wisst ihr, was sie sagen zu denen?
0: Nee.
1: Frischfleisch! Ladung kommt, nicht? Frischfleisch, nicht? Unsere Taschendiebe haben auch wieder gut zu tun. Ich bin auch froh, dass sie meine Decken kaufen. Von Verzehr allein könnte jemand ja nicht leben. Und meine Frau holt sich immer Autogramme von den Schlagersängern bei der Verkaufsveranstaltung, nicht? Marianne und Michael hatten wir schon. Geschwister Leichmann, nicht? Motorhead, nicht? Heute spielen Metallica zum Tanzstil, nicht? Da gehen die Decken nur so weg, nicht? Und die Ärzte haben auch gut zu tun, nicht? Und
0: Moment dann, mal, was haben Sie gesagt? Metallica spielt heute in diesem verschissenen Nest, Herr Blackstein?
1: Das stand auf dem Plakat, nicht?
0: Gibt's noch Karten, Opa, ey?
1: Herr Opa, nicht? So viel Zeit muss es sein, Fräulein,
0: nicht? Mensch, rück die Karten raus, ey! Metallica, Wahnsinn! Das ist nicht wahr! Sie gehört Metallica spielen in diesem verschissenen Nest von dem alten Sabber-Heini da!
1: Wow. Herr Sabber-Heini, so viel Zeit muss sein, Fräulein, hä? So viel Zeit muss sein!

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1: Hallo und natürlich vor allen Dingen guten Tag von eurem Hans-Werni Brunks hier bei Brunks unterwegs. Heute befinde ich mich im Reisebüro Rektal, einem ganz neuartigen Travel-Service der Zukunft. Und hier bei mir steht auch sein Gründer, kommen Sie mal ein bisschen näher, das ist Professor Dr. Sodom Popovicki. Hallöchen erstmal.
2: Guten Tag, Herr Dr. Brunks.
1: Ach was, komm, sagen Sie einfach als Werner, Herr Professor Dr. Popovicki. Ja?
2: Wenn Sie auch einfach sagen Popo zu mir.
1: Ist okay. Also pass auf, Popo, Sie sind erst vor kurzem aus Polen mit dem großen Ladertrek damals zu uns gekommen und haben eine Erfindung mitgebracht, die einfach, ich sag's mal, unglaublich ist. Es handelt sich um eine Entmaterialisierungsanlage, dem sogenannten Bimovic 2000. Vielleicht erklären Sie den selber gerade mal.
2: Nun, Herr Dr. Hans Werner, dieses Gerät ist in der Lage, Ihren Körper durch simples Entmaterialisieren in seine Atome zu zerlegen und innerhalb von Sekunden an einen beliebigen Platz der Welt zu transportieren und dort eben wieder zusammenzusetzen. Ganz
1: Ach
2: einfach.
1: So, ja, so wie in diesen Science-Fiction-Filmen oder wie die da heißen.
2: Ja, ganz richtig, so Dr. Ja. Hans, ganz richtig. Vielleicht möchten Sie das einmal ganz kurz selbst ausprobieren?
1: Ja, aber sicher, gerne. Sag mal, Aschi, der Popo, wo kann ich denn jetzt überhaupt so hinreisen?
2: Überall, was? Wo immer Sie wünschen, Herr Dr. Hans Werner. Ich spendiere Ihnen die Reise.
1: Oh, super.
2: Ich weiß, Sie sind Journalist, da hat man ja kaum einmal Zeit zum Entspannen.
1: Ja, das ist schon richtig. Ja, also ich bin seit mindestens 8 Jahren nicht mehr aus meinem Betonwerk in Beckung da rausgekommen. Und dann habe ich auch bei den letzten Interviews immer einen auf die Fresse gekriegt. Naja, es wäre schon echt mal Zeit für so einen kleinen Urlaub.
2: Also wohin? Wohin wollen Sie? Wo Sie schon immer hin wollten und es sich nie leisten konnten,
1: eben,
2: sagen Sie.
1: Ja, Ruhe, Palmen, Strand, Sonne möchte ich. Ja. Aber pass auf, Mallorca. Wollte ich immer schon drauf sparen, hat nie geklappt. Geht das?
2: Sicher. Kommen Sie, Herr Doktor.
1: Hier drauf?
2: Kommen Sie, stellen Sie sich hier auf
1: einfach
2: diese
1: so?
2: Plattform.
1: Aha.
2: Und schon kann es losgehen. Ich sage, Energie los.
1: Ruhe, Frieden, Sonne, keine Gewalt, einfach Harmonie. Jawohl, Mallorca, jetzt kommt Hans-Werner Munks. Aber Moment mal, wo bin ich denn hier? Was ist das für ein Raum? Ich denke, hier ist der Strand. Verdammt.
3: Ruhig. Hilfe! Ein Spanner! Hier, in der Frauenumkleidekabine!
1: Nein!
3: Hilfe!
1: Halt! Was? Nein, das ist ein Missverständnis! Nur beruhigen Sie sich doch!
3: Nein! Fassen Sie mich nicht an! Herbert! Hilf mir! Er will mich vergewaltigen!
1: Nun hören Sie aber auf! Ich denke doch gar nicht daran! Sie sind mir viel zu hässlich und zu fett!
4: Was ist hier los, hä?
3: Perverse, hat mich belästigt.
1: Nein, das stimmt doch gar nicht.
4: Warte,
1: das ist ein Irrtum, ich bin Journalist und...
4: Schon wieder so einer? Kann man denn nicht einmal mehr als Box-Weltmeister mit seiner Frau auf Mallorca Urlaub machen?
1: Doch.
4: Ohne, dass man andauernd von sensationslustigen Reportern verfolgt wird.
1: Hä? Doch.
4: Also mir reicht jetzt endgültig.
1: Nein, jetzt komm.
4: Richtig ab.
1: Nicht schon wieder. Ich bin doch gar kein Journalist.
3: Fenster!
4: Und
3: Ja! Ja! Ja!

0: Wir sind manchmal ganz schön gut drauf und arbeiten zusammen in der Fabrik.
1: Am Band.
0: Quatsch, wir dürfen frei rumlaufen.
2: Du nicht mehr lange, Gisela.
3: Geil, dann wird endlich ein Platz frei für die neue an der Zigeunersoßen-Handabfüllmaschine.
2: Echt, Kalle? In der Fleische gibt's Frischfleisch? Dann lass uns aber schnell einsteigen.
1: Und mit kleinem Mercedes zusammen zur Arbeit fahren. In wenigen Minuten.

0: was ich dir mitgebracht habe.
1: Was ist denn das für ein hässliches Teil? Sieht aus wie eine Mosche-Apfelsinenkiste.
0: Quatsch, das ist ein Vogelhäuschen. Oder vielmehr eine Vogelvilla. Habe ich ganz allein mit einer Laubsäge und Kleister gebastelt.
2: Ach du Scheiße, sozialer Wohnungsbau für Vögel auf allerunterster Sohle. Schätze, freiwillig traut sich da kein Piepmatz in den Schotthaufen rein.
0: Das setze ich man aber gar nicht. Ich setze nämlich, da wollen alle Vögel einziehen. Zum Beispiel Amseln, Kohlmeisen, Spatschen, Sperlinge, Amseln, Drosseln, Kohlmeisen, Zaunkönige, Spatschen, Rotkehlchen, Sperlinge.
1: Ja, doch, Gisela, wir haben verstanden.
2: Wusste gar nicht, dass du so eine Ornithologie-Granate bist.
0: Olgi, das Daunste. In Basteln war ich immer gut.
1: Und was soll ich jetzt mit dem Krempel?
0: Das ist ein Vogelhäuschen und das sollst du auf deinem Kofferraumdeckel festmachen. Dann können die Vögel, wenn wir arbeiten, sich da so lange aufhalten und was essen.
2: Und nach dem Essen schön auf Kalles Kofferraumdeckel scheißen.
3: Und die ganze Lack von armes Wagen zerkratze mit Krallen um den Schnabel, Löcher haken in Blech, Jaro viel traurig.
2: Ja, aber dafür Vögel viel froh, Jaro. Was steht denn heute auf der Speisekarte, Gysi? Sittichnahrung vielleicht?
0: Nee, Meisenringe an Sonnenblumenkernen.
3: Lecker, wie bei Mutter.
1: Sag mal, Gisela, bei dir piept's wohl. Deine soziale Ader kannst du zu Hause auf deinem Balkon ausleben. Aber nicht auf meinem megateuren Merzi, klar? Das hässliche Teil versaut der Karre noch die ganze Optik.
0: Welches hässliche Teil? Meinst du etwa mein Vogelhäuschen, Kalle?
2: Nee, keine Angst, Gisela. Mit hässliches Teil meint Kalle immer bloß dich.
0: Ach so, dann geht's ja. Wann rauben wir das Häuschen denn an?
3: Frau, wirklich sehr dumm.

0: Radio FFN Serie.
1: Die Firma.
0: Liebe, Intrigen, Portokosten.
1: Schicksale rund um das Wirtschaftsimperium des Fritz F. Niedmeier.
0: Der plötzliche durch die Serienproduktion des tragbaren DAT-Rekorders ausgelöste Erfolg hat die Firma verwaltungstechnisch an den Rand ihrer Leistungsfähigkeit gebracht. Nach heftigen Auseinandersetzungen entschließt sich Fritz F. Niedmeier, gegen alle Bedenken, Computer in sein Unternehmen einzuführen. Und sowohl zu Niedmeiers als auch zur Überraschung des Computerfachmanns, der für alle Firmenmitglieder einen Einführungslehrgang abhält, ist das Interesse der Belegschaft außerordentlich groß.
2: Meine sehr verehrten Damen und Herren, heute möchte ich Sie mit den Grundlagen eines Textverarbeitungsprogramms vertraut machen. Ach, ich sehe schon, da hat schon jemand eine Frage.
3: Ja, ich habe mir hier von meinen Neffen so ein Spiel geliehen.
2: Ja.
3: Flugsimulator. Können wir das Ding hier auch auf diesem Ding hier spielen?
2: Ja. Natürlich können Sie das in den Pausen auch spielen, aber jetzt geht es zunächst einmal darum, die Arbeit mit dem Textverarbeitungsprogramm...
4: Fliegen? Man kann damit auch fliegen? Ja, wenn mir das einer gesagt hätte, kommen Sie, lassen Sie uns mal fliegen. Ich bin nämlich noch nie in meinem Leben geflogen.
0: Darum lässt sich der Computerfachmann nicht dreimal bitten. Denn er ist ein begeisterter Hobbykunstflieger und leidet schwer unter dem jüngst ergangenen Kunstflugverbot.
2: Also gut, gnädige Frau, nehmen Sie hier vor mir Platz. Wir sitzen jetzt in der Maschine des legendären Roten Barons. Freiherr von Richthofen, halten Sie sich fest, es geht los.
0: Gespannt verfolgen alle Firmenangehörigen, wie der Computerspezialist mit Frau Graumann und dem Computer ein paar gewagte Manöver um die Deckenbeleuchtung fliegt. Dann heult die Maschine plötzlich auf und die drei verschwinden durch das Fenster.
5: Jau-Menschen! Kommen Sie zurück!
0: Aber sie kommt nicht zurück. Sprachlos muss Niedmeier zusehen, wie die Maschine am Horizont immer kleiner wird. Suzette sitzt derweil immer noch in dem Hotelzimmer, das sie seinerzeit gemeinsam mit Schrage für ihre Geiselnahme gemietet hat. Hat Schrage sie vergessen? Seit Wochen ist sie allein. Endlich klopft es an ihrer Tür.
6: Herein?
7: Verzeihen Sie. Ich bin hier der Zimmerkellner und...
6: Schon verziehen.
7: Danke. Wissen Sie, ich beobachte Sie schon eine ganze Zeit.
6: Ja?
7: Sie sind eine sehr attraktive Frau und...
6: Aha.
7: Und da dachte ich, ich frage Sie mal...
6: Was?
7: Sagen Sie mal, können Sie auch Französisch?
6: Oui, oui.
0: Und oui, sogar sprechen. Aber wieso will der Zimmerkellner das wissen? Und wohin fliegt der Computerfachmann mit Frau Graumann? Was macht die Firma inzwischen ohne Graumännchen und den neuen Computer? Und wo bleibt Norbert? Das und noch mehr Fragen erwarten Sie in der nächsten Folge von Die Firma.

0: Frieda und Anneliese.
1: Morgen ist Valentinstag, Anneliese. Was freue ich mich da schon drauf?
2: Wieso du? Was hast du denn damit zu kriegen? Das ist doch der Tag der Liebenden.
1: Da bringt mir Reinhard immer eine Schachtel Zigaretten von der Tankstelle mit.
2: Wusste ich gar nicht, dass du schmökst.
1: Ich auch nicht.
2: Aha. Und sein Anita kriegt der nix?
1: Anita ist durch ihre Ehe mit den herrlichen Reinhard schon beschenkt genug.
2: Ich sag dir, was für ja normal ist das nicht, dass 50-jährige Söhne ihre vergreiste Mutter Zigaretten mitbringen zum Valentinstag.
1: Reinhard ist so dankbar, dass ich ihm unter Schmerzen das Leben geschenkt habe.
2: War der als Säugling auch schon so fett wie heute?
1: Und deswegen bringt er mir immer was mit. Muttertag eine Duftcombination, Ostergesteck für die Grabstelle.
2: Ich gehe an Valentinstag immer nach Sparkasse hin und heb von Heinz in sein Konto 100 Euro ab. Da kaufe ich mir dann von Plünnenwagen schicken Kittel.
1: 100 Euro für einen Kittel?
2: Einen schicken, fürs Beste, den man auch mal anziehen kann ins Theater.
1: Ja, wenn die Ehe in die Jahre kommt, muss man sich seine Geschenke selber kaufen. Das ist bei einem Sohn doch ganz was anderes.
2: Ja, Dieter, unser Jüngster, ne?
1: Du hast doch bloß den einen.
2: Was?
1: Der ist auch schon über 50.
2: Aber noch so niedlich. Jedenfalls bringt der mir immer zum Valentinstag immer einen Strauß neue Plastikblumen aus Stadt mit.
1: Ach, wie schön.
2: Ja, da hast du lange was von, aber nach einer Zeit kriegt man die Fliegenscheiße da nicht mehr von ab. Denn wären sie doch etwas unansehnlich.
1: Ja, das stimmt. Dann braucht man neue und hat wieder Ruhe für ein Jahr. Ach, was freue ich mich schon auf morgen.
2: Olle Döskopf.
3: Get it started in here.

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0: 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Viele Lichtjahre von der Realität entfernt dringt die FF Enterprise in Galaxien vor, die nie ein Mensch zuvor gehört hat. Ahoi.
1: Das Krankenhaus am Rande des Alls oder nicht ohne meinen Krankenschein.

0: Morgen, ihr Kranken.
1: Guten Morgen, Herr Doktor.
2: Herr Doktor.
0: Ach, Kinder, nun übertreibt doch mal nicht. Ich bin doch gar kein Doktor. Ich mache mal gerade 2 Wochen Praktikum auf der Krankenstation, ey. Na, ach.

0: von der Trittleiter fallen.
1: Nicht so dolle lachen, Benno, ne? Nicht so lange der Kiefer noch verdrahtet ist, ja. Du warst ja auch nicht der Allerklügste, ne? Benno, vor den anderen Hausmeistern angeben wollen, dass du eine Bierflasche mit den Zähnen aufmachen kannst.
0: Hör mal, Buschi, da war früher ein Asch drin noch.
1: Ja, früher. Da hattest aber auch noch nicht die Dritten, ne?
0: Ach,
1: guck mal, und wer sitzt denn da im Bett? Ein neuer Patient. Der Captain Kirk. Ja, sag mal, was läuft dir denn da aus der Nase, Kirk?
2: Man nennt es Blut.
1: Ach, oi. Wenn das mal kein Nasenbluten ist, ne? Wie ist denn das überhaupt passiert, ey?
0: Der Blödkopf, ja? Hat sich mit Tschechow um das letzte Stück Schwarzwälder geprügelt.
1: Die alten Racker. Kirk, sag mal, wie geht's denn Tschechow überhaupt, hä?
2: Es wäre gut, wenn du so schnell wie möglich eine Autopsie vornimmst.
1: Oh, ja. Immer eins nach dem anderen, ne? Jetzt kümmern wir uns erstmal um dein Nasenbluten. Also, als erstes brauche ich, glaube ich, hier mal eine Urinprobe. Hier, machen wir mal dieses Fläschchen voll, ja?
0: Komm her, Diego.
2: Hören Sie auf, mich zu bemuttern, das mache ich allein.
0: Wie man mein Geck sein soll.
1: Boah, der Kirk kriegt jetzt aber auch eine ganz schön dicke Nase, ey. Guck das mal an.
0: Die Knolle, ey.
2: Doktor, glauben Sie, dass Sie ihn retten können, wenn Sie operieren?
1: Ja, Gott, das weiß ich, hab ich noch nie gemacht, ne? Aber ist vielleicht eine Idee. Operiere ich mal, kann ja nichts schaden, oder?
2: Tod nütze ich Ihnen nicht.
1: Ja, ist schon gut, maulen ist rum. Ich bin ganz vorsichtig. Benno, gib mir mal die Bettpfanne her.
0: Jo, wieder bei auf, ey.
1: So, betäubt ist er schon mal. Ganz ohne Medikamente. Natürliche Anästhesie. So, dann mache ich jetzt mal eine Nasentransplantation, ne?
0: Kannst du das überhaupt haben?
1: Ah, ja klar, habe ich mal in der Schwarzwaldklinik. Oh, das kriege ich schon hin irgendwie. Spock, such mir mal eine Spendernase raus, ja?
3: Faszinierend.
1: Und Benno, gib mir mal dein Taschenmesser.
0: Ja, hier, warte.

0: Junge macht mir Angst.
1: Aber ich bitte dich, Alfred ist gerade mal 2 Wochen alt. Vor so einem kleinen Jungen, da brauchst du doch nun wirklich keine Angst zu haben, Schatz.
0: Ja, ich weiß, aber immer wenn ich ihn stille, dann ist da so eine unerträgliche Spannung. Doch.
1: Ja, ich weiß ja, Schatz, du hast eine schwere Zeit.
2: Das war aus der Reihe Große Momente der Weltgeschichte, Alfred Hitchcocks Eltern beim Abendbrot, Oktober 1899, London.

0: Ja, also ich bin völlig ratlos, Herr Doktor. Ich empfinde nichts, nicht das Geringste. Es ist echt entsetzlich.
1: Tja, dann wollen wir uns das mal ansehen.
0: Muss ich mich ausziehen?
1: Ja, bitte.
2: Halt! Wir machen jetzt erstmal was anderes.
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2: Nun lassen Sie uns heute mal ganz offen miteinander reden, und zwar über diese gewissen Samstagabend-Schmuddelfilme auf den Privaten, die ja keiner kennt und die immer nur versehentlich von einigen tausend nicht existierenden Menschen angemacht werden. Zu Pfingsten wurde da ja wirklich alles aufgefahren, was schlecht und billig ist. Ein richtiges Festtagsprogramm, gleich 5 große Bahnhofskino-Klassiker in einer Nacht. Als erstes auf RTL, Lass laufen, Kumpel, Teil 6, die Handlung. Nun, es ging natürlich nur um das eine unanständiges Tätigkeitswort mit F, richtig. Fußball spielen. Der FC 09 steigt ab, aber die Spieler haben tiefe menschliche Probleme.
6: Komm, ciao, meine Herren, ich muss pissen gehen.
7: Das ist das Einzige, was er kann. Glaub nicht, dass er sonst noch was auf den Pin bringt.
8: Aber seine Rolle, die würde ich mal gern vernaschen. Jetzt war dagegen, Blackie? Ich meine, wärst du eifersüchtig, wenn ich da mal hinlange?
2: Ja, das ist nämlich so. Adi macht's mit der Frau vom alten Kupetzki. Und Carola, die Frau vom Adi, treibt's inzwischen mit Blackie, der es dann wiederum auch noch mit Biggie und diversen Krankenschwestern tut. Während Heini mit seiner Olle nicht mehr kann und Emil, der dicke Masseur, keine abbekommt. Sie sehen's, eine Story weit unter dem Niveau einer durchschnittlichen Fix- und Foxy-Geschichte. Mit Dialogen, die das Leben sich zu schreiben nicht trauen würde.
9: Ich halte sie immer aus. Ich bin ganz scharf auf dich. Komm, nimm mich.
2: Später vielleicht. Apropos, wem das hier noch nicht erbärmlich genug war, der konnte später noch Gaudi in der Lederhose oder 3 Lederhosen in Saint-Tropez sehen. Das war das gleiche in Bayerisch, nur noch schlechter. Glauben Sie es mir, es gibt Filme aus den 70er Jahren auf Super 8 von meinem Vater beim Grillen. Die sind besser gemacht als der. Interessanter war da schon auf Sat 1 der semi-dokumentarische Streifen Mädchen beim Frauenarzt nach der gleichnamigen Bravo-Serie. Gezeigt wurden authentische Fälle, wie zum Beispiel der von Brigitte, Kosmetik. Die macht Urlaub, lässt sich mit sämtlichen männlichen Erstgeborenen der Insel ein, plus deren Brüder, fängt sich was und dann hat sie Muffe, ne?
10: Das könnte ja doch was Ansteckendes sein. Sie kennen ja sicher die Toilettenverhältnisse im Süden.
11: Toiletten, die Entschuldigung höre ich, seit ich Arzt bin.
2: Ja, so waren die Mädels in den 70ern. Heiß und wild, aber zu blöd für eine vernünftige Ausrede. Doch genug davon, die größte Überraschung des Abends für mich war ohne Frage Monika und die 16-Jährigen. In den Hauptrollen, halten Sie sich fest, Lieselotte Pulver als Leiterin eines Mädchenpartners und Klaus-Jürgen Wusso als zweideutiger Gemeindepfarrer. Ja, heute große Dichterlesungen halten und damals noch sowas hier, ne?
12: Was machen Sie eigentlich im Kloster, Hochwürden? Sind Sie ein Abt? Oder wie nennt man das?
13: Nein, ich lehre an der Uni und kümmere mich darum, dass wir Nachwuchs bekommen. Was gar nicht so einfach ist. Ich meine Priesternachwuchs.
2: Alter Sausack. Aber dass auch die liebe Lilo Pulver in sowas mitgespielt hat, nee. Und heute macht sie die Sesamstraße, ne? Ja, jetzt kann ich mir auch endlich vorstellen, was da so angesagt ist, während immer die Ernie- und Bert-Filmchen laufen. Ganz echt, mir raubt das den Glauben an die letzten anständigen Bollwerke des deutschen Fernsehens. Ich meine, was kommt als nächstes? 3 Schwedinnen in der Lindenstraße? Inge Emaisuel? Ach, ich will das gar nicht wissen, das macht mich völlig fertig.
12: Komm zur Sache, Kumpel.
2: Jo, tut mir leid, da ist es mit mir durchgegangen. Wissen Sie was? Eine Sache beschäftigt mich immer noch. Sag mal, Ruhe da hinten jetzt. Was ist denn nun wirklich dran an diesen sogenannten Sexkomödien? Ehrlich, ich hatte schon Quarkspeisen, über die ich mehr lachen konnte. Und ansonsten sind diese Filme doch ungefähr so erotisch wie Günther Strack beim Nasebohren. Also ich kann dabei nichts empfinden. Sagen Sie es mir, Herr Doktor, ist mit mir was nicht in Ordnung? Bin ich krank oder was?
1: Ich kann Sie beruhigen. Sie sind nicht frigide. Es ist eine anlagebedingte Empfindungsschwäche, die bei Ihrem Typ nicht selten ist.
2: Oh, na Gott sei Dank. Danke, Herr Doktor. Danke, ich war schon so beunruhigt. Danke.

0: Sie reiten für Freiheit und Gerechtigkeit. Die drei Musketiere. Heute
1: in der Bibliothek.
2: Hey, hey, hey, hey, hey, Praktikant des Praktikanten!
3: Ja!
2: Warum schleppst du denn die Taschentücher auf den Büchern mit dir herum?
3: Nun ja, der König hatte doch befohlen, ich solle ihm die Bücher mit etwas Tempo bringen.
4: Fragila Hansa, Fragila Hansa, Fragila Hansa.
1: Das war eine verschnupfte Wisch- und Weg-Folge der drei Musketiere von Andreas Wilkens aus Nordhorn.

0: 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Heute Biologie.
1: Liebe Zuhörer, an diesem Wochenende gedenken allerorten die Menschen ihrer toten Artgenossen. Auch wir Tierfreunde sollten einen Moment innehalten und überlegen, wen wir alles von unseren Brüdern und Schwestern aus der Fauna auf dem Gewissen haben. Der Fleischatlas von 2013 vermeldete noch für jeden Deutschen einen Tierverbrauch von 1094 Stück während seines Lebens. Da drin enthalten sind Schweine, Rinder, Hühner, Puten, Kaninchen, alles was kreucht und fleucht und nicht rechtzeitig ausgestorben ist. Im Fleischatlas 2014 sind es nur noch 700 Tiere, die der Durchschnittsdeutsche in seinem ganzen Leben auffrisst. Was ist mit den restlichen 300 passiert? Laufen die jetzt frei herum? Nein, keine Angst, die werden erst gar nicht geboren. Doch sollten wir in dieser stillen Zeit mal drüber nachdenken, dass trotz geringeren Verbrauchs noch immer jeder Durchschnittsdeutsche pro Jahr ein komplettes Tier auffrisst. Das ist das Millionenfache von dem, was der Durchschnittshai oder Durchschnittstiger pro Jahr an Deutschen auffrisst. Bis zum nächsten Mal, Ihr kleiner Tierfreund.

0: 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Eine Familienserie in vielen Teilen mit Papa Grappa Lemke.
1: Hallo.
0: Mit Fernet Lemke. Das finde ich echt nicht gut. Mit Bianca Lemke.
2: Hab schon, Freund.
0: Und Mutter Lemke.
3: Ach, wie sehen meine Hände wieder aus?
0: Und jetzt viel Spaß mit den Lemkes.
1: Was ist haben, tun, sollen, sein?
3: Naja, es geht uns zwar ganz gut, bis auf die vielen Schulden und unbezahlten Rechnungen, nicht? Und auch das, was der Wohnung raus müssen, ist eigentlich gar nicht so schlimm, nur weil wir ein Jahr lang keine Miete mehr bezahlt haben. Aber,
1: was willst du? Können gekonnt haben werden. Raus damit, Mama.
3: Naja, ich meine ja nur, vielleicht könntest du mal wieder etwas arbeiten gehen. Nur so ein bisschen vielleicht. Nicht zu viel jedenfalls, nicht?
1: Kommt gar nicht in Frage, tun, sollen, haben, sein, Mama.
3: Naja, war ja auch nur so eine Idee. Gut, was meint ihr Kinder? Sollen wir den Papa mal wieder baden? Das ist doch immer so lustig, hä?
4: Ach nee, Mama.
2: Ich hab schon einen Freund und der spritzt auch immer alles nass.
4: Und ich finde das auch überhaupt nicht gut, ey.
3: Ach, seid doch nicht immer so ungefällig. Kommt, anfassen!
0: Freuen Sie sich auf die nächste Folge von Familie Lemke. 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

0: ich sag euch noch einmal, Männer, wenn Papst Urban gleich auftritt, dann will ich, dass ihr nicht blöde vor euch hinstarrt und Maul auf den Frei haltet. Nee, ihr sollt toben, trampeln und euch die Seele aus dem Leib klatschen. Haben wir uns verstanden? Alles, was der Papst in der Show sagt, wird per Akklamation bejubelt. Schließlich geht das hier ja nicht um eine kleine gemütliche Kreuzfahrt, mal eben ein bisschen mit dem Bötchen rumschippern nach Jerusalem. Nee, was der Urban von euch will, ist echte Begeisterung, so wie in der Fernsehshow in ca. 2000 Jahren. Kapiert?
1: Das war aus der Reihe Große Momente der Weltgeschichte. Wanderprediger Peter, der Einsiedler, stimmt die Massen auf die Kreuzzüge ein und begründet damit den Beruf des späteren TV-Einheizers. Clermont, Frankreich, 1095.

0: Das Autofahrerporträt heute.
1: Der Volvo-Fahrer.
0: Der Volvo ist der Anti-Mercedes.

0: Für ehemalige Entenfahrer, die sich noch einen Hauch alternativer Gesinnung bewahren wollen, auch wenn sie inzwischen in etablierte Positionen aufgestiegen sind. Obwohl der Volvo-Fahrer es sich selbst nicht eingestehen will, vollzieht sich ganz allmählich, aber mit unerbittlicher Konsequenz seine Wendung vom ehemals leicht aufmüpfigen Sozialkritiker zum soliden Funktionsträger. Aus ideologischen Gründen könnte er sich natürlich niemals einen Mercedes kaufen. Jetzt, wo er es sich leisten kann, will er aber auch nicht länger auf den entsprechenden Komfort und vor allem nicht auf die Sicherheit einer soliden Limousine der Oberklasse verzichten.
1: Sicherheit ist das Leitmotiv im Leben des echten Volvo-Fahrers. Ständig plagt ihn die Angst, irgendetwas könnte passieren. Er liebt die Langeweile und hasst alle unvorhersehbaren Ereignisse. Umspringende Ampeln, abbiegende Autos und vor allem aufleuchtende Bremslichter lösen in ihm regelmäßig den Gedanken aus. Jetzt hat die letzte Stunde geschlagen.
2: Das Persönlichkeitsprofil.
0: Beruf:
1: Studienrat in sicherer Stellung.
0: Größtes Missverständnis:
1: dass IKEA auch seinen Wagen repariert.
0: Sein Verhalten bei Tisch:
1: Messer und Gabel existieren aus Sicherheitsgründen im Haushalt des echten Volvo-Fahrers nicht. Er isst alles mit einem kantenentschärften Sicherheitslöffel aus Naturkautschuk. Am Esszimmertisch stehen fünfbeinige Stühle mit Kreuzgurten. Der Tisch selber hat eine Prallkante aus Vollgummi.
0: Kino- und Theaterbesuche:
1: Bei der Wahl der Plätze orientiert er sich ausschließlich an sicherheitstechnischen Gesichtspunkten. Vorzugsweise sitzt er nahe am Notausgang oder neben dem Feuerlöscher.
0: Beim Einkauf:
1: Er besteht auf einem Einkaufswagen mit Notbremse, Verbandskasten und Warndreieck.
0: Seine Versicherung:
1: Der Volvo-Fahrer hat alle Versicherungen, die es gibt. So sind nicht wenige niederländische Volvo-Fahrer gegen Lawinen versichert.
0: Schimpfwort für den Volvo:
1: Panzerkreuzer.

0: Rochi und Erwin.
1: Ey, Pavi, sag mal, wie sieht das aus? Hast du Sonntag Zeit? Ja, schön, dass es klappt. Du weißt, wir suchen nämlich noch einen Doofen, der den Erntewagen zieht.
2: Wie was? Mit der Hand?
1: Von mir aus auch mit der anderen. Nee, in echt, ey. Du Bauer Wilmsmeier ist abgesprungen, weil er sich nicht mehr mit unserem Erntewagen identifizieren kann.
2: So, wie habt ihr den Wagen denn geschmückt?
1: Also wir von der Jugendfeuerwehr haben uns dieses Jahr was ganz Crazyes ausgedacht, ey, voll stylisch.
2: Ja, was denn jetzt?
1: Wir haben einen Castor nachgebaut aus Strohballen und wir von der Jufeu, wir spielen die Bullen, die den beschützen müssen vor den Demonstranten.
2: Ja, eine sehr schöne Idee, aber wer sind denn nun die Demonstranten?
1: Alten wer wohl, die Zuschauer am Wegesrand natürlich und die werden von uns dann mit Wasserwerfern auseinandergetrieben.
2: Was denn für Wasserwerfer?
1: Ach, Pavi, du stellst heute nur Fragen. TS-8, C-Rohr und dann aber gib ihm.
2: Ja, und die Demonstranten, was glaubst du, was die machen?
1: Ja, Pavi, was machen so Demonstranten wohl? Die schmeißen natürlich mit Äpfeln, du Birne.
2: Und ich krieg vorne das ganze Obst an den Wirsing, was?
1: Messerscharf kombiniert, Pavkopp. Deshalb hat der Bauer ja unter anderem auch einen Rückzieher gemacht, ne?
2: Auf mich könnt ihr jedenfalls nicht zählen. Seht zu, dass ihr einen anderen Blöden findet, der euch mit dem Trecker rumkutschiert.
1: Pavi, bitte. Ist auch alles ordnungsgemäß angemeldet. Du, und weil ich ja nicht mit nach Berlin darf zur Trecker-Demo wegen der Scheißpenne, will ich mich wenigstens auf dem Ernteumzug amüsieren.
2: Ich mach mal einen anderen Vorschlag, Erwin. Wir zwei beiden gehen am Sonntag zum Großraum-Entdeckertag.
1: Ey, Alter, was hast du denn für einen Auftrag, hä?
2: Da kann man im Großraum Hannover die öffentlichen Toiletten umsonst benutzen und mit einem Fahrschein die ganze Region mit dem Bus erkunden.
1: Toll. Ey, aber sag mal, Pauli, was ist eigentlich ein Fahrschein?

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0: 60 Tagen um die Welt.
1: Sprayer auf Drogen sämtliche Ortsschilder vollgekrakelt.
2: Meine Fresse, Gysi, das ist arabische Schrift. Wir sind jetzt in Ägypten.
1: Wem willst du hier verarschen, Holgi? In Ägypten bauen sie ihre Häuser alle dreieckig. Das weiß ich noch aus Gysi.
2: Leute, denkt dran, wir reisen jetzt wieder durch ein islamisches Land. Hier herrschen andere Sitten.
3: Tante Holgi hat recht. Hier müssen wir aufpassen. Bei den Muslimen ist alles Mögliche bei Strafe verboten.
1: Zum Beispiel?
3: Was weiß ich? Öffentliches Pimpern, bei Tisch einen fahren lassen, solche Sachen halt.
2: Solche Sachen sind in keinem Kulturkreis besonders erwünscht, du Koranexperte.
3: Hey, wird denn nicht solchen wie Holgi untenrum alles abgehackt?
4: Oder Peter plombiert.
2: Ja, redet ihr nur. Tatsächlich verboten ist beispielsweise Alkohol.
3: Wie bitte? Okay, Leute, haltet euch fest. In 2 Stunden sind wir wieder raus aus diesem Irrenhaus.
4: Wäre mir sehr recht. Ich habe mir nämlich vorhin in Tanke, naja, eventuell versehentlich ein Snickers ausgeliehen.
1: Oh, Seiche, dafür schneiden sie dir die Hand ab.
4: Naja, immer noch gutes Geschäft, oder nicht?
3: Verflucht, da vorne, eine Polizeikontrolle. Okay, Pole, sagt

0: Radio FFN Serie.
1: Die Firma.
0: Liebe, Intrigen, Portokosten.
1: Schicksale rund um das Wirtschaftsimperium des Fritz F. Niedmeier.
0: Während Frau Graumann unbeschadet von ihrem Ostblock-Rundflug zurückkehrt und Suzette Niedmeier einen Heiratsantrag von dem ominösen Zimmerkellner mit der Bissverletzung bekommt, flacht die Erfolgskurve der Firma Niedmeier auf einmal deutlich ab. Woran liegt's?
2: Ich glaube, der Markt ist gesättigt.
0: Ja, das ist er.
3: Gut, aber wir können nicht warten, bis er wieder Hunger hat. Vielleicht hat er sich ja schon zu Tode gefressen, so wie seinerzeit der Noppenmarkt. Frage, was wir brauchen, ist ein neues Produkt.
0: Auf diesen Augenblick hat Heinz Bärbel Schrage gewartet. Denn schon seit Monaten hat er ein völlig neues Produkt in petto.
3: In petto? Das liegt ja am Arsch der Welt. Wie lange brauchen Sie, um es hierher zu schaffen? Und was zum Teufel ist es?
4: Es ist der erste bügelfreie 1.500 Markschein.
5: absolut bügelfrei.
4: Absolut, Frau Graumann.
5: Genialer Schrein, einfach genial. Sie können sich ja gar nicht vorstellen, wie viel Zeit ich jeden Abend am Bügelbrett verbringe, seitdem die Geschäfte etwas besser laufen.
3: Und wie hoch sind die Produktionskosten?
6: Nun, das ist ein Problem. Also, ja, sie liegen im Moment noch bei rund 2.000 Mark das Stück.
3: Lassen Sie sich denn wenigstens bei Serienproduktion senken.
6: Wohl kaum, aber das ist ja auch nur ein Prototyp, nicht? Und mit etwas Entwicklungsarbeit können wir vielleicht bald einen bügelfreien 2,5 oder sogar einen bügelfreien 5.000 Markschein auf den Markt bringen.
5: Und im nächsten Jahr zur Messe Bargeld 89, eine Jubiläumsausgabe. Den Traum jeder Hausfrau, den kochfesten 10.000.
3: Ja, wunderbar ist das.
0: In diese Stimmung der aufkeimenden Euphorie mischt sich das Klingeln des Telefons. Wer ist es?
7: Hier ist der Clemens Maria Niedmeier.
0: Jener Niedmeier also, der vor Jahren mit seiner Mofa in die große weite Welt aufbrach, um neue Märkte für den Noppenanbau zu erschließen.
3: Ja, Clemens Maria, liebes Bruderherz, wo bist du denn?
7: Ich bin in petto. Ich habe hier den Prototyp von Schrages bügelfreiem 1.500 Markschein. Was ist jetzt damit? Soll ich ihn euch schicken?
0: Natürlich soll er. Ein weiterer großer Erfolg liegt vor der Firma Fritz F. Niedmeier. Ein Erfolg, der den des tragbaren DAT-Rekorders noch weit übertreffen und allen eine sorgenfreie Zukunft bescheren wird.
3: Das war ja vielleicht eine Folge. Überhaupt keine Probleme. Also von mir aus kann das immer so weitergehen.
0: Wird es aber nicht. Denn was Fritz F. Niedmeier nicht ahnt, das Unheil naht bereits. Diesmal in der unscheinbaren Gestalt des Briefträgers. Was wird er bringen? Etwa schon den 1.500 Markschein? Wohl kaum. Wenn die Post 5 Tage braucht, um einen Brief von Köln nach Isernhagen zu befördern, wird auch ein Wertbrief aus petto seine Zeit brauchen. Also was ist es dann? Versäumen Sie nicht die nächste Folge von Die Firma.

0: bei Frieda und Anneliese.
1: Alles ist endlich wieder aufgetaut. Sogar unser Lokus ist wieder frei.
2: Und das Lokuspapier bei uns ist auch aufgetaut. Hatte Heinz eine Kanne Kaffee drüber verkippt, du. Alles vereist, Kerl, war das unangenehm.
1: Ach, trinkt er wieder?
2: Nur draußen. Ich will den Geruch nicht in der Wohnung haben.
1: Was ist das doch schön, dass man wieder normal auf den Lokus kann.
2: Ja, was habt ihr denn zwischendurch gemacht?
1: Bei Niebüners.
2: Die werden sich bedankt haben. Eingelaufen den ganzen Tag.
1: Anita nicht. Die kann ja auf Kasse.
2: Und Reinhard doch auf dem Finanzamt wohl.
1: War auch alles eingefroren. Einige von den Kollegen waren auch mit bei Niebüners.
2: Ach, und dafür wird denen die Grundsteuer erlassen, wa?
1: Die zahlen doch sowieso nur die Hälfte.
2: Wie schön, dass jetzt alles wieder aufgetaut ist. Heinz war mit den Nerven zu Fuß. 20 Kisten Bier kaputt gefroren auf dem Hof.
1: Und?
2: Er sagt, das war eine Lehre. Jetzt trinkt er nämlich schneller. Sobald sie im Wetterbericht Frost ankündigen, rennt er so butz nach draußen und fängt an zu supen.
1: So treibt der Frost die Leute ins Unglück. Aber jetzt hat es ja wieder getaut.
2: Wie gesagt, hatten wir schon gesagt so. Ich müsste jetzt auch mal weg, weil die Gefriertruhe endlich wieder rein kann.
1: Ja, und ich muss Anita nötig nach draußen jagen. Ist ja jetzt wieder warm genug.
2: Wiedersehen.
1: Wiedersehen.

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0: winner is... Oder Oscar hat die Hosen voll.
1: Dankeschön an das Akademie Ballett. Es tanzte für uns den nominierten Soundtrack-Song Everyone I shoot them for you aus dem Film Robin's Bock, König der Vulkanier. Kommen wir aber jetzt zur Verleihung des Oscars für den besten männlichen Hauptdarsteller. Verehrte dicke Frau Hildegard, hier Ihr Umschlag.
2: Danke, Harry. Nein, danke. Ich hab gerade gegessen.
1: Nein, Sie sollen ihn nicht essen, nur vorlesen.
2: Ach so. Also, nominiert sind mein kleiner süßer Schnucker Captain Kirky in JTK, wer entmaterialisierte James T. Kirk.
1: Montgomery Scott für seine Rolle als wahnsinniger Techniker in Das Beamen-Dilemma.
2: Praktikant Hans-Jürgen in der Praktikator 2. Oh,
3: danke, ich liebe euch alle, ey.
4: Klappe!
3: Ja, okay.
1: Herbert Spock in Cape Ear or the Angst.
5: Ich heiße nicht Herbert.
2: Als letztes nominiert Dr. Leonard McCoy in Pille ante Portas.
1: And the winner is... Hausmeister Benno Bottrop für seine Rolle in Nicht ohne meinen Werkzeugkasten.
4: Haha, jawohl!
3: Was?
5: Ach, jetzt haut's mich um.
3: Das ist ey voll der Beschiss, ey. Der war doch gar nicht nominiert, Mensch.
4: Na und? Hauptsache ich hab gewonnen, ne?
5: Was wir da gesehen haben, stimmt nicht.
4: Ach, Kirky, man muss auch mal verlieren können, nicht? Wenn man schon nicht spielen kann. Komm, gratulier mir lieber, hä?
5: Gib ihm ein paar hinter die Ohren, das reicht für Sie, Freundchen.
4: Wachen! Hilfe! Der Preisträger wird angegriffen! Entfernen Sie diese billige Clown-Charge!
6: Los, los, nicht! Befehl es Ihnen! Sie sollen mich loslassen!
4: Hau ab,
6: ich lasse euch alle hinrichten!
5: Das funktioniert!
6: Sie geleckter Affe in Uniform!
3: Hol dich doch, Kirk!

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1: Das war aus der Reihe Große Momente der Weltgeschichte. Attila, der Hunnenkönig beim Blumengießen. Auf einem Balkon im Kaukasus im Jahr 449, kurz nach irgendeiner blutigen Schlacht.

0: Na, sind alle wieder da? Nö, nicht mehr lange. Ich habe heute meine kleine Schwester mitgebracht. Edith, los Edith, mach hübsch.
1: Hallo liebe Heimwerkerstraßen, an Bohrmaschinen und an Schwingschleibern.
0: Mund zu, Edith. Und da wären wir auch schon beim Thema. Oder wie der Dichter sagt, rohe Kräfte müssen walten, will die Schwester nicht die Klappe halten. Nö. So, ich tacke mal eben Ediths Mund zu. So, Edith, jetzt sag mal was. Man hört immer noch was. Mist. Hab vergessen, Montageschaum vor in den Mund zu tun. Mist. Ja, kann ja nicht alles sofort klappen. Maharion, hast du mal einen Moment Zeit?
2: Nee.

0: reiten für Freiheit und Gerechtigkeit. Die drei Musketiere. Heute
1: das Lackiererhandwerk.
2: Hey-ho! Hey-ho!
3: Ja.
2: Praktikant des Praktikanten.
3: Ja.
2: Kann er mir wohl mal sagen, warum er vier Maler auf die Bühne des königlichen Ballsaals gesetzt hat?
3: Aber natürlich war er es nicht, der mir sagte, ich solle ein Streichquartett besorgen.
1: Das war eine unmusikalische Katzendarmfolge der drei Musketiere von Jörg Finster aus Braunschweig.

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1: Liebe Zuhörer, in den trüben Tagen des Novembers können wir Tierfreunde sehr schön das verborgene Leben im Herbstlaub beobachten. Dazu holen wir uns eine Schubkarre voll des braunen Blättergewirres in die gute Stube und beobachten, wie in der Hitze des Ofens unser Laubhaufen zum Leben erwacht. Käfer, Würmer, Milben und allerlei anderes Kerbtiergesocks kriecht aus dem modrigen Mulm hervor, hinaus in die ungeschützte Steppenlandschaft unseres Teppichbodens. Dort lauert bereits ihr ärgster Feind, die Sandalette des Tierfreundes. Minutenlang kreist der kunstlederne Beutegreif über der krabbelnden Schar, nur um urplötzlich aus dem Stubenhimmel herabzustoßen und auf einem Streich 7 Käfer und einen Wurm zu zerquetschen. Hat sich dieses Schauspiel einige Male wiederholt, gilt der Laubhaufen als gesäubert und kann in den Wald zurückbefördert werden. Wiederholen wir diese Prozedur häufig genug, so wird der Forst bald so rein wie die Toilette der Waldorfschule. Bis zum nächsten Mal, Ihr kleiner Tierfreund.

0: Und jetzt die Lemkes, eine Familienserie in vielen Teilen mit Papa Grappa Lemke.
1: Hallo.
0: Mit Fernet Lemke, das finde ich echt nicht gut. Mit Bianca Lemke.
2: Hab schon, Freund.
0: Und Mutter Lemke.
3: Ach, wie sehen meine Hände wieder aus?
0: Und jetzt viel Spaß mit den Lemkes.
4: Zum Geburtstag viel Glück. Zum Geburtstag viel Glück. Zum Geburtstag. Alles Gute für Papa, viel Glück.
1: Danke. Machen, tun. Und jetzt das Geschenk haben, bekommen, tun, werden.
2: Ich hab ja schon einen Freund. Und er hat uns einen tollen Tipp gegeben. Ein Video.
5: Ja, obwohl ich Video ja gar nicht gut finde. Das ist eine ganz tolle Sache. Die Wahrheit über Pippi Langstrumpf.
2: Das ist so pervers, dass Mama es kaufen musste. Ist erst ab 18 Jahre.
1: Was? Mama ist schon so alt? Gekonnt haben, tun, werden?
3: Oh, Papa, du machst doch erst mal auf.
1: Und wo sind die Batterien sollen sein?
5: Aber Papa, dafür brauchst du doch gar keine Batterie.
0: Freuen Sie sich auf die nächste Folge von Familie Lemke. 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

0: er seinen dritten Versuch. Der Schiedsrichter reicht ihm die Verpackung. Wie wird er reagieren? Das ist jetzt die große Frage. Keine Reaktion ist von seinem Gesicht abzulesen. Und das macht ja einen Spitzensportler in dieser Disziplin aus. Sie, lieber Zuhörer, wissen ganz genau, was es bedeutet, eine Packung aufzumachen, die mehr als 3 Monate drüber ist. Und das ist für alle, die sich mit diesem Sport noch nicht so gut auskennen, ja die Grundvoraussetzung zur Teilnahme an den Meisterschaften. Doch jetzt reißt er die Verpackung mit einem Ruck auf. Und da wird er schon etwas blass. Ich sehe grünen Schimmel. Oh, oh, oh. Und was ist das? Lila, violetter Schimmel kommt zum Vorschein. Das habe ich auch noch nicht erlebt. Das ist wahrlich ein großer Augenblick, den wir hier miterleben dürfen, meine Damen und Herren.
1: Das war aus der Reihe Große Momente der Weltgeschichte die erste Radioreportage von den deutschen Meisterschaften im Haltbarkeitsdatum überschreiten. 16. April 2004 auf FFN oder FFH oder FF irgendwas oder Antenne oder naja, auf jeden Fall live.

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1: Bonn. Das Bundesgesundheitsministerium hat am Morgen Meldungen über einen direkten Zusammenhang zwischen Sex und Zahnausfall dementiert. Seit Bekanntwerden von Mutmaßungen, dass häufiger Geschlechtsverkehr zu einem verfrühten Verfall der Zähne führe, sei es in der gesamten Bundesrepublik zu Massenenthaltungen gekommen. Demoskopen hatten bereits vom Aussterben der Deutschen gesprochen. Lieber keusch als zahnlos, hatte in der vergangenen Woche auch ein Boulevardblatt getitelt. Professor Kieselhorst von der Medizinischen Hochschule Berlin gibt Entwarnung.
2: Text ist gar nicht so schlimm. Ich weiß, wovon ich rede.

0: immer nur blöd rumzusitzen in der Kiste hier. Wenn wir zur Fleiße fahren, könnten wir doch auch was Sinnvolles machen.
1: Heizung an und an Sachen rumspielen.
0: Blöd, Mann, Saro. Ich meine, wir könnten so eine Art Volkshochschule hier in Kalle sein Mercedes gründen. Jeder bereitet was vor und die anderen lernen das dann.
2: Na, eine tolle Idee. Und was meint Fräulein Gisela, was wir anderen von ihr lernen könnten zum Beispiel?
0: Ich kenne mich zum Beispiel aus mit Kreuzworträtsel.
3: Aha, der dritte Bildungsweg.
0: Wenn die einen fragen nach einem Papagei mit drei Buchstaben, ne? Dann...
3: Oh!
0: Hey, woher wisst ihr das? Ich hab jahrelang UU geschrieben, bis mir einer das mal gesagt hat mit dem Ara. Aber das wisst ihr nicht. Fluss in Oberitalien.
3: Oho.
0: Mann, ey, euch kann man ja echt nichts mehr beibringen.
2: Naja, wenn du in puncto nach oben offener Hyperbelgleichung im n-dimensionalen Raum, also wenn du da was drauf hättest, das würde ich mir schon reinziehen, Giese, ja?
3: Oder in puncto, wie mache ich eine alte Willig, ohne dass es viel kostet? Tät mich zum Beispiel interessieren.
1: Oder wie fälscht man Fahrgestellnummer? Das ist doch auch mal ganz interessant.
0: Ich dachte mir an einen Blockflötenkurs oder sowas.
1: Och, nee, nee, wirklich nicht. Dann lieber weiter Mist labern während Fahrt, ja.
3: Genau, Jaro, was schätzt du, was trägt die fette Polka für Schlüpfer?
2: Siehst du, das klappt wenigstens.

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2: Während Suzette immer noch auf der Suche nach sich selbst ist und Frau Graumann immer mehr in ihrem Nebenjob als Bauchtänzerin aufgeht, kommt es in Tokio zwischen Schrage und Fritz F. Niedmeier zu einem Interessenkonflikt. Während Schrage im Reich der aufgehenden Sonne lediglich eventuelle Marktlücken sucht, verfolgt Niedmeier einen ganz anderen Plan.
3: Schrage?
4: Ja?
3: Seit der Tenno tot ist, ist seine Stelle vakant. Und ich werde seine Nachfolge antreten. Ich werde der neue Tenno.
4: Herr Niedmeier, Tenno kann man nicht so einfach werden.
3: Aber was?
4: Ja, soweit ich weiß, ist das ein Lehrberuf.
3: Ach,
4: und außerdem, ich glaube nicht, dass die Japaner diesen Job an einen Ausländer vergeben.
3: Was?
4: Die sind da sehr nationalbewusst, ja?
2: Doch Schrages Einwände fruchten nicht. Sie bringen lediglich Niedmeiers bereits blau gewordenes Blut in Wallung.
3: Ha, schweige er.
4: Aber...
3: Törichter Lakai.
4: Chef.
3: Sonst lasse ich mir zum Frühstück sein Haupt in einer silbernen Reisschale servieren. Tenno ist man, oder man ist es nicht. Und mir ist diese Rolle auf den Leib geschrieben. Hier, sieh er her.
2: Niedmeier krempelt seine gestreifte Pyjama-Jacke hoch. Und tatsächlich, auf seinem Leib befindet sich eine Inschrift.
3: Also los, lies er.
4: Die Rolle des Tenno.
3: Na, was habe ich gesagt? Sie ist mir auf den Leib geschrieben. So, und jetzt geh er und informiere die Welt und den Hofstaat.
2: Nachdenklich verlässt Schrage das Hotelzimmer.
4: Der Reiswein, mein Gott, der Alte hat den Reiswein nicht vertragen.
2: Und um zu vermeiden, dass Niedmeiers Zustand zu irgendwelchen diplomatischen Verwicklungen führt, verschließt er sicherheitshalber die Tür des Hotelzimmers. Wobei ihn zwei ortsansässige Tischler tatkräftig unterstützen.
4: Ja, ja, und jetzt noch drei ordentliche Querbalken dahin.
5: Verzeihung, mein Herr.
4: Hä? Noch drei ordentliche Quellbalken.
5: Ach so, Quellbalken.
4: Ja.
5: Machen wir Hilfsschlage. Alles klar, Kleinel weiß Bescheid.
4: Keinel weiß Bescheid.
2: Dieser Satz geht noch einige Male durch Schrages Kopf und es scheint ihm sehr viel dieser legendären fernöstlichen Weisheit darin zu liegen. Stimmt, die Firma liegt da nieder. Das ganze Projekt, den Japaner mit seinen eigenen Waffen schlagen, stagniert. Niedmeier hält sich für den neuen Tenno, in der Tat.
4: Keinel weiß Bescheid. Viva. Am wenigsten ich selbst. Und dabei weiß ich eigentlich doch noch am meisten.
2: Inspiriert von dem beruhigenden Bild der allenthalben beginnenden Lotusblüte, geht Schrage in sich und überlegt, was zu tun ist. Und schon wenig später ist bei ihm der Yen gefallen.
4: Ah.
2: Ist der Yen nur bei Schrage gefallen? Oder etwa auch an den internationalen Devisenmärkten? Und wird er noch weiterfallen? Wird er den Dollar, den Schweizer Franken und womöglich unsere liebe, starke, gute D-Mark mit in den Sog reißen? Achten Sie in den nächsten Tagen besonders gut auf die Börsenberichte, aber versäumen Sie darüber nicht die nächste Folge von Die Firma.

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1: Sonntag ist ja jetzt Kommunalwahl.
2: Ist nicht auch Gemeinderatswahl?
1: Das ist ein und dasselbe.
2: Diese Kommune hinten in den alten Kotten von Sickendiecks, meine Meinung, alles Brandstifter und Haschbrüder.
1: Weil sie Reinhard den ollen rostigen Kadett angesteckt haben.
2: Ach, das war doch Reinhard selber. Der brauchte das Geld von der Versicherung.
1: Nein, ja, denn kann man das auch verstehen.
2: Aber diese Kommune da hinten, Tagediebe und Vaterlandsmörder.
1: Wieso? 5 von die arbeiten in der Staatskanzlei und 2 sind Professor Anditer in seiner Uni.
2: Aber Haare bis an Hintern. Einer, glaube ich.
1: Einer? Das ist die Frau von dem Professor.
2: Aber was haben wir denn mit denen ihre Wahl zu tun?
1: Das ist auch deine Wahl. Du entscheidest mit, wer dich regiert. Außer den Geiz, der dich sowieso schon in der...
2: Ich wähle nicht. Nicht mal mehr am Telefon. Das ist altmodisch.
1: Das ist dösig. Die freie Wahl ist der Nukleus der Demokratie, sagt Dieter.
2: Ach, guck. Und das kann man nicht operieren?
1: Was? Wovon quaterst du hier alle?
2: Von Dieter sein Nukleus, den er in der Demokratie hat. Was ist das denn für ein Organ? Bauchspeicheldrüse?
1: Das ist Pankreas, du Fürstin der geistigen Finsternis. Oh, Frieda, es hat einfach keinen Zweck mit dir. Besser, du bleibst Sonntag im Haus. Solche wie du in der Wahlkabine, das ist einfach zu gefährlich für unsere Demokratie.
2: Ach, hast du das auch? Ist wohl erblich, was?
1: Selbst für den Gemeinderat bist du noch allemal zu doof.
2: Nächste Wahl lass ich mich aufstellen.
1: Ja, sicher. Als Vogelscheuche in Runkeln.
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Ginny, komm, come on. Steh auf, bitte. Du wirst ganz nass. Schon spät, komm. Wir müssen weg hier, raus aus dem Wald, verstehst du nicht? Wo ist dein Schuh? Du hast ihn verloren, als ich dir den Weg zeigen musste. Wer hat verloren? Du dich? Ich mich? Oder?

Es ist kalt, wir müssen weg hier, komm. Dein Lippenstift ist verwischt. Du hast ihn gekauft und ich habe es gesehen. Zu viel Rot auf deinen Lippen und du hast gesagt, mach mich nicht an. Aber du warst durchschaut. Augen sagen mehr als Worte. Du brauchst mich doch, hm? Alle wissen, dass wir zusammen sind ab heute. Jetzt höre ich sie. Sie kommen. Sie kommen, dich zu holen. Sie werden dich nicht finden. Niemand wird

Newsflash! In den letzten Monaten ist die Zahl der vermissten Personen dramatisch angestiegen. Die jüngste Veröffentlichung der lokalen Polizeibehörde berichtet von einem weiteren tragischen Fall. Es handelt sich um ein 19-jähriges Mädchen, das zuletzt vor 14 Tagen gesehen wurde. Die Polizei schließt die Möglichkeit nicht aus, dass es sich hier um ein Verbrechen handelt.

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2: Ja, danke, danke und Tag, ey. Sternzeit Silvester, ey. Ja, ich bin der Hans-Jürgen und ich begrüße euch hier erstmal alle so voll herzlich bei unserer galaktisch großen FF Enterprise Silvester Gala, ey. Ja, ey. Ja, geht doch, ey. Ja, und als die total besondere Surprise haben wir hier an Bord, ey, für euch extra direkt aus dem Quadranten Berlin the one and only Mr. Harald. Ich wäre so gerne Frank Sinatra, aber ich sing zu schlecht und sauf zu viel. Junke, Applaus!
3: Willkommen im All. Hallo Leute. Ihr seid ein tolles Publikum. Schön, dass ich hier bin. Also ein Pfarrer, ein Berliner und ein Klingone. Nicht? Treffen sich im Fahrstuhl. Da sagt der Russe, so geht das nicht. Ich glaube, ich brauche erstmal was zu trinken hier, ne? Pass mal auf, ja? Ich komme mal zu euch runter hier jetzt. Ach, Gottes Willen. Na, Captain, sag mal, wie viel Klingonen braucht man, um eine Glühbirne einzuschrauben, ne? 5. Ja, oder 6, was weiß ich, der Mensch, es geht nur, gib mal noch mal was zu trinken.
4: Bei deinen Witzen zieht's mir die Schuhe aus. Mir auch.
3: Du spitz mal die Ohren, Piefke, ja? Ich bin der Harald, der deutsche Frank Sinatra, der größte Entertainer, den der Menschheit je gesehen hat, verstehst du?
4: Dann nimmt es mich Wunder, dass die Menschheit überhaupt überleben konnte.
3: Richtig witzig hier mit Spitzler. Vielleicht haben wir ja noch mehr Komiker hier, was? Also, no. And now the end is near. Na? Hallo, Großvater, du kommst mir auch irgendwie bekannt vor, ne?
5: Hi, I'm Frank Sinatra. And this is my phaser. 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

0: der Übergang ins nächste Leben? Hallo? Ist hier niemand?
1: Ah, Sie müssen Herr Buddha sein. Hallo, herzlich willkommen im Himmel. Mein Name ist Petrus.
0: Oh nein!
1: Ja. Jetzt sind Sie baff, was? Ja, wir Christen, wir hatten doch recht von wegen Wiedergeburt.
0: aber ich bin doch gar kein Christ.
1: Aber ich bitte Sie, das macht uns doch nichts. Jetzt gibt's erstmal einen Begrüßungscocktail an der Rezeption. Herr Mohammed? Herr Mohammed, können Sie schon mal Herrn Buddhas Koffer bitte hochbringen? Das wäre lieb, danke.
2: Das war aus der Reihe Große Momente der Weltgeschichte. Religionsbegründer Buddha kommt in den falschen Himmel.

0: Mikrofon Ecki Stieg. Auch mir ist es eine große Ehre, in meiner Funktion als stalinistischer Musikkritiker ein paar Worte über eines der größten Genies unserer Kulturgeschichte verlieren zu dürfen. Die Rede ist natürlich von Horst Horstmann alias Onkel Hotte. Richtungsweisend auf dem großen Sektor des Kinderliedes ist der geradezu hymnische, sozialkritische Klassiker »Kommt ein Vogel gekommen« von Onkel Hottes Kinderlieder-LP »Verpisst euch, ihr Blagen«. Ein Stück, das vor allem in der Popwelt der Erwachsenen oft adaptiert wurde. Ich erinnere nur an »White Bird« von »It's a Beautiful Day«, den Underground-Klassiker »Ententanz«, »Stairway to Heaven« oder »Blue Monday« von »New Order«. Keine dieser billigen Kopien gelang es, die dichte Atmosphäre und die subtile Subversivität des Originals auch nur ansatzweise zu erreichen. Hören Sie jetzt eine der letzten noch existierenden Aufnahmen dieses Liedes, aufgenommen mit dem ersten Essinghausener Kinderchor der Klasse 2a.
1: Kommt ein Vogel.

0: Sie reiten für Freiheit und Gerechtigkeit. Die drei Musketiere. Heute...
1: Makellos.
2: Ja, meine Herren, das ist also die Wohnung. 30 Quadratmeter reicht ja für drei Musketiere. Für jeden Zweck 10 Quadratmeter, nicht? Aber im Ernste, äußerst günstige Gelegenheit. 35 Louis d'Or pro Quadratmeter und für mich einen kleinen Unkostenbeitrag von 1000 Louis d'Or. Ne? Schwarz, versteht sich, ne? Plus die übliche Cottage von 3 Monaten bieten. Na, da ist so ein Angebot, hä? Ach, ihr wollt nicht. Da draußen stehen 100 andere. Ich brauche euch nicht. Weg.
3: Wir dich auch nicht, Wucherer.
2: Was?
3: Aus dem Fenster mit ihm.
2: 900 Louis d'Or für den Schuppen und noch nicht mal doppelt verglast.

0: Der kleine Tierfreund.
1: Einmal im Jahr verkleiden sich alle Tiere in Feld und Flur, denn es ist Karneval bei unseren Freunden. Der Fuchs hat sich das alte Kaninchenfell über den Kopf gestreift und nagelt stillvergnügt die Witwe seines letzten Mittagessens. Die Saatkrähe hat sich als Turteltaube verkleidet und kann, da sie nun nicht mehr unter das strenge Sprichwort fällt, seelenruhig ihrem Ehemann ein Auge aushacken. Ja, liebe Zuhörer, genau wie wir Menschen nutzen auch die widerlichen Biester da draußen die Karnevalszeit, um allerhand Schabernack miteinander zu treiben. Hasen stecken sich einen Knüppel in den After, lassen die Ohren hängen und hetzen ihre verschreckten Artgenossen in den Tod. Haselmäuse und Eichhörnchen rennen laut Helau rufend hinter kackenden Rehen her und erfreuen sich am vermeintlichen Karmellewerfen. Am schlimmsten treiben es doch die Schwarzkittel. Durch vergorene Runkelmast stark alkoholisiert, bricht die Rotte in die beschützenden Mastställe ihrer rosigen Vettern ein und übermittelt der verweichlichten Verwandtschaft via Geschlechtsverkehr die Schweinepest. Noch tagelang liegen die rauen Gesellen danach im Maisfeld und ergötzen sich am schwarzen Qualm, der aus den Kaminen des Bauern pafft, wenn die verseuchten Cousinen auf den Rost wandern. Alles scheint wie verwandelt in der tollen Jahreszeit. Harmlose Gartenrotschwänzchen, die gestern noch autistisch vor sich hin chilpten, sitzen plötzlich im Gesträuch und reißen unverständliche Kohlwitze. Maulwürfe geben sich als Ernstneger aus und notgeile Rebhühner spreizen im Funke-Mariechen-Stechschritt das Gefieder, bis man ungefragt auf die sich darbietende Kloake schauen kann. Doch Gott sei Dank, liebe Tierfreunde, ist am Aschermittwoch der Spuk wieder vorüber. Nur die Grippeviren, die sich vor Jahrzehnten ein fantasievolles HIV-Kostüm aus alten DNS-Strängen genäht hatten, fühlen sich so wohl in ihrer Verkleidung, dass für sie die tollen Tage noch lange nicht vorbei sind. Bis zum nächsten Mal, ihr kleiner Tierfreund.

0: Und jetzt die Lemkes. Eine Familienserie in vielen Teilen mit Papa Grappa Lemke.
1: Hallo.
0: Mit Fernet Lemke. Das finde ich echt nicht gut. Mit Bianca Lemke.
2: Hab schon, Freund.
0: Und Mutter Lemke.
3: Ach, wie sehen meine Hände wieder aus?
0: Und jetzt viel Spaß mit den Lemkes.
3: Freue ich mich auf die Bescherung. Und du machst sofort die Zigarette aus.
2: Menno, ich hab da schon einen Freund. Und überhaupt, wo ist denn Papa und mein blöder Bruder Fernet? Tun gekonnt sein können.
3: Nun, deinen Vater habe ich am Montag zum Einkaufen geschickt. Der braucht neuerdings ein bisschen länger beim Einkaufen, nicht? Und
2: bloß, weil er keine Beine mehr hat. Ich finde, je älter Papa wird, desto mehr stellt er sich an.
3: Ach, wie recht du manchmal hast. Wie recht du manchmal hast. Alte Männer, Igitt.
2: Ja und?
3: Nix, ich denk grad nach, meine Kleine.
2: Ich würde jetzt gern zu meinem Freund, Mama. Darf ich?
3: Ich weiß nicht, hast du den Heringssalat fertig gemacht?
2: Ja, Mama.
3: Den Weihnachtsbaum geschmückt?
2: Ja, Mama.
3: Untenrum, sauber?
2: Nein, Mama.
3: Wer hat im WM-Finale 2002 in der 75. Minute eine gelbe Karte gekriegt?
2: Bernd Schneider, Mama.
3: Hast du die Dusche sauber gemacht?
2: Auch nee.
3: Wie kannst du da nur fragen?
2: Menno!
3: Du bleibst hier wie alle, damit das klar ist!
2: Huh? Ich hab da schon einen Freund.
0: Freuen Sie sich auf die nächste Folge von Familie Lemke. 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

23. Geht's noch? Wir sind sauer. Deutschland zahlt nicht nur den größten Batzen von diesem Grillwettbewerb. Wir nehmen die meisten Flüchtlinge auf, sind Nettozahler in Brüssel, verschenken zu vielen Solarstrom in die Nachbarländer.

0: lernen wir noch einmal zu Lektion 23. Luftunfälle und gemeine Abstürze von Flugobjekten über Ihrem Wahlkreis. Meine Damen und Herren, gerade Sie als Landespolitiker werden ja als Erste befragt, wenn es zu einer derartigen Katastrophe kommt. Sie wissen, das ist aktiver Wahlkampf, das ist Ihre Chance, Herr Meyer-Nachwälder.
1: Ja.
0: Was haben wir denn in der letzten Stunde gelernt? Wie soll eine erste Stellungnahme eines Politikers klingen?
1: Mitfühlend, bedauernd, fordern.
0: Richtig. Wenn Sie, Herr Selters, jetzt bitte einmal Ihre Hausaufgabe vorlesen würden mit dem genauen Wortlaut.
2: Ja, sicher. Ich komme gerade von der Unglücksstelle. Der Schock sitzt uns allen noch tief in der Fleisch und in den Knochen. Unser Mitgefühl gilt in dieser Stunde besonders den Angehörigen der Opfer. Man kann unsere Situation wohl nur mit einem Dreier im Lotto vergleichen, aber ich habe volles Verständnis für die zahlreichen Proteste aus der noch lebenden Bevölkerung. Als Kandidat des hiesigen Wahlkreises habe ich schon immer vor vorschnellen Maßnahmen im Bereich der Flugsicherheit gewarnt. Bin aber sicher, dass es schon in den nächsten Wochen ein Ende aller Tiefflüge geben wird. Ja.
0: Danke. Danke. Ja. Danke, Herr Selters. Das war bildhaft, bedauernd und bewusstmachend. Die drei Bs des Politikers nach der Katastrophe, die Sie nie vergessen sollten. Herr Selters, vielleicht könnten Sie noch einen Hauch mehr Gefühl mit uns verbinden.
3: Ohne Scheiße, habt ihr das vom Himmel fallen sehen? Und mein Wagen steht nicht in der Garage. Diese verdammten Schweine, 3 Wochen vor der Erdbeerernte, müssen denn unbedingt hier meinen Wahlkreis abstürzen, verdammte Sau!

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1: Hallo, liebe Kunden. Wir, das Gartencenter Mückenberger, freuen uns, Sie zu unserem Frühlingsfest begrüßen zu können. Wir haben eine Menge Attraktionen für Sie vorbereitet. Gleich auf der Frühlingsbühne Hans-Werner Brungs, der Journalismus-Gigant unter anderem bei Radio FFN. Er wird Ihnen Fragen zum Thema richtig pflanzen und beschneiden beantworten. Und außerdem gibt er auch gerne Autogramme. Also, liebe Kunden, nutzen Sie die vielfältigen Attraktionen während unseres Frühlingsfestes. Jetzt Hans-Werner Brungs auf der Frühlingsbühne mit Gartentipps.
2: Ja, Herr Mückenberger, ich bin jetzt hier an Ihrer Bühne und ich soll hier Gartentipps abgeben. Also da habe ich ungefähr so viel Ahnung wie ein Lichtschwimmer von der Eskimo-Rolle.
3: Herr Brungs, ja? Ich habe das mit Ihrem Agenten so abgemacht. Der hat mir erzählt, dass Sie das schon 100 Mal gemacht haben. Sonst hätte ich Sie gar nicht gebucht, Herr Brungs. Bei allem Respekt, ja? Ich habe hier ein Gartencenter.
2: Diese verfluchte Agentenratte. Also passen mal auf, Herr Mückenberger. Ich könnte vielleicht so ein paar Anekdötchen erst erzählen aus meiner Journalistenzeit, so wie ich damals zum
3: Herr
2: Beispiel...
3: Brungs, ja? Herr Brungs, Sie gehen jetzt hier gleich auf die Bühne und geben meinen Kunden Gartentipps. Wie Sie das machen, ist mir vollkommen egal. Und wenn nicht, ja, dann geben Sie mir die Gage wieder, die Sie im Voraus eingesteckt haben.
2: Moment. Das mit der Gage ist ganz normal. Das war so vereinbart. Die gibt es immer vorher. Aber ich war wegen einer Konferenz eingeladen, ja? Moderation, Autogramme und so weiter. Aber nicht wegen Gartentipps. So läuft das nicht mit mir, lieber Herr Mückenberger. Sie und Ihr scheiß Gartencenter, Sie können mich mal, ja? Ich bin weg hier.
1: 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Aktionsbühne. Er gibt Pflanztipps. Es sind nur noch wenige Plätze vor der Bühne frei. Hans-Werner Brungs auf der Frühlingsaktionsbühne hier im Gartencenter Mückenberger.
2: Ihr könnt mich mal alle, ich gehe!
3: Herr Brungs, ja. Sie bleiben gefälligst! Sicherheitsdienst! Jo. Hallo! Jo. Sicherheitsdienst! Nehmen Sie diesen Mann hier fest. Ja, der Dicke da mit der Alkoholfahne.
2: Hey, lass mich los! Hey, Finger weg! Hey, du blaues Männchen, weißt du eigentlich, wen du vor dir hast?
3: Noch nicht hauen!
4: Aua! Der Mann hat mich beleidigt, Herr Mückenberger. Der muss nicht praktisch.
2: Und du, Mückenberger, dich kriege ich dran. Das lässt sich in Hans-Werner Brungs nicht bieten von einem Kohlkopf wie Ihnen, Herr Mückenberger.
3: Ha! Jetzt hauen, aber richtig.
4: Ja, mit Vergnügen, Herr Mückenberger.
2: Machst du nicht? Aua, bist du bescheuert? Weißt du, wie du Feuer hast? Ich bin schon alles. Hör auf mit dem Scheiß. Aua, ich mähe den Rasen hier, aber ich kann keine Pflanzentipps geben, ganz ehrlich. Aua, Mückenberger, du Drecksau!
3: Sicherheitsdienst.
2: Ey, auf,
3: halten Sie den Mann mal fest, nicht?
2: Ey,
3: ja,
2: auf.
3: Ja, so, genau so. So, Punkt, jetzt kriegst du von mir auch noch eine. Du alte kleine Ratte, so lass ich mich hier nicht.
2: Von
3: den Journalist. Und gib mir mal deine Kaktus rüber, den schieben wir den Punkt. Jetzt mal in der Scheiße.
2: Ey,
4: ich hab ihn, jetzt können Sie richtig drauf
3: haben. Oh, jetzt aber richtig raus damit.
2: Idiot!
3: Den buchen wir wieder!

0: Ich finde Fahrgemeinschaft doof. Also nicht an sich, nur dass man da mitfahren muss. Die
1: Fahrgemeinschaft! Wo ist denn Gisela heute?
2: Na, sie fehlt dir wohl, was?
1: Papp, es ist nur wegen der Fahrtkostenabrechnung. Der Merzi rechnet sich eigentlich nur, wenn er voll besetzt ist.
3: Gisela hat Urlaub genommen von Fleische.
1: Woher weißt du denn das, Jaro? Was hast du mit Gisela zu tun?
2: Sag mal, findest du deine Fragerei nicht ein bisschen indiskret, Kalle?
1: Ach was? Los, raus mit der Sprache, Jaro. Warum hat Gisela Urlaub, von dem ich nichts weiß?
3: Gisela arbeitet auf Weihnachtsmarkt.
1: So? Und warum, wenn ich mal fragen darf?
3: Weil Stundenlohn ist besser als im Fleische.
1: Für so schlau hat dich Gisela gar nicht gehalten. Was verdient sie denn da so?
3: 7,60 Mark.
1: Brutto oder netto?
3: Netto. Minus individuelles Eigenverzehrabzug bleibt in Fall Gisela 3,20 Mark, weil Gisela frisst wie Drescher von Scheune, hat immer Hunger.
2: 7,60 Mark, 5 Pfennig mehr als bei uns, ist ja kein Riesenunterschied.
3: Stimmt, aber Arbeit macht Spaß.
2: Wieso? Was macht man denn da auf dem Weihnachtsmarkt?
3: Fleischsalat, aber in Handabfüllung und an frische Luft.
2: Bei der Kälte?
3: Ist gar nicht kalt, Mayonnaise. Sie ist fast abgelaufen, gärt schon. Ist so warm wie Kompost für Hände, besser als Glühwein.
2: Ihh, und das Zeug kommt auf unseren Weihnachtsmarkt? Wie heißt denn der Arbeitgeber?
3: Firma heißt Jaro mit Salat Christmas Kontor.

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0: Liebe, Intrigen, Portokosten.
1: Schicksale rund um das Wirtschaftsimperium des Fritz F. Niedmeier.
0: Mit dem tragbaren DAT-Rekorder hat sich tatsächlich der große Erfolg für die Firma eingestellt. Der Laden läuft wie seit der Glanzzeit des verchromten Noppens nicht mehr. Das Geschäft nimmt solche Dimensionen an, dass selbst der erfahrene Geschäftsmann Fritz F. Niedmeier immer wieder seinen Kopf verliert.
2: Also sowas, verdammt nochmal, wo habe ich ihn denn jetzt schon wieder liegen gelassen? Ja, Menschen, haben Sie zufällig meinen Kopf gesehen?
3: Er ist hinter Ihrer Brille, Herr Niedmeier.
2: Ja und, wo ist denn meine Brille, wo ist die dann, ne?
3: Auf Ihrem Schreibtisch.
2: Ja und, aber wo um alles in der Welt ist da mein Schreibtisch? Mein Gott, man findet ja überhaupt nichts mehr in diesem Chaos.
0: So geht es nicht weiter. Die Firma bedarf einer gründlichen Reorganisation. Ein externer Fachmann wird beauftragt, ein Organisationskonzept zu entwickeln. Ein kurzer Blick in das Büro reicht und er weiß, was es zu tun gilt.
4: Nun ja, Sie müssen Ihre ganze Firma auf elektronische Datenverarbeitung umstellen.
0: Dieser Vorschlag schlägt ein wie eine Bombe. Denn schließlich war Niedmeier Senior, der verstorbene Firmengründer, der Erfinder des zweifach unterteilten Zettelkastens und bis zu seinem letzten Lebenstag Vorsitzender der Europäischen Interessengemeinschaft zur Pflege des Karteikastenwesens. Kann man diese Tradition einfach über Bord werfen? Die Firmenbelegschaft zerfällt in zwei gegensätzliche Lager. Ein heißer Kampf entbrennt. Ein Kampf, in der sich die Fortschrittsgläubigen und die Bewahrer der Tradition nichts schenken.
5: Hier, nimm das!
3: Niemals nicht geschenkt.
0: Erst als Niedmeier erneut seinen Kopf verliert, fällt diese letzte Bastion des Handkarteikastens.
2: Also gut, von mir aus, her mit diesem neuen, modernen Teufelszeug. Aber jetzt helft ihr mal alle, meinen Kopf zu suchen, klar?
0: Werden Sie Niedmeiers Kopf wiederfinden? Und dann werden die Mitarbeiter der Firma mit der Technologie des 20. Jahrhunderts zurechtkommen? Oder wird der plötzliche Erfolg unsere kleine Insel der Harmonie in weitere aufreibende Kämpfe reißen? Und was ist eigentlich mit Norbert? Steckt er immer noch in seinem Schließfach? Bleiben Sie die nächsten Tage auf Empfang und erleben Sie die nächste Folge von Die Firma in 2.
6: Kanaltonen.

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1: Los, Frieda, beeil dich. Bus steht schon abfahrbereit vor der Kirche. Dammer Karneval, die Fahrt mit dem Pistor.
2: Wie soll ich mich denn bloß verkleiden?
1: Wie? Das ist doch gar nicht die Verkleidung. Das hätte ich jetzt aber gedacht.
2: Erst wollten wir doch nach Rio zum Straßenkarneval, jetzt bloß nach Damme?
1: Damme ist doch das Rio des Nordens, Frieda. Guck mal hier aus dem Fenster, da stehen sie alle, ihr Klötencampersche, als Samba-Tänzerin mit einem Treckerreifen und mit dicke Mäse.
2: Ach, und der Pistor, wie sieht der denn aus? Kopf unter den Arm, wie hat er das denn gemacht?
1: Das ist der Knecht von Sickendieks.
2: Aber der Kopf ist doch vom Pastor. Wo ist denn der Rest von dem?
1: Wo hast du denn deinen Brill? Hier. Pistor und Frau Noruschat gehen zusammen als Zebra. Vorne ist die Noruschatze und die gestreifte Mäse da hinten. Das ist der Pistor.
2: Ich hab ne Idee. Lass uns mal als Frieda und Anneliese zum Dammer Karneval fahren. Dann spare ich mir die Verkleidung.
1: Bist du verrückt? Was meinst du, wie viele Frieda und Anneliese da schon rumlaufen beim Karneval?
2: Dann gehen wir eben als Niewöhners. Das heißt, eine Hälfte von uns bleibt hier. Also du.
1: Nix da. Ich hab mich schon so auf eine Tagesfahrt gefreut. Hier, ich hab eine Flasche Xuxu mit. Den leckeren Roten in der Handtasche.
2: Oh, wie herrlich, dann können wir im Bus schon ordentlich die Tassen hoch, juhe.
1: Eben, Frieda, los, zack, Geschirrhandtuch über den Kopf und du gehst als Oma Bin Laden.
2: Und du?
1: Ich zieh einfach mein Gesicht mit der Einwegklemme ordentlich nach hinten und gehe als Milliardärin Elisabeth Schäffler.
2: Und? Inkontinent bist du auch so. Nee, was wird das, eine herrliche Fahrt zum Straßenkarneval nach

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1: Mama, haben tun?
3: Ja, Papa.
1: Mama, jetzt ist es soweit. Gekonnt haben werden sollen sein.
3: Was ist soweit, Papa?
1: Ich spür meine Beine nicht mehr können werden sollen haben.
3: Aber Papa, ist doch auch kein Wunder. Du hast ja deine Prothesen noch gar nicht angelegt. Nur mal Papa, du.
1: Mama?
3: Ja, Papa?
1: Wird nicht frech tun werden haben sollen sein.
3: War nicht meine Absicht, Papa. Ich hole jetzt die Kinder aus dem Gefängnis. Bis gleich.
1: Immer das Gleiche haben sollen sein.
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1: Ja, und wie wär's als Putzkraft im Löwenzwinger bei den Gladiatorenspielen? Das ist recht gut bezahlt und für mindestens 6 Wochen.
2: Ja, zur Not. Obwohl ich ja doch lieber was hätte, was ein bisschen was mit meinem Studium zu tun hat.
1: Man. Sie studieren?
2: Ja, Angeln und Fischkunde auf Diplom.
1: Das ist ja sehr interessant. Macht mein Neffe auch und er ist sehr zufrieden.
2: Ach,
1: ja, aber da hätte ich, glaube ich, was für Sie. Ein junger Wanderprediger sucht für seine fahrende Fischerei und Tischlerzunft 12 Aushilfskräfte. Angenehmes Betriebsklima, ausreichend Wein, soweit Wasser vorhanden. Na, das vielleicht was für Sie?
2: Ja, doch, ich meine, das hört sich auch mal ein paar nicht interessant an, ne?
1: Ach, dann schreibe ich Ihnen gleich mal die Telefonnummer auf.
3: Aus der Serie Große Momente der Weltgeschichte hörten Sie heute Petrus Simon, Sohn des Jona, bei der Jobvermittlung am See Genezareth, damals am Anfang der Semesterferien.

Hallo. Hier spricht ganz live und persönlich euer Onkel Hotte. Und ich grüße ganz, ganz herzlich alle meine lieben Hörer, die sich diese CD oder Musikkassette gekauft haben, ne? Und dafür Geld ausgegeben haben. Und ich grüße nicht all die Ratten, die sich das so einfach irgendwo schwarz überspielt haben. Von mir aus könnt ihr alle mal verrecken tun. Aber die anderen ganz lieb von mir. Und ganz besonders grüße ich auch alle die, die jetzt mal traurig, nicht ganz alleine zu Hause sitzen und also nicht irgendeine lieben Beziehungspartnerin oder Partner oder egal, jedenfalls was zum dran rumkrabbeln nicht dabei haben. Und denen jeden, sag ich mal, von mir einen ganz lieben guten Rat. Ja, sucht euch doch endlich mal wen. Ja, ist auch so ein Sprüchelein. Und dass ich früher gern immer die Leuten mal in die Fresse gehauen haben tat. Ne? Aber ich sitze mal jetzt hier in eurem Apparat nur drin und da kann mir nichts passieren. Deshalb kann ich das ja sagen. Könnt jetzt diese Sache kaputt machen, die CD oder die Kassette. Von mir aus gern, dann müsst ihr das nochmal kaufen, ne? Deshalb kann ich sowas sagen, tun und ihr war nicht. Also seid mal alle lieb gegrüßt von eurem Onkel Hotte. Ich denke auch mal an euch, wenn ich meine Kontoabrechnung lese, zum Beispiel.

0: 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Heute
1: fasziniert.
2: Und hier, meine Herren Musketiere, das ist die Brücke. Also das Nervenzentrum unseres Schiffes sozusagen.
3: Bei allen, was ist das?
4: Trotztausend solche Ohren, das habe ich ja noch nie gesehen.
2: Ja, das ist unser Spockomat. Hier, das ist ganz lustig. Ich führe euch das mal vor. Ihr müsst nur hier am Ohr ziehen und dann...
1: Faszinierend.
3: Ja, so ich auch mal!
1: Faszinierend.
4: Ja! Moment, jetzt bin ich dran. Hier.
2: Nein, hört doch mal auf. Lass das doch mal sein. Wir haben nur noch andere Sachen.
4: Ich bin dran.
2: Nicht kaputt machen. Nicht kaputt machen. Lass doch mal sein.
5: Jetzt hört doch mal auf, ey. Eine total kindische Folge der drei Musketiere, ey. Mann. No.

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1: Übel riechend klebt die halbe Katze rücklings auf dem heißen Asphalt. Schwärme emsig aktiver Bremsen bilden einen undurchdringlichen Pelz auf der südlichen Katzenhemisphäre. Ein häufiges und unschönes Bild am Rande einer deutschen Schnellstraße. Damit soll jetzt Schluss sein. Der Deutsche Automobilclub hat an einer Probestrecke erstmals einen mobilen Kadaverdienst eingesetzt. Die beiden schwarzen Engel fliegen regelmäßig stündlich 100 Kilometer Autobahn ab. Es handelt sich um die Kuttengeier Christopher-1 und Christopher-2. Laut Messungen der Deutschen Verkehrswacht liegt an diesem Autobahnabschnitt ein Tierkadaver durchschnittlich nur noch 4,5 Minuten am Fahrbahnrand. Damit haben die beiden Geier bessere Durchschnittszeiten rausgeflogen als der Rettungshubschrauber. Bisher kam es deswegen noch zu keinen Komplikationen. Christopher-2, das weibliche Tier, schafft 3 Kaninchen und nochmal ein gutes Dutzend Kleingetier pro Schicht. Das Männchen etwas weniger. 5 mittelgroße Tiere und ca. 20 Mäuse und Vögel sind auch die durchschnittlich anfallende Kadavermenge pro 100 Kilometer. Sollte sich allerdings mal ein Reh oder gar ein Rind auf die Autobahn verirrt haben, so sind unsere beiden überfordert. Versuche, ein Sondereinsatzkommando von 50 Lämmergeiern in der Adlerwarte Berlebeck für diese Fälle bereitzuhalten, sind fehlgeschlagen. Oft kam es zu Staus, die sich bildeten, wenn die halbe Hundertschaft Geier die Fahrbahn blockierte. Auch war der Anflugweg aus Berlebeck zu lang. Deshalb war man dazu übergegangen, die Geier auf Autobahnbrücken in der Nähe unübersichtlicher Kurven zu platzieren. Obwohl von der Autobahnmeisterei Schilder mit der Aufschrift »Unsere Geier räumen nur Tiere weg, Dankeschön« aufgestellt wurden, blieb das Misstrauen der Fahrzeuglenker bestehen. Immerhin führte es zu einer Abnahme der Unfallhäufigkeit an diesen Stellen. Aufgrund von Beschwerden der Hilfsdienste, die um ihre Arbeitsplätze fürchteten, wurden die Geier jedoch wieder abgezogen. So obliegt die Streckenüberwachung jetzt alleine wieder unseren beiden schwarzen Engeln, Christopher-1 und -2. Wir wünschen Ihnen für Ihre Tätigkeit viel Erfolg. Auf Wiederhören, Ihr kleiner Tierfreund.

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3: Ach, wie sehen meine Hände wieder aus?
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4: Mama, das finde ich echt nicht gut, ne? Die ist doch eine Lügerin, die Bianca.
3: Streitet euch doch nicht, Kinder. Und du, Fernet, nimm die Hand von Biancas Popo.
4: Och, Manno.
1: Mama.
3: Ja, Papa.
1: Mama.
3: Ja, Papa.
1: Lass mal gekonnt haben, werden den Jungen ruhig machen. Der ist schon richtig tun. Kann sein. Oh. Ohne anpacken geht's eben nicht. So, nein.
3: Aber Papa. Das ist doch seine Schwester.
1: Ach so, Mama, Sohn. Fernet?
4: Ja?
1: Komm mal hier bei.
4: Manuel.
3: Aua.
1: Mach das nicht wieder können werden. Ich pack Mama ja auch nicht an. Ist das klar? Sollen haben tun.
3: Können, musst du denn immer gleich schlagen, können, Papa?
2: Ab. Genau.
3: Musst du denn immer gleich schlagen,
2: genau.
3: Papa?
2: Tun.
3: Musst du denn immer gleich schlagen?
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1: Ene, mene, mu und raus bist du.
2: Raus bist du noch lange nicht.
1: Bist du, sagst, wie alt du bist.
3: 58.
4: Aus der Serie Große Momente der Weltgeschichte hörten Sie heute: Nach dem überraschenden Tod von Papst Johannes Paul I. nach nur einmonatiger Amtszeit wird Karol Wojtyla zum neuen Papst gewählt. 16. Oktober 1978.

0: Die Nebel von Skandalon.
1: Ein Heldenlied aus dem Nordwesten des Reiches. Der Gänsegeier. Überall im Reich sind die roten Banden im Vormarsch. Nicht nur der rote Schröder, auch der Scharping und der schöne Björn haben ein eigenes Fürstentum erobert und machen den Schwarzen in Bonafide das Leben schwer. Der rote Schröder könnte also mit sich und der Welt zufrieden sein, ist er aber nicht, denn ein Widersacher macht ihm weiterhin das Leben schwer.
2: Ich kann diesen Mann mit der Kunsthaarperücke nicht mehr sehen! Schafft mir den Vogel vom Hals! Fischer, Hillerpiller, griefene Schuppe, warum tut ihr denn nichts?
1: Der Vogel mit der Kunsthaarperücke ist niemand anderes als Jürgen Gänsegeier, der Rächer des enterbten Knecht Albrecht, der mit allen Mitteln versucht, den roten Banden das Leben im Leineschloss zu vergällen. So traf er doch neulich den Titan der Skandalen an seiner empfindlichsten Stelle.
3: So,

0: Ich fordere eine Volksabstimmung über die Expo 2000, so. Die Menschen sollen entscheiden, so. Nicht die Politiker, so.
1: Würgt ihn! Haltet ihn! Diesen Scharlatan! Bringt mir diesen hässlichen Vogel! Ich werde ihn zum Frühstück verspeisen!
2: Ja, beim Thema Expo 2000 kennt der rote Schröder keinen Spaß. Da lässt er sich nicht von Jürgen Gänsegeier, dem schwarzen Vogel mit der unheimlichen Perücke, die Butter vom Brot nehmen. Er, der rote Schröder, weisester aller Landeshäuptlinge, wird das Land der Skandalen in eine strahlende Zukunft führen. Und nicht ein Vogel mit Perücke, so viel steht fest. Und da können ihn auch keine Landtagswahlen vor dem Jahr 2000 irritieren.
1: Mir gehören die!
2: Schröder, mir gehört das nächste Jahrtausend.

0: Neues aus Plattengülle.
1: Erwin fragt nach.
2: Meine Frage aus dem Bereich Geschenke und geldwerte Vorteile, Kollege Pavian M. Was ist eigentlich ein Namenstag und könnte ich auf diesem Wege vielleicht an Geschenke rankommen?
3: Der Namenstag einer Person ist der Gedenktag des Heiligen, dessen Namen sie trägt. Er ist in manchen Gegenden wichtiger als der Geburtstag.
2: Also in der Gegend um Erwin herum wäre der allerdings schon enorm wichtig, wenn sich dadurch der Geschenkeumsatz erhöhen würde?
3: Dann gucken wir doch mal nach, wann du hast. Am 29. Mai.
2: Juhu! Das ist ja schon bald.
3: Und zusätzlich am 25. April.
2: Ist ja noch superer. Zweimal abgreifen für nothing. Aber wieso habe ich zwei Namenstage? Ich habe doch auch nicht zweimal Geburtstag.
3: Dann gab es anscheinend zwei Heilige mit Namen Erwin.
2: Und mit mir sind es jetzt also drei.
3: Eingebildeter Fatzke.
2: Und du? Wie viele Namenstage hast du, Pavian?
3: Dreimal darfst du raten, du Blödmann. Glaubst du, es gab einen heiligen Pavian? Dem wäre ja keiner nachgefolgt.
2: Doch, bestimmt die ganze Affenbande.
3: Jedenfalls habe ich keinen Namenstag.
2: Tut mir leid für dich. Dafür habe ich zwei. Kann ich schon einen Vorschuss von dir auf die zwei Geschenke haben? Ich bin im Moment etwas mau.
3: An wie viel hättest du so gedacht?
2: Naja, zweimal ein Huni wird mir fürs Erste schon weiterhelfen.
3: Spinnst du? Zum Namenstag gibt es bestenfalls ein Buch. Und zwar ein Taschenbuch. Und sonst gar nichts. Schon gar kein Geld. Ist ja schließlich keine Konfirmation.
2: Wer hat denn heute zum Beispiel Namenstag?
3: Moment. Julian, Eberhard, Alex, Adrian und Basilissa.
2: Hä? Ja, Julian kenne ich noch einen, aber die anderen, die sind doch alle sowas von derart ausgestorben. Wieso gibt's denn für Mumien noch Namenstage? Zeig mal die Liste eben her.
3: Eusebius, Frohwein, Ignaz, Nepomuk, Milan, Clotilde, Lioba, Markwart, Radbert, Xenophon, Quirin, Zotikus.
2: Wie wär's denn, wenn man den ganzen alten Zombie-Namen-Kram entsorgen würde und ein paar Angesagten von heute einen Tag schenken würde?
3: An wen dachtest du da?
2: Ja, Digger, Rapper, Pokémon, Snoop Dogg, 50 Cent, Schiffmeister, Open.
3: Was für ein Open?
2: Open Asshole. DJ Open Asshole.
3: Mit deiner Liste werde ich mal an den Vatikan rantreten. Da ist wahrscheinlich was zu machen. 9. Januar, Namenstag, Open und Asshole. Das klingt gut.
2: Finde ich auch.

0: Nächste Woche fahre ich nicht mit zur Fleißsalatfabrik.
1: Ja, ist gut.
0: Willst du nicht wissen, Kalle, wo ich dann bin?
1: Hauptsache weg.
0: Ich fahre nämlich in Urlaub. Eine Woche Skifahren in Braunlage.
2: Klingt interessant, Gysi. Mal was anderes im Sommer.
0: Fand ich auch, Holgi. Das wird bestimmt ganz toll. Ihr Doofen sitzt in der stickigen Fleiße und snippelt die angebrannten Rinder in den Salat. Und ich genieße das tief verschneite Braunlage.
2: Und mal eine Frage. Wo hast du den Skiurlaub gebucht, Gysi?
0: An der Tür.
2: Ach so.
0: Da war gestern einer und hat geklingelt und gesagt, wenn ich sofort buche und bezahle, dann kriege ich eine Woche Skiurlaub in Braunlage für bloß 300 Mark.
2: Da stand nicht zufällig irgendwas über Schneegarantie oder so?
0: Wozu? Ist doch Braunlage und nicht Salzgitter. Da ist es doch viel höher.
2: Das stimmt natürlich, Gysi. Mach dich vielleicht trotzdem auf eine kleine Enttäuschung gefasst, wenn du da ankommst.
0: Ich fand das günstig.
2: Ja, klar.
0: Obwohl, alles ist auch nicht günstig, was sie allen an der Tür verkaufen wollen. Ne? Letzte Woche habe ich ein Kochtopfset für 960 Mark gekauft, ne? Das stand danach für 30 Mark bei Eduso. Wieso, Kalle? Dann verkaufe ich das eben wieder. Setze ich einfach in eine Zeitung für 900 oder so, dann bin ich jedenfalls wieder los.
2: Genau, Gysi. Dich zieht so leicht keiner über den Tisch.
0: Was ihr immer habt, ihr tut ja so, als ob ich doof bin.

0: Radio FFN Serie.
1: Die Firma.
0: Liebe, Intrigen, Portokosten.
1: Schicksale rund um das Wirtschaftsimperium des Fritz F. Niedmeier.
0: Während der eigentliche Ideenlieferant der Firma, Schrage, immer noch im Gefängnis schmort, geht Suzette Niedmeier ganz anderen Dingen nach. Lediglich Fritz F. Niedmeier, Frau Graumann und Zarkowski kümmern sich um den Erhalt der Firma, wobei sie zum Glück Hunderte von FFN-Hörern unterstützen. Wieder ist ein Berg von Zuschriften mit Ideen für neue Produkte eingegangen. Zarkowski hat sich gerade bis zum Gipfel vorgearbeitet und stößt einen dem Ort angemessenen Freudenschrei aus.

0: Freudig erregt stürzt Zarkowski wieder herunter. Landet genau neben Niedmeier und wedelt stolz mit einem dicken Umschlag.
1: Sehen Sie sich das hier an, Herr Niedmeier. Das ist einfach genial. Und sogar ein paar Bilder von der Sache hat er beigelegt.
2: Kommen Sie mit in den Projektionsraum, da sehen wir uns mal genauer an, ja?
0: Frau Graumann ist in der Zwischenzeit auf der Post, um die neuen Zuschriften aus dem Schließfach zu holen. Und wie schon an den letzten 4 Tagen, wird sie auch diesmal, kaum dass sie das Fach geöffnet hat, von einer Lawine von Briefen verschüttet. Gott sei Dank weiß ein Oberamtmann, ein etwas älterer Herr namens Tränker, was in so einem Fall zu tun ist.
3: Servus Toni, du bin auch richtig, den Lawinensuchdienst und die Bergwacht Sepp. Sepp, geh und hol Lawinenhunde und Traudel. Schau zu, dass hier kein Skifahrer mehr durchfährt, ja?
0: Inzwischen sitzen Zarkowski und Niedmeier im Projektionsraum und werfen die Bilder an die Wand.
2: Waren das alle?
1: Ja, leider.
2: Da hätten ruhig noch ein paar mehr sein können, was? Was war eigentlich drauf zu sehen auf den Bildern?
1: Na, diese geniale Erfindung. Der essbare Zahnersatz.
2: Nein, Norbertchen, das ist kein Fressi für dich. Aber sagen Sie mal, vollständig essbar. Wirklich? Oder hat er etwa Kerne? Oder eine Schale, die man erst abmachen muss?
1: Fragen wir doch den Erfinder selber. Geben Sie mir mal das Telefon. Herr Mümmelmann, ja? Sind Sie der Erfinder des essbaren Zahnersatzes?
4: Das will ich meinen.
1: Wie bitte?
4: Entschuldigen Sie bitte, ich kann etwas schlecht sprechen. Ich hatte gerade so einen Hunger, der Hausmann Gebüsch aufgegessen.
1: Und müssen Sie das vorher schälen oder bleiben da sonst irgendwelche Reste?
4: Nichts, überhaupt nichts. Sogar die Geschmacksrichtung kann man sich da aussuchen.
2: Was denn? Hier wird auch Waldmeistergeschmack?
4: Gibt es auch.
2: Oh, das ist es, Mann. Zarkowski, das ist die Lösung.
0: Von wegen. Denn schon am nächsten Tag erfährt Niedmeier, dass die Krankenkassen den essbaren Zahnersatz nicht mitfinanzieren werden. Zum einen enthält er zu viel Zucker, zum anderen sind ihnen durch die Kostenreform im Gesundheitswesen die Hände gebunden.
1: Was nu?
2: Ich glaube, wir brauchen noch mehr Vorschläge von unseren Zuhörern.
0: Na also, wenn Sie wissen, womit die Firma zu retten ist oder noch alte Erfindungen in der Schublade haben, her damit. Und verpassen Sie nicht, wie es weitergeht mit Die Firma.

0: bei Frieda und Anneliese.
1: Frieda, was ist mit dir los? Du frierst ja wie ein Schneider.
2: Heizung ist kaputt. Reinhard schläft seit Tagen schon auf dem Finanzamt.
1: Ja und? Wann kommt der Installateur?
2: So ein Schweinkram kommt bei uns nicht.
1: Ich meine, der die Heizung wieder heile macht, du Döskopf.
2: Ellinghaus? Der hat gesagt, diesen Winter wird's nichts mehr. Er hätte so viel zu tun.
1: Ihr habt die Heizung sicher nicht bei ihm gekauft, ne?
2: Mach wohl. Die ist ja noch von vorn Krieg.
1: Da gab's doch noch gar keine Ölheizung.
2: Golfkrieg.
1: Ach so. Ja, und was habt ihr jetzt vor, du und Anita?
2: Reinhard hat's ja warm auf dem Amt. Und Anita fährt heute Nachmittag mit einem Rad nach Osnabrück.
1: Fährt denn gar kein Bus mehr?
2: Das kostet doch Geld. Jedenfalls fährt sie mit einem Rad nach Osnabrück und bringt ihr frischen Schlüpfer für die Woche und ein Fernsehen für abends.
1: Auf dem Rad?
2: Anita hat so einen Lütgenkuddel, den sie hinten dranhängen kann. Damit holt's auch immer Gras für die Ziege.
1: Gibt's denn auf dem Amt kein Fernseher?
2: Kein HD.
1: Das sind ja Zustände.
2: Sagt Reinhard auch. Wir Beamten werden regelrecht von der technischen Entwicklung abgekoppelt.
1: Ja, aber wenn Anita ihn doch alles bringt, ist der dicke Pluck ja bestens verseucht.
2: Und sie kann sich auf dem Flur von Amt ein bisschen aufwärmen.
1: Und was mit dir, Frieda?
2: Ich hab diese Woche den Heizlüfter von Nive in
1: Dann wollen wir mal hoffen, dass morgen die Heizung wieder geht.
2: Ja,
1: ne?

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1: Bunkenstädter Heimatchronik.
2: Moin, da warst du.
3: War das schön gewesen.
4: Da sind alle erkältet.
3: Und wie ist bei euch?
5: Und du den Mund.
4: Soll wieder schlechter werden morgen.
3: Das sag auch, Mann.
6: Die Witwe Jaromait, uns allen wohl bekannt, konnte eines Tages ihre Einsamkeit nicht mehr ertragen. Den Gatten hatte ihr der Graf mit dem Traktor überfahren und einen neuen Mann in ihrem Leben gab es nicht, was im Dorfe denn auch niemanden verwunderte, denn die alte Jaromait war grindübersät und schorfig wie eine alte Eiche. Um dennoch nicht die langen Abende ganz allein in der dunklen Karte zu hocken, ließ sie sich vom Postfahrer aus der Stadt ein Diktaphon mitbringen. Rasch hatte sie gelernt, mit dem Gerät umzugehen und erzählte sich selbst nun jeden Abend die allerschönsten Geschichten aus der Zeit, als sie noch ein junges Mädchen gewesen und die Burschen im Dorfe ihr den Schlüpfer stürmten.
7: La,

0: Das Allerschönste war für sie, auf niemanden Rücksicht nehmen zu müssen. Sie konnte reden, wie ihr der Schnabel gewachsen, und hatte ihre Freude daran, Worte zu erfinden, die nur ihr ganz allein gehörten.
1: Ratter, Praller, Praller. Ratter, Praller, Praller. Ratter, Wumpi, Pumpi.
0: So erlebte die Witwe Jaromait auf ihre alten Tage die schönste Zeit ihres Lebens. Weder ihr viel zu früh überfahrener Mann Fritze, noch sonst jemand ging er mehr auf die Nerven. Da war nur das treue Diktaphon, das nur sprach, wenn man auf den Knopf drückte und dann auch immer die gleiche Meinung vertrat wie man selbst. Die Alte war glücklich und hatte ihrem fernöstlichen Elektronikfreund sogar einen kleinen Schonbezug aus aufgeribbelten Fäustlingen gehäkelt. So ging der Winter ins Land. Und die Witwe Jaromait ward die ganzen Monate von niemanden im Dorfe gesehen. Als im März des neuen Jahres das Eis auf den Bächen schmolz und die ersten Krokusse ihre vorwitzigen Mäuler aus dem Boden steckten, trieb es den Postfahrer hinaus zur windschiefen Karte am Waldesrand. Denn die neuen Versandhauskataloge waren

0: Lieblingssessel.
1: Gottverdammt.
0: Auf den Knien ein umhäkeltes Diktiergerät.
1: Die tut nicht mehr.
0: Der Postfahrer nahm es in die Hand, drückte auf den Einschaltknopf, doch es tat sich nichts. Schon vor Monaten mussten die Batterien erlahmt sein, denn längst ergoss sich ein blau-grünlicher Seim aus den Ritzen des Gerätes. 3 Tage später wurde die Alte zu Grabe getragen. Niemand fragte sich, warum sie gestorben, denn sie war alt genug gewesen. Und so sollte auch niemand je erfahren, dass die Witwe Jaromait an dem Abend friedlich eingeschlafen war, als ihre Freundin das Diktaphon nicht mehr antwortete. Und alleine wollte sie nicht weiterleben. Dass das Gerät Batterien zum Leben benötigte, hatte die alte Frau der koreanischen Gebrauchsanweisung nicht entnehmen können.

0: kassiert, ist der Eugen. Super! Eugen, komm raus! Hey, Eugen, deine Fans warten. Komm schon raus!
1: Nein, ich steck ja hier nicht dran.
0: Eugen, aber was ist denn los mit dir? Nun komm doch her, du bist frei.
1: Ich denk ja nicht dran. Wisst ihr überhaupt, wie schwer das ist, in Köln eine anständige Wohnung zu kriegen? Ich zieh nicht aus. Ich bleib hier. Ich wohne hier jetzt seit 3 Monaten. Da könnt ihr mich nicht einfach rausschmeißen. Das sag ich meinem Anwalt.
0: Aber Eugen, ey, du hast gewonnen. Ich meine, das war doch nur ein Spiel. Du musst jetzt rauskommen. Hier wartet eine 250.000 auf dich,
1: das
0: ey.
1: Das ist mir scheißegal, ihr Schweine. Ihr könnt mich nicht kaufen, ihr Kapitalistenkäsefresser. Dieses Haus ist besetzt. Ich bleibe drin. Verpisst euch.
0: Verdammter Mist, wie erkläre ich das jetzt den Holländern?
2: Das war aus der Reihe Große Momente der Weltgeschichte. Ärger im Big Brother Container. Irgendwann in der Zukunft, am letzten Tag, Köln, kurz vor der verdienten Entlassung von Alexandra Bechtel.

0: Ich komm schon, bin ich zu spät, bin ich schon auf Sendung? Oh, was ist das denn? Sag mal, seid ihr ein völlig bescheuert? Wer hat denn hier 100 Besen im Studio aufgestellt? Kann man sich den Hals brechen?
1: Fernsehen, Fernsehen, weil die Leute das so gern sehen.
2: Kalkofes Mattscheibe.
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0: Ja, ja, ein bisschen Wehmut guckte ihm ja da schon aus seiner Dauerwelle, als er so das letzte Mal herausstratzte. Er, der Mann mit dem Gummibärgrinsen und dem modischen Geschick eines Big Mac, Thomas Gottschalk. Aber trotzdem ist er mit seiner teilweise infantilen Tapsigkeit mir doch immer noch lieber gewesen als diese makellosen Retorten-Showmaster aus den Unterhaltungslegebatterien.
4: Okay, ich bin halt was Besonderes.
0: Ja, ja, schon, aber jetzt nicht gleich übermütig werden, nicht? Ich kann auch anders. Obwohl, ich glaub's ja jetzt auch, die Sendung kann man ab sofort sowieso vergessen mit dem Lippert ab September. Ich meine, dessen einziger Vorteil ist ja, dass man eigentlich keine Brillenträger schlägt. Aber man weiß ja auch, wie schnell sich heute alttradierte Werte ändern können. Doch zurück zum Samstag. Da wurde uns zuerst mal der Mund wässrig gemacht mit unsendbaren Wettvorschlägen.
4: Wetten, dass sich unter 10 Popos von Frauen aus unserer Nachbarschaft, Klammer auf, wir sind ein lustiger Kreis und immer zu Scherzen aufgelegt.
0: Ja, das glaube ich.
4: 5 Stück auf Anhieb durch Tasten mit verbundenen Augen erkennen kann.
0: Ja, 1000 Mal berührt, 1000 Mal ist nichts passiert, 1001 fremder Po und schon bin ich in der Samstagabendshow. Schade, wäre schön gewesen. Aber toll bleibt ja die Grundaussage des Briefes an sich. Wir sind ein lustiger Haufen, hahaha, und wenn bei uns mal die Diskussion ins Stocken gerät, packen wir uns gern mal gegenseitig an den Arsch. Interessanter Einblick in die bundesdeutschen Wohnstuben, wirklich. Eine der echten Wetten war ja die Erkennung der Kneipe am Duft des vollgemieften T-Shirts.
4: Die Idee spricht ja ein bisschen für einen großen Zecher. Aber Ihr Beruf spricht völlig dagegen. Sie sind nämlich ein Bankmensch, ein Banker.
0: Ach komm, das widerspricht Sie doch überhaupt nicht. So ein Banker spielt doch auch gern mal an seiner Seidenkrawatte und zischt sich dann ein paar Helle, wenn er gerade mal wieder lachend 2 bis 3 Tariflohnempfängern den Kredit abgelehnt hat, oder? Naja, wenigstens entstehen schöne Wetten dabei. Abgelehnt wurde ja leider auch diese.
4: Wetten, dass ich 20 Jungs aus meinem Dorf am Pinkelstrahl aus 15 Metern erkennen kann.
0: Ja, warum wird sowas nicht mal genommen? Ist doch wenigstens realitätsnah. Und mischt man die letzten 2 Wetten zusammen, kriegt man eine, die bestimmt jeder mitmachen könnte. Wetten, dass ich erkenne, welcher Arbeitskollege vor mir auf der Toilette war, nur an der Anzahl der toten Fliegen und der Zeit, die ich brauche, um wieder aus der Ohnmacht zu erwachen. Kennt doch wohl jeder, oder? Aber weg vom Klo, hin zu den Gästen. Katrin de Neuf-Neuf mit einem super Wettangebot.
5: Ich werde mich an der Schule für orientalische Sprachen inskribieren.
0: Oh. In der Tat. Katie, was soll denn das? Was meinst du, wo ich überall eingeschrieben bin? Und überhaupt, demnächst gilt auch als Wetteinsatz, dass Helmut Kohl seinen Hauptschulabschluss nachmacht. Nee, sowas nicht. Apropos Bundeskanzler aber, der österreichische war da. Okay, nicht halb so erheiternd wie unserer, aber trotzdem gut für paradoxe Jahrhundertsprüche.
6: Mein Wettangebot zeigt Ihnen, wie militant ich gegen Gewalt aufzutreten und mich einzusetzen bereit bin.
0: Ja, toll gesagt. Sich militant gegen Gewalt einsetzen. So, wer von euch ohne Gewalt ist, der werfe den ersten Stein oder im Namen des Friedens sofort voll in die Fresse. Passend zu dem Thema übrigens, Oberinspektor Derrick alias Horst, nein, ich bin kein Bassett, tappert.
4: Sie strahlen eine eigenartige Ruhe aus. Ist das inzwischen Philosophie? Liegt das an Ihrer Person?
0: Na Gott, Blei im Hintern und Baldrian im Blut kann man natürlich auch als Philosophie bezeichnen. Ich langweile, also bin ich. Ja, schnell aber jetzt noch lieber zur wichtigsten Wette des Abends. Wer kann mehr Liegestütze? Thomas Gottschalk oder Günther Jauch?
7: Nein.
0: Ja, sehen Sie sich das an, die beiden. Ja, aber kommt im Radio doch irgendwie gar nicht so gut, merke ich gerade. Naja, schade, war eine tolle Nummer im Fernsehen, wirklich. Aber egal, ich mach Schluss. Tommy, sag nur, hast du noch ein letztes Wort, das du mir immer schon mal sagen wolltest?
4: Ich mach meine letzte Sendung, ich bin ein älterer Herr. Ich muss Ihnen wirklich sagen, es ist schön, Sie anzuschauen. Ich merke das zum ersten Mal, aber es ist wirklich Verehrung.
0: Ja, alter Schleimer, nee, nicht mit mir. Mit genau der gleichen Masche haben schon Dieter Thomas Heck und die Wildecker Herzbuben bei mir versucht, aber ohne mich. Also Tommy, hau ab jetzt, ne? Tschüss. Schade ist schon, aber jetzt geh mal lieber. Mach dich vom Acker, komm. Geh zu dem Sender mit den Schweinefilmen, ne? Wirst schon sehen, was du davon hast. Tschüss dann, hau ab.
8: Weg.

0: Sie reiten für Freiheit und Gerechtigkeit. Die drei Musketiere. Heute
1: das große Fressen.
2: Hey, hey, Praktikanten Null.
3: Ja.
2: Sage er mir doch einmal.
3: Ja.
2: Bitte.
3: Ja.
2: Warum er all die vielen Koteletts und Schnitzel und Kassler und Sauerbraten und Klopse und so weiter auf den Thron des Königs, also auf den Königsthron, gelegt hat.
3: Ja, natürlich. Er selbst meinte doch, der König habe zu wenig Sitzfleisch. Ja.
2: Ach so, ja. Dann gibt's mal einen Schlag.
3: Hab ich ihn versaut?
1: Das war eine ausgesessene Folge der drei Musketiere von Kudu dem Dritten aus der Sternenmitte und Melusine aus Hornemann.

0: Der kleine Tierfreund.
1: Über die kalten Wintermonate ruhen auch im Tierreich die Aktivitäten. Ungestört vom schnuppernden Nachwuchs greift der Buchfink zum Lyrikbändchen. Der Igel nutzt die Zeit, um mal richtig auszuschlafen. Das Schalenwild verlegt die Schwangerschaft in die Winterzeit. Tiere hingegen, die über Wohneigentum verfügen, müssen jetzt den Bau wieder in Schuss bringen. Wenig Probleme hat damit der Kanin, ist er doch von Hause aus Tiefbauingenieur und schreibt ständig neue Sösen in das Erdreich. Anders sieht's beim Fuchse aus. Handwerklich unbegabt ist der rote Ralbe auf die Vorarbeit des dienstleistenden Nagers angewiesen. Nur wo schon das Karnickel ausgiebig gegraben hat, kann Meister Reinecke durch leichte Retuschen für sich eine Bleibe buddeln. Den ganzen Sommer über hat er dort gewohnt, sein Geheck aufgepäppelt und so manchen Kadaver geätzt. Dummerweise hatten auch die Grünröcke Kenntnisse von seinem Bau erlangt und Woche für Woche tauchte einer dieser schießwütigen Burschen bei ihm auf und schleifte seinen Teckel in die Röhre ein. Für einen Fuchs, liebe Zuhörer, ist der Besuch eines Niederlaufhundes wie für uns der eines GZ-Fahnders. Mit dem einzigen Unterschied, dass beim Fuchs der Nichtanmeldung eines nicht vorhandenen Rundfunkgerätes in der Regel eine Nachzahlung mit dem Leben folgt. Nun denn, all das hat dazu geführt, dass Meister Reinecke intensiv über die Ausrüstung seines Baus mit zusätzlichen Fluchtröhren sinnierte. Leider ist der dafür geeignete Handwerker, das Kanin, gleichzeitig seine Lieblingsbeute. Das wäre so, als würden wir uns von Fliesenlegern ernähren. Also wurde wieder nichts aus dem Bauvorhaben und Reinecke macht es wie in all den Jahren vorher. Er ging gleich zum Kaninchen und seiner Großfamilie, fraß dessen Kinder, vertrieb den Rest aus dem Bau und richtete sich dort häuslich ein. Liebe Zuhörer, wenn Sie demnächst Ihr Badezimmer renovieren lassen wollen, denken Sie doch mal drüber nach, ob es nicht günstiger ist, den Fliesenleger aus seinem Bau zu vertreiben. Ihr kleiner Tierfreund.

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Der Äther. Unendliche Weiten. Dies sind die Abenteuer der FF Enterprise, die mit ihrer 90 Mann starken Besatzung unterwegs ist, um neue Welten zu erforschen, neues Leben und neue Zivilisationen. Viele Lichtjahre von der Realität entfernt dringt die FF Enterprise in Galaxien vor, die nie ein Mensch zuvor gehört hat.

0: Zeit 1,5,0,3,9,2, was weiß ich denn schon. Irgendwie ist alles ganz schön deprimierend, ey. Seit Hans-Werner Brunks von einem halben Stern ja die FF Enterprise gekauft und mich als unbezahlten Putzpraktikanten eingestellt hat, ist alles total langweilig hier. Jede Woche muss ich das ganze Schiff wachsen. Dabei fliegt er nie damit aus, weil er gar kein Geld fürs Benzin hat. Und außerdem hat er die Enterprise, um die Versicherungsgebühren zu sparen, über den Winter abgemeldet. Und dann hat er auch noch die geheimen Logbücher vom Spock einfach an den Stern verkauft und sogar am Radio senden lassen. Aber am liebsten würde ich alles einfach hinschmeißen und da, oh, wer kommt denn da gebeamt? Nein, das gibt's doch nicht. Das ist doch Benno Bottrop, der alte Hausmeister der FF Enterprise.
1: Hallöchen, hallöchen, mein Junge.
0: Hallo.
1: Wie jeder dir.
0: Danke.
1: Siehst gut aus.
0: Ja.
1: Hast Jahre dafür, oder was?
0: Nee, nee, nur höhere Schuhe. Aber Benno, du sag mal, was machst du denn hier? Ich dachte, du wärst wieder zum Ballett gegangen.
1: Jawohl, das war ich.
0: Ja.
1: Aber es gibt Wichtigeres als die Kunst.
0: Was denn?
1: Die Rettung der Galaxis zum Beispiel. Hör zu, mein Junge.
0: Ja.
1: Wir müssen dringend unsere alte Mannschaft wieder zusammentrommeln, sonst kannst du unser Universum gleich auf die Müllkippe schmeißen. Glaub mir das.
0: Wird aber ganz schön schwierig werden, die zusammenzutreiben, ne? Die sind doch übers ganze All verstreut, du.
1: Hör mal, wir Hausmeister, wir kriegen alles fertig.
0: Ach so, ja.
1: Weißt du denn, wo die ganzen Gestalten zurzeit rumhängen, hä?
0: Naja, die letzte Postkarte vom Kirk kam von Riegel 7, ne?
1: Aha.
0: Da arbeitet er in einer Frittenbude von der dicken Frau Hildegard. Hildes Fettschmiere heißt die, glaube ich.
1: Na wunderbar! Und Spocky, das alte Ohr, was macht der denn, hä?
0: Aha, der hat total den Erfolg als Komiker, ne? Erst seine Platte Mein Gott Pille und jetzt tingelt er mit seinem Kabarettprogramm Ich heiße nicht Herbert durchs All, ne? Die Tourdaten stehen sogar hier in diesem Galaxis-Szeneblatt drin.
1: Ja, Spocky, der alte Kasperkopf, war ja auch schon früher immer der Brückenclown. War ja klar, dass der bei sowas landet.
2: Hans-Jürgen, das Papier!
1: Wer war das denn?
0: Ah, das war nur Hans-Werner Brunks, mein Meister, ne? Der sitzt mal wieder auf dem Pott, ey.
1: Ja. Na, da lassen wir hocken. Komm, mein Junge, wir hauen ab. Los, schalte Brück an!
2: Oh, Hans-Jürgen! Ja, was ist das für ein Krach? Komm sofort her!
0: Hör mal, Benno, ich kann dir doch nicht einfach weg, du, ne? Ich muss doch nochmal einen Praktikumsbericht schreiben, ey.
1: Ach, was? Jetzt holen wir Kirk und Spock und dann wird erstmal das All gerettet.
0: Na
1: und
0: ja.
1: Du kommst mit. Schließlich warst du unser billigster, bester Praktikant. Und
0: ja.
1: Irgendeiner muss ja auch den Kaffee kochen.
0: Ja,
1: also
0: ja.
1: Los, Young rein, Warp 8 und dann Kette!
2: Hans-Jürgen?
3: Faszinieren!
2: Hans-Jürgen, bring mir sofort das Papier. Wie lange soll ich denn noch hier sitzen, Hans-Jürgen? Hans-Jürgen? Hans-Jürgen!

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0: Hier oben ist es wunderbar. Es ist alles noch wunderbar in Schuss. So, jetzt gehen wir einmal weiter und schauen uns den Rest des Brenners an. Vielleicht ist der Zustand der Straße dort auch so gut, gell?
1: Das war aus der Reihe Große Momente der Weltgeschichte. Auf dem Brennerpass kommt es zur ersten Passkontrolle. Heute vor 120 Jahren, kurz vorm Schweizer Karlauer Verbot.

Unser heutiger Ausflugstipp führt uns, wie sollte es anders sein, an die Nordsee. Wir erinnern uns, die Älteren werden es noch aus eigener Anschauung kennen. Die Nordsee war früher ein atlantisches Randmeer, die Heimat zahlreicher Fische und Seevögel. Heute ist dieses Gebiet weitgehend industriell erschlossen und dient somit dem Menschen. Nichtsdestotrotz ist die Nordsee eines der größten deutschen Feriengebiete geblieben. Immer wieder, und gerade in den letzten Wochen haben wir es ja besonders deutlich gespürt, hat die Fremdenverkehrsindustrie an der Küste es geschafft, in die Medien zu kommen. Robben sterben möwentot, Dünnsäure, Salmonellen, um nur einige Attraktionen zu nennen. Da haben es die Alpen schwer mit ihrer Bodenerosion und der Schwarzwald mit seinem langweiligen Waldsterben. Das Laichgewässer des Seehundes war der Medienstar dieses Sommers. Es wurde ja auch einiges geboten. Meterhoher Schaum im Wattenmeer, hunderte von siechenden Robben auf den Sandbänken. Tausende säumten die deutschen Küsten, um diesem Naturschauspiel beizuwohnen. Wen kümmert es schon, dass man hier nicht mehr baden kann, denn Hand aufs Herz, die Nordsee war eh stets zu kalt. Ja, das kennen Sie alles, meine Damen und Herren, wenn nicht aus eigener Anschauung, so doch aus dem Fernsehen. Wir möchten Sie allerdings in unserem Tipp auf ein besonderes Ereignis hinweisen, auf ein Jahrtausend-, wenn nicht Jahrmillionen-Ereignis. Alle paar Jahre gibt es eine Sonnenfinsternis, alle 80 Jahre nähert sich Halleys Komet der Erde, doch fast immer kann man diese Wunder der Natur nur von entfernten Weltengegenden aus beobachten. Nun, in diesem Jahr haben wir ein gigantisches Naturereignis direkt vor unserer Haustür. Anfang November kippt die Nordsee um. Niemand weiß, wie das aussehen wird, denn kein Mensch war jemals Zeuge, wenn ein komplettes Meer umkippt. Und das ist das wahrhaft Einzigartige daran, liebe Zuhörer, es wird sich in den nächsten Jahrmillionen nicht wiederholen. Fragen Sie einen örtlichen Reiseveranstalter, er wird Sie gerne über den genauen Termin und günstige Busreisen informieren.

0: Neues aus Plattengülle.
1: Erwin fragt nach.
2: 43, 44, 45, 46, 47.
3: Ey, Pavi, ey, du Pavian, ey, Herr Meier, von und zu.
2: 51, 52, Mist, verzählt!
3: Was zählst du da? Und warum vor allen Dingen?
2: Ich zähle die Fische, die ich im letzten Jahr nicht verkauft habe.
3: Also alle. Und wozu um Himmels Willen?
2: Das schreibt der Gesetzgeber vor.
3: Hä? Es gibt ein Gesetz zum Fischezählen? Voll bescheuert, aber kann natürlich alles sein in diesem bekloppten Land. Kommt bestimmt aus Brüssel.
2: Nein, gab's schon vorher. Und zwar nennt sich das Inventurgesetz.
3: Ist das ein Event auf Tour? Wer spielt denn da?
2: Keiner! Inventur ist die Bestandsaufnahme aller vorhandenen Vermögenswerte und Schulden eines Unternehmens zu einem bestimmten Stichtag.
3: Und wem schuldest du Fische?
2: Keinem! Aber der Gesetzgeber sieht auch diesen Fall vor.
3: Mann, ist das ein schlauer Hund, dass er sogar Fischschulden vorher sieht. Ein krasser Prophet, Outlawgiver.
2: Mach dich nur lustig. Nach dem Inventurgesetz ist jeder Kaufmann gemäß Paragraf 240 HGB im Rahmen der ordnungsgemäßen Buchführung zur Inventur verpflichtet. Zum Schluss eines jeden Geschäftsjahres.
3: Ja, aber es ist doch Januar. Ich habe in der Grundschule gelernt, da fängt das Jahr an.
2: Ja, das Jahr, aber nicht das Geschäftsjahr unbedingt. Außerdem kann man ein Jahr doch erst durchzählen, wenn es vorbei ist, ne?
3: Nee, wenn es vorbei ist, ist vorbei. Dann lass doch einfach in Ruhe das arme Jahr. Die Fische vom letzten Jahr sind doch der Schnee von gestern.
2: Der Gesetzgeber betrachtet diese Fische allerdings als Vermögenswerte, die mit ins neue Jahr genommen werden.
3: Jetzt hör mal zu, Pavi. Ich würde an deiner Stelle dem Gesetzgeber mal ein paar von deinen alten Fischen zuschicken. Mal gucken, ob der dann immer noch dieser Meinung ist. Hält's ja nicht aus, diesen Gestank hier.
2: Deswegen gibt es ja vom Gesetzgeber aus die Abschreibung. Ein inventarisierter Fisch kann innerhalb von 5 Jahren abgeschrieben werden, also jedes Jahr 20%.
3: Ja, ich schreibe jedes Jahr 100% ab in der Schule.
2: Du begreifst es einfach nicht mit der Inventur, ja? Ich zähle jetzt mal weiter. 53, 54...
3: 74 und 2008 werden wir Europameister sein. Mit dem Herzen in der Hand und der Fuß steckt in der Wand.
2: Mist, verzählt.

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0: Hey, Gisela, was ist beste Serie in Radio überhaupt in Deutschland?
1: Denver Clan.
0: Quatsch, in Radio.
1: Ja, Denver Clan.
0: Das kommt nicht in Radio. Außerdem ist gar nicht mehr, läuft nichts mehr.
1: Wo ist das denn?
0: Also, was ist beste Sendung? Hä? Was ist?
1: Keine Ahnung.
2: Fahrgemeinschaft, oh yeah.
3: Ich lese gerade zum x-ten Mal Emile ou de l'éducation von Rousseau. Aber natürlich nicht in der Übersetzung. Ist total toll. Was lest ihr denn zurzeit so?
1: Hanni und Nanni geben nicht auf. Das ist vielleicht mal spannend. Da kommen 11 neue im Internat Lindenhof an. Und Hanni und Nanni, die kommen dann nicht so gut mit klar. Ne? Und dann machen sie einen Ausflug.
3: Oh. Ich hätte es wissen müssen. Also, was lest ihr zurzeit? Alle außer Gisela.
1: Wusste ich, dass ich wieder nichts sagen darf.
4: Ich lese die Geschichte der Staplerfahrer. Von der Antike bis zur Moderne. Eine kritische Auseinandersetzung mit der zunehmenden Mechanisierung in der Arbeitswelt und einem Vorwurf von Adolf W. Stapel. Noch Fragen?
0: Ich lese Brigznesnevolnje Palette Brigznja von Danuta Gislav.
3: Sehr interessant, ja.
0: Auf Deutsch heißt, wie ich die Paletten packte. Eine Autobiografie von Danuta Gislav. Ich lese natürlich in Deutsch Übersetzung.
3: Ist schon klar, ja.
4: Hey, Jaro, den Schinken habe ich auch gelesen. Das ist das Buch, wo die Autorin zurückblickt auf ihre Jahre als Ferienarbeiterin in einer Feinkostfabrik und wo sie diese irren Abenteuer erlebt hat mit Ketchupflaschen und Mayonnaise-Tanks.
1: Ach, stimmt ja, Kalle. Das hatte ich dir doch auch mal ausgeliehen, ne? Da ging es doch um geschlechtsspezifische Probleme in der modernen Arbeitswelt. Am Beispiel des Handabfüllens von Jägersoße.
0: Ja, Gysi, ja. Ist ein lustiges Kapitel, ja. Als alles Jägersoße spritzt an Decke und Abteilungsleiter kommt.
3: Ja, Leute, schon klar, verarschen kann ich mich auch alleine.
4: Hast du es etwa nicht gelesen, Holger? War doch auf allen Bestsellerlisten.
1: Ja.
4: Doch wohl nicht so eine Literaturgranate, was?
1: Nee, Kalle. Holger kennt bloß was von Bordeaux oder wie der heißt.
3: Rousseau.

0: Firma.
1: Liebe, Intrigen, Portokosten.
2: Schicksale rund um das Wirtschaftsimperium des Fritz F. Niedmeier.
1: In einer dramatischen Rettungsaktion ist es Niedmeier gelungen, die Mannschaft wieder in einem Boot zu versammeln und den Orkan abzuwettern. Jetzt hat der Sturm sich gelegt und wie so oft hat diese äußere Katastrophe die inneren Querelen vergessen lassen. In der Firma herrscht wieder Friede, Freude und alle backen zusammen Eierkuchen.
3: Graumännchen, können Sie nicht vielleicht mal eben den Teig noch etwas umrühren? Ich hole noch schnell ein paar Eier.
4: Aber sicher doch, Herr Schrage. Ach, sehen Sie mal, ist das nicht süß. Wie Steffi und Herr Zarkowski mit dem kleinen Erwinchen spielen.
1: Ja, in der Tat, spielen die richtigen Eltern zum ersten Mal mit ihrem kleinen Kindchen. Und dann gleich Völkerball.
5: Hier, Gernot, ey, schnapp mal.
6: Hab ihn, unseren Kleinen. Pass auf, Steffi, Schätzchen, er kommt wieder.
4: Na, Herr Schrage, was sagen Sie? Macht er sich nicht prima als Ball, mein Kleiner?
3: Ja, ganz ausgezeichnet. Gucken Sie mal, wie süß er springt, wenn man ihn auftitschen lässt. Das ist ja...
1: Alle sind vergnügt. Auch Niedmeier, der sich endlich mal wieder seiner Herrenmagazinsammlung widmen kann. Aber er weiß natürlich, dass er jetzt nichts anbrennen lassen darf.
7: Was riecht das hier so komisch?
8: Oh ja, die Eierkuchen, ich muss dir umdrehen.
1: Aber kaum hat er sich umgedreht, kommt schon Norbert begeistert angehüpft. Endlich kann auch er wieder seinem Hobby nachgehen und sein kleines Tagesgeschäft auf Niedmeiers Herrenmagazinsammlung verrichten. Inzwischen fällt Niedmeier beim Wenden der Eierkuchen seine neue Brille herunter und landet genau im Buttertopf. Aber auch das kann die gute Laune nicht trüben.
8: Na, dann ist ja endlich wieder alles in Butter.
1: Natürlich hinkt dieser Vergleich etwas. Denn natürlich ist längst noch nicht alles in Butter. Es gilt schließlich noch einiges zu klären. Schwierige Gespräche stehen Niedmeier ins Haus.
8: Oh, Papa, oh, Papa. Jetzt hört mir mal alle zu. Steffi, Zarkowski, die Raummenschen, ihr und euer kleines Wechselbalsch seid jetzt eine große Familie. Wie ihr das macht, wer die Mutter, wer die Oma oder Schwester ist, ist mir egal. Das macht ihr völlig unter euch aus.
4: Na prima, ich könnte ja zum Beispiel der Vater von Erwinchen sein.
6: Klasse, dann bin ich die Mutter.
5: Echt dürfte, ey, denn dann könnt ihr mich ja adoptieren und dann ist mein Söhnchen mein Bruder, ey.
8: Genau, oder so ähnlich. Von mir aus könnt ihr auch ein technisches Rotationsverfahren einführen, Susette.
5: Ja, Chérie.
8: Ich hab mir noch einmal ganz gründlich meine Herrenmagazine angesehen und muss sagen, du bist doch die Beste, Susette. Also, du kommst zu mir zurück.
5: Aber Chérie...
8: Nix da, keine Widerrede. Und Schare?
9: Ja, Herr Direktor.
8: Sie sehen zu, dass wir endlich wieder ein vernünftiges Produkt entwickeln,
9: ja,
8: mit dem wir den Binnenmarkt mal wieder so richtig,
9: ja,
8: ordentlich einheizen können.
9: Ja.
8: So, sonst noch Fragen?
1: Ja, dann sparen Sie sich die auf, denn die Antworten gibt es erst in der nächsten Folge von Die Firma. Die Firma.

0: bei Frieda und Anneliese.
1: Wir hatten Sonntag Schnitzel aus der Oberschale. Mmh, war das lecker. Heinz hat allein 3 verdrückt.
2: Der mit der ordentlichen Durst kriegt, nehme ich an.
1: Heinz trinkt nicht. Der isst viel Schnitzel.
2: Die haben ja auch nicht so viel Prozente.
1: Das denkst du auch nur. Wenn man 25 Stück Fleisch auf einmal nimmt, dann gibt mir der Schlachter 3% Nachlass für Schnitzel aus der Oberschale.
2: Glaubst du etwa, wir nehmen Unterschale oder warum betont zu dösig und wief, das dauert mit dieser Oberschale ewig?
1: Ihr nehmt doch bloß Bauchfleisch oder Schlesierschnitzel, wie man auch sagt.
2: Wir sind Deutsche, keine Schlesier. Bei uns gibt es auch gern mal ein Schweinefillet.
1: Was für ein Fillet? Kenn ich überhaupt
2: nicht. Das ist das Teuerste vom Schwein überhaupt. Oder Reinhard, mach auch gern halb und halb.
1: Halb Hund, halb Katze, oder was?
2: Thüringer, halb und halb.
1: Und was ist der andere? Ein Sachse?
2: Döskopp, Mett. Vom Teureren. Das mit ohne Plocken und fertig gewürzt. Das mischt Schlachters Adolf extra für uns.
1: Aus den Sachen, die er abends zusammenfegt in seine Blutkammer.
2: Schmeckt aber gut. Ich bin ja schier verrückt nach diesem Fertiggewürz. Wabetzki heißt das. Gibt's für 1,20 € im Zentimarkt.
1: Wabetzki? Ja, das hatten wir auch mal. Ich bin da nicht so für. Das schmeckt doch sehr nach Fuß.
2: Jedenfalls kann man die Teile von Schwein, die nicht so oberschalenmäßig sind, kann man mit einer Schaufel Wabetzki doch sehr schmackhaft aufbereiten.
1: Guck, aufbereiten. Deine Küche ist also mehr so eine Wiederaufbereitungsanlage von Brennelemente.
2: Die paar verkohlte Würste, dass du da immer wieder von anfängst.
1: Nee, aber was ich eigentlich sagen wollte, wir nehmen Schnitzel nur aus der Oberschale.
2: Und wir nehmen das Schnitzel da gar nicht erst raus. Wir essen die Schale mit, da sind nämlich die Vitamine drin.

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Wer erinnert sich nicht gerne an dieses Stück von Peter Alexander? Aber blicken wir nicht zurück, sondern in die Zukunft. Wir leben in einem Land, das der Musik gehört. Das wissen Sie, liebe Freunde, unserer kleinen Schlager-Rubrik am besten. Deshalb freut es mich ganz besonders, Ihnen ein Ereignis anzukündigen, das die Welt noch nicht gesehen hat. Das Niedersächsische Musikfestival 1989. Das ganze Land wird ein Jubilieren und Tirillieren sein. Justus Franz, weltbekannt geworden durch das Schleswig-Holstein-Festival, nimmt sich nun das nächste Bundesland vor. Stade, Lingen, Dörpen, Bad Bentheim, Münchehagen und wie sie alle heißen, die stolzen und trutzigen Gemeinden unserer Heimat, werden weltberühmte Interpreten zu Gast haben. Leonard Bernstein wird zusammen mit dem Heeresmusikchor 5 in Munsterlager einen besinnlichen Brahmsabend geben. Die Fischerchöre interpretieren Michael Jackson auf ihre unnachahmliche Weise in der Zuchtviehversteigerungshalle in Plattengülle. Auch für unser liebstes Kind, den deutschen Schlager, wird Platz im Programm sein. Unser Landesvater selbst wird mit seiner Familie und den Toten Hosen die großen Erfolge von Cindy und Bert darbieten. Wir dürfen uns alle darauf freuen, wenn der Impresario Justus Franz selbst zum Taktstock greift und vom Klavier aus die Feuerwehrkapelle Klein Wümmede in Sachen Chopin unterrichtet. Einer der Höhepunkte wird das Feuerwerk der guten Laune sein, das André Heller im Juli simultan auf allen niedersächsischen Truppenübungsplätzen abbrennen lassen wird. Zum Mörsern und Panzerfäusten singen wieder einmal die Fischerchöre und die Tiefflieger der Bundesluftwaffe stimmen freudig mit ein, wenn es heißt, Abend will es wieder werden, alles geht zur Ruhe. Die Krönung des Niedersächsischen Musikfestivals ist vorerst noch geheim. Anlässlich seines Deutschlandbesuches wird Michael Gorbatschow auch unsere Heimat besuchen. Von einer kleinen, blonden Niedersächsin wird dem russischen Generalsekretär dann als Überraschung eine Balalaika in die Hand gedrückt. Und es stellt sich heraus, dass alle Anwesenden auf dem Bankett gar nicht zum Kabinett der Landesregierung gehören, sondern in Wahrheit Mitglieder des Original-Don-Kosaken-Revival-Chores aus Neustadt am Rübenberge sind. Wird der Michael in die Seiten greifen? Ich glaube schon, liebe Zuhörer, denn böse Menschen haben keine Lieder.

0: ich habe mir mal hier Ihre Unterlagen angeschaut. Sie wissen ja selber, wie die Arbeitsmarktlage ist, Herr. Aber ich meine, wie wäre es denn zum Beispiel mit einer ABM-Stelle als Fischverkäufer? Ja, ich meine, Sie können gut reden und schreiben, das sehe ich ja hier. Wäre das nichts für Sie?
1: Das war aus der Reihe Große Momente der Weltgeschichte. Nach dem Besuch beim Arbeitsamt entscheidet sich Johann Wolfgang von Goethe, Dichter zu werden.

mein Freund. Wir beide sind alt genug, um keinen Sex mehr nötig zu haben. Was könnte ein Huhn uns auch bieten, das eine Flasche Whisky nicht auch schaffen würde? Im Gegenteil, der Schotte spricht nicht mit dir danach, er will dich nicht heiraten und ist überall rasiert. Ein Genuss ohne Reue und Fusseln zwischen den Zähnen. Obwohl du das alles weißt, packt dich der Ficktrieb im Frühling gnadenlos bei den Eiern. Du sitzt draußen vor dem Tabu und gießt dir den dritten Mojito oben rein. Du bist totally laid back. Selbst als dir eine Flugratte auf den Armani scheißt, kostet dich das nur ein Lächeln. Du bist mit dem Universum completely im Gleichklang. Ein Chill-Out ist gegen dich eine Massenhysterie. Doch dann bricht das Unheil über deine kleine Welt herein. Direkt vor deinen Augen schweben zwei Premium-Titten und ein Weltklasse-Arsch ins Bild. Okay, denkst du, Mike. Eine Minute Luft anhalten und der Spuk ist vorüber. Doch die drei setzen sich an den Tisch direkt nebenan. Langsam merkst du, wie der Gedanke an richtig schweinischen Sex wie ein Flächenbrand durch dein Gehirn rast. Im Schritt kämpft ein alter Knabe einen aussichtslosen Kampf gegen ein Unterhosengummi. Der ganze Körper verwandelt sich innerhalb von Sekunden in eine todbringende Sexwaffe. Du drückst die brennende Players in deinem Handteller aus. Nichts. Keine Reaktion. Das Gehirn arbeitet nur noch an einem Thema. Wie kann der bis zum Bersten mit altem Blut geflutete Penis, if you know what I mean, in den Auslösereiz versenkt werden? Zeitgleich arbeiten einige Restsynapsen des Großhirns daran, eine Angriffsstrategie zu entwerfen. Heraus kommt dabei der mörderoriginelle Satz: Hey Baby, kennen wir uns nicht irgendwoher? Okay, es war einfach nicht genug Zeit für eine wirklich originelle Flachlegephrase. Der Satz Super Titten inklusive Premium Arsch hieft sich aus dem Fauteuil, oben aus dem nicht verwendbaren Teil des Megahuhns, spuckte noch ein Kaugummi in meine Richtung, dann war das ganze Ensemble abgerauscht. Der gute alte Mike kippte sich den Rest seines Mojitos in die offene Hose, verfluchte den Frühling und den Augenblick, da als Mann statt als Wasserleiche geboren wurde.

0: mal, Kalle, auf diesem Foto habe ich diesen süßen pinken Stringtanga an und baue eine Sandburg. Guck doch mal hin, Kalle.
1: Ich muss auf die Straße gucken. Gott sei Dank.
0: Holgi, Holgi, guck doch mal hier.
2: Ja.
0: Auf diesem Foto habe ich diesen
2: süßen pinken Stringtanga an. Sehr schön.
0: Wer weißt du das?
2: Nur geraten.
0: Guck mal, Saro, guck mal, was ich hier anhab.
3: Gysi, oh, das ist ja wunderschön.
0: Findest du es?
3: So was Herrliches hat Jaro noch nie gesehen.
0: Hättest du doch was gesagt, Saro, dann hätte ich dir das doch viel öfter gezeigt.
3: Und wie fein das glänzt, doch.
0: Ja, ich war ganz eingecremt.
3: So fein und schwarz.
0: Quatsch, naja, braun.
3: Nein, nein, schwarz, metallic, Mercedes Cabrio, parkt hier hinter auf Uferpromenade. Sehr schön.
0: Gib her! Polen kann man eben keine Urlaubsfotos zeigen.
1: Man sollte überhaupt niemanden Urlaubsfotos zeigen. Das ist Folter.
2: Und dann auch noch von Mallorca. Voll peinlich, Gysi.
0: Ihr doofen alle. Und zeige ich euch eben keine mehr.
1: Oh, schade.
0: Auch das hier nicht, wo ich bei Ballermann 6 auf dem Tisch tanze. Und das hier, wo ich zufällig die doofe Kopotka aus der Buche an der Stranddusse treffe.
1: Was? Kopotka? Die scharfe Kopotka? Gib her!

0: Radio FFN Serie.
1: Die Firma.
0: Liebe, Intrigen, Portokosten.
1: Schicksale rund um das Wirtschaftsimperium des Fritz F. Niedmeier.
0: Die Unbillen des Schicksals haben den größten Teil der Firma und der Familie Niedmeier auf die Kanarischen Inseln verschlagen. Fritz F. Niedmeier geht es wie allen Chefs auf dieser Welt. Er weiß mal wieder von nichts. Einsam sitzt er in seinem Büro und bläst Trübsal. Aber auch das kann ihn nicht aufheitern. Frustriert sucht er Trost zwischen den ultrakurzen Wellen seines immer noch nicht bei der GEZ angemeldeten Radios.
2: Uns zwei begleiten, doch wenn
3: wo steckt der ganze Saubander bloß?
4: Ah, ich hab es. Streik.
3: Die ganze Belegschaft ist in den Lager der Bolschewiken übergewechselt.
5: Auf verdammte miese Erde, ich geh's.
3: Verdammte Weltrevolution.
4: Aber sie könnte mir wenigstens ihre Forderungen mitteilen, bevor ich sie aussperre.
0: In diesem Moment öffnet sich die Tür und Schrage torkelt herein. Er ist klatschnass und völlig erschöpft.
3: Schrage? Machen Sie gefälligst die Tür hinter sich zu. War das die siebte oder die achte Scheibe?
6: Die achte, Chef.
3: Gut. Also, Sie sind der Unterhändler. Was fordern Sie denn?
6: Einen steifen Grog, Chef, bitte.
3: Alkoholrationen für die gesamte Belegschaft? Das sieht nicht mal der Manteltarifvertrag vor.
6: Aber ich brauche einen. Seit Portugal bin ich hinter diesem Frachter hergeschwommen. Wir haben gute 20 Knoten pro Stunde gemacht. Ich kann nicht mehr.
3: Also hören Sie mal, jetzt heben Sie mal nichts an, ja? Haben Sie schon mal was von den Teppichknüpfern in Tibet gehört, ja? Die machen mehr als 400 Knoten pro Stunde und das sogar ohne Akkord.
0: Schrage benötigt einige Zeit, dem verstimmten Niedmeier zu erklären, dass er weder Teppichknüpfer geworden, noch der Anführer eines wilden Streiks ist. Wir ersparen uns diese unerfreuliche Auseinandersetzung und überbrücken die Zeit mit etwas Musik.
3: Frage, altes Haus. Ich wusste doch, dass ich mich auf Sie verlassen kann letztendlich, ne?
0: Jovial klopft Niedmeier Schrage auf die Schulter.
6: Und ob er, Niedmeier. Außerdem bin ich in der letzten Zeit nicht untätig gewesen. Ich habe eine phänomenale Erfindung gemacht. Damit werden wir die Firma Niedmeier wieder ganz nach vorne bringen. Aua!
3: Ja Mensch, raus damit, Schrage. Machen Sie es nicht so spannend. Was ist es denn?
1: Der rückstoßfreie Gummihammer.
3: Rückstoßfreie Gummihammer? Mensch, Schrage, Sie sind ein Genie. Lassen Sie sich auf die Schulter klopfen.
6: Bitte nicht, Herr Niedmeier, nicht mehr schlagen.
0: Wird Niedmeier in seiner Begeisterung tatsächlich aufhören, Schrage auf die Schulter zu schlagen? Und wird Schrages rückstoßfreier Gummihammer wirklich alle Probleme der Firma Niedmeier lösen? Und werden die anderen Mitglieder der Firma und auch Suzette Niedmeier und die Kinder von den Kanarischen Inseln zurückkehren? Und wo um alles in der Welt ist Frau Graumann geblieben? Das alles erfahren Sie in der nächsten Folge von Die Firma.

0: Frieda und Anneliese.
1: Frieda, hast das hier im Kreisblatt gelesen? Wie die sich heutzutage anbieten, was doch eine Schweinerei.
2: Das Angebot Schlachterplatte mit Schnäuzchen, Pfötchen und Schwänzchen?
1: Och was, das Angebot nicht. Hier, die Anzeige. Gabi, 34 Jahre, alleinstehend mit 8 Kindern, davon 2 in Haft. Der Rest lebt in Heim und kommt nur an Wochenenden nach Hause.
2: Ah, wie schön.
1: Sie fühlt sich einsam und sucht auf diesem Wege einen netten Herrn, der Verständnis für ihre Hobbys hat. Asphaltieren und basteln mit Beton.
2: Das wäre ja mal was für unseren Reich. Hat, wo es unser Flur doch so nötig hat. Die Fliesen kommen alle hoch.
1: Hattest du da nicht neulich erst Rasen eingesät?
2: Ja, aber Reinhard wollte die Ziege da nicht mehr haben zu grasen. Deswegen wurde ich eben hellhörig bei dem Wort Beton.
1: Geht noch weiter in Text. Gabi kocht und raucht nicht.
2: Genau wie Anita. Nee, den kann er sie doch besser gleich behalten. Die schmutzt doch nicht und ist sonst in der Haltung recht dankbar und niedrig im Verbrauch.
1: Was glauben solche Weiber eigentlich, was das bringt, wenn die sich in der Zeitung anpreisen?
2: Reinhard, sein Anita, hat das auch schon mal gemacht. Die denken, denn kommt Richard Gier, wie in Film Pretty Woman. Und denn muss man nie wieder arbeiten.
1: Pretty Woman? Ist das so ein Film über Faustwaffen?
2: Nee, kam doch über die Feiertage schon wieder in eine Schüssel bei uns. Da geht es um so eine Käufliche, die wird aufgeheiratet und also ein Blödsinn.
1: So was Gewöhnliches haben wir nicht in unserem Gerät. Wir haben ja Kabel.
2: Kabel wohl, aber kein Fernsehen.
1: Es geht ja auch mal ohne. Aber Frieda, glaubst du denn nun, mit so einer Anzeige kannst du einen Kerl finden, der einen nimmt und der nicht mehr arbeiten?
2: Du natürlich nicht.
1: Na, dann bin ich ja beruhigt.

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0: 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Eine Familienserie in vielen Teilen mit Papa Grappa Lemke.
1: Hallo.
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3: Ach, wie sehen meine Hände wieder aus?
0: Und jetzt viel Spaß mit den Lemkes.
3: Ja, ja, Papa. Heute die Kinder aus dem Haus. Und was machen wir Alten dann?
1: Ich bin nicht alt. Machen, tun, gehabt haben können.
3: Aber irgendwie diese Ruhe ist doch auch was Schönes. Man kommt wieder dazu, über sich nachzudenken, über Gott und die Welt. Was, Papa?
1: Mama, singen.
3: Aber Papa!
1: Du sollst singen, haben, tun.
3: Na ja, wenn du unbedingt willst. Dieses Kribbeln im Bauch, ja, das kennst du.
1: Nachdenken. Haben tun. Über einen selber gekonnt tun können. So weit kommt das noch. Ich auch gerade noch. Tun haben werden. Sollen sein. Tun.
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0: Anne Fies. Nee, das klingt nicht. Leck mich am Knie, Alben. Leck mich. Mein Gide, ist das zäh heute. Mir fällt nicht die richtige Wendung ein. Leck, leck.
1: Johann!
0: Ah ja, was gibst du schon wieder, Lotte?
1: Johann, Herr da war eben da und meinte, du müsstest deine Geschichte nochmal gründlich umarbeiten.
0: Ja, sag ihm, er soll mich im Arsch lecken. Das ist es, Lotte,
1: was?
0: Das ist es.
2: Das war aus der Reihe Große Momente der Weltgeschichte. Johann Wolfgang Goethe quält sich mit dem späteren Götz von Berlichingen. Wetzlar 1772, kurz nach dem Frühstück.

0: Quid.
1: Agi, Agi!
0: Quid. Was ist denn los? Was soll denn das sein, Quid?
1: Das ist der Kampfruf des Negers.
0: Welchen Negers, Quid?
1: Des Negers Allgemeingezuppel.
0: Also,
1: Agi, Agi, das schreit der Neger, wenn ihn seine Alte mit einem Japaner durchgebrannt ist. Oder wenn er sonst irgendwie scheiße drauf ist.
0: Dann schreit der Neger also Agi Agi.
1: Ja.
0: Ist ja interessant, Kurt, ja.
1: Ja, nicht bloß das, ne? Der rennt auch sofort. Oder sagen wir nach dem 43. Agi Agi. Dann pisst der Neger in den Wellblechschuppen rein.
0: Welchen Wellblechschuppen?
1: Welchen wohl? Warzenschwein. Nach den Wellblechschuppen, wo die dösigen Entwicklungshelfer rumhängen und 17 und 4 um die Spendengelder spielen, ne?
0: Also.
1: Hast doch sonnenklar.
0: Also, ja klar. Aber sag mal, Kurt, machst du dir das da nicht doch ein ganz bisschen leicht mit der Analyse der Entwicklungspolitik, Kurt?
1: Quatsch, keine Oper und Totgeburt. Der Neger grölt also sein 43. Agi Agi. Und dann nix wie nach den Wellblechschuppen.
0: Ja, soweit habe ich verstanden.
1: Und den dösigen Besserwissern die Motorsumse und den Arsch weggerissen. Geht's dabei, ne? Geht's dabei. Randern.
0: Ja, und?
1: Benzin nachfüllen.
0: Quid.
1: Randern.
0: Ah.
1: So geht das ab beim Neger. Seitdem der Motorsägen hat, hat er so viel Spaß im Urwald. Ja, so geht's dabei.
0: Ah, gut.
1: Ja.
0: Und wo geht's da jetzt dabei?
1: Was?
0: Mit ran.
1: Ah, das Stichwort. Ich dachte, das wäre klar. In Urwald natürlich. Du doofes Schwein mit der Motorsumse. Ran. Öl braucht er auch noch ein bisschen.
0: Aber wozu das Ding?
1: Der ganze stinkende Urwald, ne, wird auch Ruck die Waschfrau in Margoni-Frühstücksbrettchen verwandelt. Quack. Ratzfatz.
0: Der ganze Urwald, Kurt.
1: 30 Milliarden Frühstücksbrettchen, wo vorher Chimek die Giraffe gepoppt hat. Alles voller Frühstücksbrettchen. Ja, ja.
0: Und das Ganze von einem Neger, Kurt.
1: Und seiner Motorsumse.
0: Ah ja, wieder.
1: Aber natürlich nicht den ganzen Urwald, ne? Einen Baum lässt der Neger heil.
0: Ah ja.
1: Den wämst er bloß um und zack. Zack.
0: Wie und zack?
1: Ja. Was ist die Frage,
0: was macht der dann mit dem Baum, Kurt? Mit
1: ja.
0: Dem einen Baum.
1: Was wohl?
0: Macht der da, den Neger? Nach dem ganzen
1: dreimal darfst du raten. Den rammt er den erstbesten Elefanten, der da vorbeischleicht, mit voller Wucht in den Arsch rein.
0: Ach, guck mal einer an.
1: Ja. Ja, genau. Vor Schreck stehen dem Elefanten die Klüsen einen halben Meter aus dem Kopf raus, als der Baumstamm hinten in seinen Arsch rein wächst.
0: Verstehe ne? Es anatomisch. Ja. Und was dann?
1: Ja, dann werden die da mit der Motorsumse vorhergesägt. Und mit denen flirrt er dann nach Hause.
0: Wieso das denn?
1: Das ist doch der Sinn der ganzen Übung.
0: Der Sinn der Übung, Kurt?
1: Agi Agi ist Kiswahili und heißt auf Deutsch Elefantenklüsen. Ja? Die werden zu Hause fein in eine Tütensuppe gerührt und alles ist wieder bestens in der Liebe und so. So lebt der Neger. Nicht so verbildet, wie wir weißen, ne?
0: Ja.
1: Der hat seinen Spaß.
0: Ja. Verbildet kann man ja von den Deutschen übrigens aber auch nicht gerade behaupten, ne? Wenn man die Ergebnisse dieser PISA-Studie vergleicht. Ja. Danach können nämlich 2/3 aller deutschen Schüler nicht mal ein Gedicht auswendig.
1: Ich kann alles Mögliche auswendig.

0: Sie reiten für Freiheit und Gerechtigkeit. Die drei Musketiere. Heute
1: auf dem Volksfest.
2: Musketiere, wer hat die nächste Runde?
3: Ah, lass die Degen stecken. Ich nehme die Runde auf mich.
1: Das war die Blau-Weiß-Rotwein-Folge der drei Musketiere. Sie hörten heute auf dem Volksfest.

0: Der kleine Tierfreund.
1: Heimfried und seine Geschwister wuchsen als ganz normale Steinmarder-Jugendliche in der Nähe von Salzgitter auf. Der Vater war ein bekannter Hühnermörder in der Gegend und Mama ging bei den Iltissen auf den Strich. Heimfrieds Jugend verlief relativ ereignislos. Den ganzen Tag irgendwo verpennen und nachts ging's mit Fatty auf Raubzug. Mal wurde ein Eichhornkobel geplündert, mal ein paar Nistkästen ausgeraubt. Am meisten Spaß machten aber die Überfälle auf Hühnerställe. Heißer, was für ein Krakehlen, wenn die vier Steinmarder vor den Legebasen erschienen und sich die zerzausten Hennen vor der Muffe ins Gefieder machten. Eine nach der anderen wurde dann am Kopf durch die Stäbe gezogen und während Heimfried zog, biss sein Bruder Godehard die Halsschlagadern durch. 300-400 Legehennen schaffte das Quartett auf diese Weise mit Leichtigkeit pro Nacht. Alle hatten einen Mordspaß, doch Heimfried konnte die hässlichen Hühnerfressen nicht mehr sehen. Wie sie ihn anstarrten mit ihrem blödigen Blick, wenn Godehard ihnen das Licht ausblies, widerlich. Heimfried wollte einen Beruf ergreifen mit weniger Publikumsverkehr, irgendwas im Maschinenbau oder so. Da kam es gerade zu Pass, dass im Wald eine Weiterbildungsmaßnahme lief für menschennahe Berufsfelder. Jedes Tier konnte sich zum Kulturfolger umschulen lassen. Wildschweine lernten Vorgärten umpflügen, Waschbären Vorratsräume plündern und Tauben, wie man einen Mercedes flächendeckend zuscheißt. Auch für Heimfried war ein Kurs dabei. Er lernte Autoschläuche durchraspeln und war schon nach 6 Wochen zum Automarder geworden. Nacht für Nacht kroch er nun unter die noch warmen Kühlerhauben und fraß sich durch Kühlerschläuche und Turbolader. Der Weichmacher im Kunststoff berauschte stark und morgens sah man ihn meist völlig zugedröhnt unter einer Mittelklasse-Limousine liegen. Heimfried hatte etwas gemacht aus seinem Leben und nur manchmal dachte er an seine Brüder zurück, die immer noch an schründigen Hühnerhälsen nagten. Wie sauber und rein war dagegen doch ein Kühlerschlauch. Bis zum nächsten Mal, ihr kleiner Tierfreund.

0: 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Eine Familienserie in vielen Teilen mit Papa Grappa Lemke.
1: Hallo.
0: Mit Fernet Lemke. Das finde ich echt nicht gut. Mit Bianca Lemke.
2: Hab schon, Freund.
0: Und Mutter Lemke.
3: Ach, wie sehen meine Hände wieder aus?
0: Und jetzt viel Spaß mit den Lemkes.
3: Und 1, 2, 4, 5 und zack!
1: Verdammter Mist, machen tun!
0: Jetzt bin ich dran! 1, 8, 10, ha! Und schon wieder ist Papa draußen!
1: Jetzt will ich euch mal was sagen. Tun haben können sein, wenn ihr meint, ihr könnt mich fertig machen. Dann seid ihr aber haben an den Falschen gehabt sein, können gekommen sein haben. Mama,
3: ja?
1: Geh sofort in die Küche.
3: Okay, Papa. Tun.
1: Und Fernet machen tun?
0: Aha.
1: Komm mal hierbei.
0: Aber Papa, das ist doch nur Mensch, ärger dich nicht. Aua. Ach, das finde ich aber echt nicht gut, ey.
1: Was heißt ihr nur? Verdammter Bengel machen haben, während tun sollen sein möchten. Wer verdient denn hier euren Lebensunterhalt?
0: Ja, ja.
1: Haben getan, werden tun.
0: Ja, aber das finde ich trotzdem echt, aua, nicht
1: also.
0: Gut, ey.
1: Tun haben sollen sein.
0: Echt nicht gut, ey.
4: Freuen Sie sich auf die nächste Folge von Familie Lemke. Schon bald in diesem Radio.

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0: Mist, das klappt auch nicht. Alles normal.
1: Ja, versuch es doch mal hiermit, wa?
0: Was denn ditte? Zeig mal. Na, ich weiß ja nicht.
1: Doch, doch probier mal. Das funktioniert bestimmt, ja?
0: Na gut, dann schmierk mir das mal hier auf den Arm. So. Oh ja, jetzt merke ich schon, wie der zieht, du.
1: Siehst du, siehst du. Kick mal, kick mal, wie schön rot das wird.
0: Oh, Mensch, das ist es, diese Pusteln. Das ist ja super, super, Mensch. Das hätte ich jetzt echt nicht gedacht. Und was war das jetzt?
1: Nitroverdünnung.
0: Ach.
2: Das war aus der Reihe Große Momente der Weltgeschichte. Die Allergie wird erfunden. Nach unzähligen Tests in einem Berliner Hinterhof.

0: Die deutsche Bundeswehr. 4 Jahrzehnte lang lässt sie Generationen von wehrpflichtigen Hemden auf DIN A4 Falten und Löcher ins Erdreich graben. Jetzt stellt sich die starke Truppe sogar noch größeren Aufgaben. Unsere Bundeswehr löst die Probleme der Welt. Hören Sie heute Oberstabsfeldwebel zur See Ludger Tirpitz in
1: der IG Metallzentrale Frankfurt.
2: Bin schwer enttäuscht, Metallkameraden. Auch menschlich. Arbeitsscheues Gesindel, wie? Wehrt sich gegen Abschaffung des Vorruhestands, was? Könnt aber ruhig weiter auf Protestkundgebungen latschen. Vorruhestand wird trotzdem abgeschafft. Thema beendet. Und bitte sich kurz zu erinnern, in Stalingrad sind auch 10.000 in so eine Art Vorruhestand getreten. War aber absolut kostenneutral für Arbeitgeber. Mal ein Beispiel nehmen.

0: Neues aus Plattengülle.
1: Erwin fragt nach.
2: Sag mal, die Amis, die ticken noch nicht richtig, wa? Erst Bush die alte Panzerabwehrrakete und jetzt das genaue Gegenteil als Präsi.
3: Ich hab Moment nicht aufgepasst. Worum geht's, Erwin?
2: Obama Bin Laden hat die Primaries gewonnen.
3: Stopp. Ganz von vorne, junger Freund. Also die Primaries, die Vorwahlen, sind längst noch nicht vorbei. Da hat Clinton noch eine gute Chance.
2: Warum hat er sich jetzt eigentlich als Frau verkleidet? Das sieht man doch voll, dass das ein Mann ist, dieser Clinton.
3: Das ist seine Frau!

0: Hillary, das ist wirklich eine Frau.
1: Ja, ja, und du bist der neue James Bond.
0: Und zweitens, der andere Kandidat der Demokraten ist nicht Obama Bin Laden, sondern Barack Obama.
1: Sein Bruder oder was?
0: Nein, der heißt nicht Osama wie der Ladenbesitzer, sondern Barack Obama.
1: Der Neffe von Mubarak?
0: Was?
1: Kennst du übrigens den Witz? Ey, wie heißt ein Kuhstall auf Arabisch, hä?
0: Obama?
1: Nein, du Vollidiot. Zu doof, um Witze zu kapieren. Dabei sag ich es dir noch vor. Mubarak. Mubarak. Kuhstall. Kapiert?
0: Wusste ich nicht. Interessant. Wo kennst du denn arabische Vokabeln, Erwin?
1: Ach, ist einfach zu blöd. Chinesischer Verkehrsminister, irgendeine Ahnung?
0: Nee, kenne ich nicht.
1: Umleitung. Ist aber schon uralt.
0: Ja, das ganze Kabinett kann man sowieso nicht kennen.
1: Oh, ich fass es nicht. Dieser Mann hier hat so wenig Humorverständnis wie eine trockene Scheibe Zervelatwurst. Jetzt aber nochmal back to the USA. Was ist jetzt mit Osama Mubarak und den Priapists?
0: Das ist jetzt alles vertüttert. Das kann ich dir auch nicht mehr erklären. Jedenfalls wird der wohl der nächste Präsident.
1: Wer jetzt, die Clinton-Transe oder der Taliban, der keiner ist?
0: Ja, das sind ja nur die Demokraten. Es gibt ja auch noch die Republikaner.
1: Was, so blöde Schweine. Schön Huber und das braune Gesocks.
0: Nein, Huckleberry Finn, das ist so ein Baptistenprediger.
1: Quatsch, das ist doch der Kumpel von Tom Cruise.
0: Sawyer heißt der und ist von Mark Twain.
1: Aha, ja, weißt du, ich behalte das auch mal im Auge, wie das da so weitergeht mit den Priapist-Wahlen in Amiland.